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1: Dobrý den, herzlich willkommen zur folgenden Sendung. Am Mikrofon begrüßt Sie Martina Schneibergová. Heute haben für Sie die folgenden Themen vorbereitet. Am heutigen Montag wäre Präsident Václav Havel 90 Jahre alt geworden. Aus diesem Anlass wird an ihn an verschiedenen Orten erinnert. Der emeritierte Prager Bischof Václav Malý hat Václav Havel seit den 1970er Jahren aus der Dissidentenbewegung gekannt. Wir haben mit dem Bischof über Havel gesprochen. Zuerst aber informieren wir über die bevorstehenden Kommunal- und Senatswahlen. Bleiben Sie dran, zuerst das Neueste aus Tschechien mit Markéta Kachlíková.
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2: Tschechien erinnert an diesem Montag an den 90. Geburtstag von Václav Havel. Im Wallensteingarten der oberen Parlamentskammer wurde am Vormittag eine Gedenktafel enthüllt. Der Senatsvorsitzende Miloš Vystrčil betonte bei diesem Anlass, dass Václav Havels Kritik am unmoralischen Verhalten der Mächtigen und deren mangelnde Selbstreflexion nach wie vor hochaktuell sei. Er warnte die heutigen Politiker davor, sich in arrogante Prominente zu verwandeln und rief sie zu einem echten Dienst an den Bürgern auf. Das Bezirksgericht in Ostrau hat am Montag den ehemaligen Abgeordneten Petr Wolf zu einem weiteren Jahr Haft verurteilt. Der Politiker der Sozialdemokratischen Partei hatte sich jahrelang einer 6-jährigen Gefängnisstrafe wegen Subventionsbetrugs entzogen und war nach Paraguay geflohen. Das Urteil ist rechtskräftig. Ein tschechischer Staatsbürger, der im September in Moskau nach einem Protest am Lenin-Mausoleum zu 13 Tagen Haft verurteilt worden war, ist am Samstag freigelassen worden. Dies teilte das tschechische Außenministerium auf Anfrage der Presseagentur ČTK am Montag mit. Nach Aussage eines Ressortsprechers hat der Tscheche Russland inzwischen verlassen. Nach Angaben der Agentur Interfax war der Mann vor knapp 2 Wochen mit einem englischsprachigen Plakat in Moskau protestieren gegangen. Das Gericht wertete die Aktion als gezielte Diskreditierung der russischen Streitkräfte. Rund 40 Chefredakteurinnen und Chefredakteure führender tschechischer Medien haben am Montag einen gemeinsamen Aufruf an Politiker veröffentlicht. In der Initiative fordern sie Amtsträger dazu auf, jede Gewalt entschieden abzulehnen, die Grundprinzipien einer respektvollen Kommunikation einzuhalten und den freien Zugang zu Informationen zu respektieren. Hintergrund des gemeinsamen Vorgehens ist eine alarmierende Zunahme von Anfeindungen. Das tschechische Kulturministerium hat eine neue Ausschreibung für den Chefposten der Nationalgalerie Prag eingeleitet. Es handelt sich bereits um das 2. Auswahlverfahren in diesem Jahr, nachdem die ehemalige Direktorin Alicia Knast abberufen worden war. Die 1. Ausschreibung hatte der tschechische Kulturminister Otto Klempisch Anfang Juli abgebrochen und annulliert. Der Stürmer Patrik Schick hat zum 2. Mal in seiner Karriere die Journalistenwahl Zlatý míč, Goldener Ball, zum besten tschechischen Fußballer der Saison gewonnen. Der 30-jährige Torjäger von Bayer Leverkusen setzte sich gegen den Vorjahressieger Pavel Schulz durch. Den 3. Platz belegte Nationalmannschaftskapitän Ladislav Krejčí. Das Wetter. Am Dienstag ist es in Tschechien meist heiter. Am Abend nimmt die Bewölkung im Südwesten des Landes zu. Die Tageshöchstwerte steigen auf 18 bis 23 Grad.
1: Danke, Markéta, für die Nachrichten. Am Freitag und Samstag wird in Tschechien gewählt. Abgestimmt wird über die Besetzung der Gemeinden und Stadtvertretungen hierzulande sowie über ein Drittel der Sitze im Senat. Inwieweit dies auch ein Test für die tschechische Regierungskoalition unter Premier Andrej Babiš ist, weiß Till Janser.
3: Der tschechische Senat ist derzeit fest in der Hand der Opposition. Von den 81 Sitzen dort haben die Parteien der Regierungskoalition nur 15. Am Freitag und Samstag werden 27 Mandate neu vergeben, das heißt ein Drittel der Sitze im Senat. Das ist hierzulande der normale Turnus, deswegen findet alle 2 Jahre eine Wahl zur oberen Parlamentskammer statt. Am anstehenden Wochenende geschieht dies parallel zu den Kommunalwahlen. Eigentlich sei jeder Urnengang zwischen den Parlamentswahlen auch ein Test der Zufriedenheit mit der Politik von Regierung und Opposition, sagt der Soziologe Tomáš Kosteletský von der Tschechischen Akademie der Wissenschaften. Doch bei der anstehenden Senatswahl gelte dies nur in eingeschränktem Umfang.
4: obhajuje jeden jediný mandát z těch 27 senátorských křesel.
5: Die Partei ANO vom Premier Babiš verteidigt ein einziges Mandat der 27 Sitze im Senat, über die entschieden wird. Das heißt, dass nicht viel Raum ist für den Ausdruck eventueller Unzufriedenheit. Da müsste ANO den einzigen Sitz verlieren. Aber es ist sehr unwahrscheinlich, dass die Partei kein einziges Mandat holt.
3: Auf der anderen Seite scheint die Mehrheit der Oppositionsparteien im Senat auch nicht unbedingt gefährdet. Dies wäre nur der Fall, wenn die Parteien der Regierungskoalition, zu denen neben ANO noch Freiheit und direkte Demokratie und die Motoriste Sobje gehören, mindestens 26 der 27 Sitze für sich gewinnen würden. Aber auch ein anderer Grund macht die Abstimmung zum Senat nicht unbedingt zum Lackmustest für die Regierungsarbeit. Sie ist nämlich eine Mehrheitswahl.
5: Die Wahl ist dadurch speziell, dass eben über konkrete Personen entschieden wird. Das heißt, dass die Rolle des jeweiligen Kandidaten größer ist als bei allen anderen Wahlen in Tschechien, besonders aber jener zum Abgeordnetenhaus. Andrej Babiš unterstützt zwar die wichtigen Kandidaten im Wahlkampf, aber letztlich entscheiden sich die Wähler zwischen konkreten Leuten. Wenn es dann in die zweite Runde geht, ist die Sache ohnehin sehr personalisiert.
3: Denn erreicht in einem Wahlkreis niemand in der ersten Runde der Senatswahl die absolute Mehrheit, treten die beiden Kandidaten mit dem höchsten Stimmenanteil in einer Stichwahl gegeneinander an. Diese zweite Runde der Senatswahl findet eine Woche später, also am 16. und 17. Oktober statt. Und welchen Aussagewert im Hinblick auf Opposition und Regierung könnten die Kommunalwahlen haben? Soziologe Kosteletzky.
5: Bei den Kommunalwahlen wird es wie immer sehr bunt sein. Da kommt es auch darauf an, wie groß der jeweilige Ort ist. In den kleineren Gemeinden sind die Wahlen eher parteilos. Da geht es meist um die Lösung konkreter Probleme vor Ort. In den größten Städten des Landes sind die Wahlen hingegen sehr viel politisierter. Da wird stärker hingeschaut, wie Opposition und Regierung dastehen und wie dort jeweils das Kräfteverhältnis beider zueinander ist.
3: Besonders spannend ist die Lage in Prag, denn Oberbürgermeister Bohuslav Svoboda von den Bürgerdemokraten, der stärksten Oppositionspartei im Abgeordnetenhaus, tritt nicht mehr an. Es wird also einen neuen Stadtoberen oder eine neue Stadtoberin geben.
1: Till Janser war das mit einem Bericht über die bevorstehenden Kommunal- und Senatswahlen. Am heutigen Montag wäre Václav Havel 90 Jahre alt geworden. Überall in Tschechien wird an ihn erinnert. Daniel Honigmann gibt einen Überblick.
6: I think he would say that this move to become more authoritarian.
5: Ich glaube, er würde heute sagen, dass dieser Trend, mit dem die Welt autoritärer wird und der die Nationen voneinander trennt, eine schlechte Idee ist. Denn Demokratie ist das beste System.
6: Democracy is the best system.
7: So antwortet Bill Clinton auf die Frage, was Václav Havel zu der aktuellen politischen Lage sagen würde. Der ehemalige US-Präsident hat dem Tschechischen Rundfunk anlässlich des 90. Geburtstages von Havel ein exklusives Interview gegeben. Denn beide waren in den 90er Jahren nicht nur Amtskollegen, sondern auch gute Freunde. Clintons Spontanauftritt mit dem Saxophon 1994 im Prager Jazzclub Reduta ist zur Legende geworden. Und dies sei eine der schönsten Nächte seines Lebens gewesen, betont der US-Amerikaner in dem Rundfunkinterview. Viele weitere Weggefährten des ersten Staatspräsidenten der Tschechoslowakei nach der Wende 1989 und auch der neu gegründeten Tschechischen Republik ab 1993 sprechen an diesem Montag über das Vermächtnis von Václav Havel. Denn er wurde am 5. Oktober 1936, also vor genau 90 Jahren, geboren. In Ostrau findet schon seit Sonntag ein Kulturprogramm statt. Koordinator Jiří Ruška beschreibt das zentrale Happening auf dem Masarykplatz.
5: Es bietet einerseits Auftritte von Schauspielern, die Havels Theaterstücke noch aus seiner Zeit kennen, andererseits aber auch von der jüngeren Studentengeneration. Außerdem spielen die Ostrauer Band Neminem und ein Trompetentrio. Und die Schüler des Sprachengymnasiums zeigen ein lebendes Bild mit dem Titel Havel kommt ins Gefängnis, Hermanice.
7: In diesem Gefängnis war Havel als Dissident von Januar 1980 bis Juni 1981 inhaftiert. An vielen Orten in Tschechien beteiligen sich junge Menschen an den Erinnerungsveranstaltungen. Im ostböhmischen Chocen zum Beispiel luden die Pfadfinder am Montagvormittag in Havels Gemüseladen, in dem Diskussionen und Darstellungen aus den Theaterstücken des Dramatikers stattfanden. Und in der Kreisbibliothek in Havličkův Brod richtet sich die Ausstellung »Jeder kann die Welt verändern« speziell an Schulklassen. In Brünn und in Prag hingegen müssen die Menschen nicht an einen bestimmten Ort kommen, sondern die Erinnerung kommt zu ihnen und das in Form einer besonderen Straßenbahn. In Brünn werden bei der Fahrt, die im Übrigen kostenlos ist, Szenen aus Havels letztem Stück Otrázený aufgeführt. Und in Prag ist ein Fahrzeug in dunkelblau gehalten und trägt die Aufschrift Havel 90 sowie sein stilisiertes Porträt. Im Innenraum informieren Plakate über die verschiedenen Veranstaltungen zum Jubiläum. Die Tram fahre seit Montag auf der Linie 22, sagt Magistratssprecher Wied Hoffmann.
5: Mit diesem Fahrzeug, das an den ersten tschechischen Staatspräsidenten Václav Havel erinnert, können die Menschen noch bis Ende des Jahres fahren. Es startet im Depot Vokovice.
7: Eine andere Art der Bewegung durch Prag bietet am Montag das Theater Na Zábradlí, an dem der Dramatiker Havel und auch seine erste Ehefrau Olga in den 60er Jahren gearbeitet haben. Unter dem Motto Havels Bezirk führt ein künstlerisch gestalteter Spaziergang an verschiedene Orte, zu denen der Dissident eine Beziehung hatte. Und auf der anderen Seite der Moldau, auf der Prager Burg nämlich, findet noch bis Januar kommenden Jahres das Multigenre-Festival Havel Alive statt. Bei den Diskussionsveranstaltungen würden vor allem aktuelle gesellschaftliche Themen im Mittelpunkt stehen, betont Programmleiterin Veronika Wolf. Einen historischen Blick auf die Präsidialkanzlei zu Zeiten Havels biete wiederum die Ausstellung Design pro Václava Havla, die am Mittwoch in der Reithalle eröffnet.
1: Dort wird seine legendäre Bibliothek zu sehen sein, die sich einst im Arbeitszimmer befand. Die Besucher betritt also das damalige Umfeld Havels. Ebenso werden etwa Uniformen ausgestellt, die der Künstler Theodor Pištěk entworfen hat.
7: Am Montag finden noch zahlreiche weitere Veranstaltungen überall in Tschechien statt. Und Bill Clinton gab dem Friend, also seinem Freund, am Ende seines Interviews für den Tschechischen Rundfunk noch ein exklusives Ständchen. 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

0: Daniela Honigmann war das mit einem Bericht über die Veranstaltungen, bei denen an Václav Havel erinnert wird. 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An diesem Montag hat der Staatspräsident Havel den 90. Geburtstag gefeiert. Gut gekannt hat ihn der emeritierte Prager Bischof und Bürgerrechtler Václav Malý. Ich habe Bischof Malý getroffen, um mit ihm über Václav Havel zu sprechen. Mehr erfahren Sie in der folgenden Ausgabe unseres Schauplatzes.
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0: Beide kannten sich aus der Dissidentenbewegung. Der spätere tschechoslowakische und tschechische Präsident Václav Havel und der Priester Václav Malý. Denn der Geistliche gehörte zu den ersten Unterzeichnern der Charta 77 und den Begründern des Komitees zur Verteidigung der zu Unrecht Verfolgten. Malý erhielt darauf vom kommunistischen Regime ein Berufsverbot und verbrachte 1979 sogar einige Monate im Gefängnis. Während der politischen Wende 1989 beteiligte er sich an der Gründung des Bürgerforums. Er war zudem dessen erster Sprecher. Anfang 1997 wurde Malý zum Bischof geweiht. Im Gespräch für Radio Prag International erinnert er sich an seine erste Begegnung mit Václav Havel, der an diesem Montag 90 Jahre alt geworden wäre.
2: Ich habe ihn erstmals 1978 in der Wohnung des Ehepaars Benda am Prager Karlsplatz getroffen, als wir damals das Komitee zur Verteidigung der zu Unrecht Verfolgten gründeten. Havels Theaterstücke habe ich nach 1968 im Theater am Geländer gesehen. Während der Zeit der Normalisierung kannte ich verschiedene Äußerungen von Havel und dann jenen berühmten offenen Brief, den er 1975 an Präsident Gustav Husak gerichtet hatte. Persönlich lernte ich Havel jedoch erst 1978 kennen.
0: Malý sagt, in der Zeit vor 1989 sei er in einem sehr intensiven Kontakt mit Václav Havel gestanden. Wie der Bischof weiter erzählt, habe sich Havel ihm in verschiedenen Angelegenheiten anvertraut. Hat ihn der damalige Dissident bei ihrem ersten Treffen aber auch irgendwie überrascht?
2: Ja, und zwar, dass er sich nicht wie jemand verhielt, der berühmt ist. Er wirkte sehr bescheiden. Ich muss sagen, dass es mir die Sprache verschlug. Ich wagte es nicht einmal, vor einer so bedeutenden Persönlichkeit ein Wort zu sagen. Es dauerte eine Weile, bis ich diese anfängliche Befangenheit dann ablegte. So grüßten wir uns. Zu jener Zeit war ich noch als Kaplan in Pilsen tätig. Kurz darauf verlor ich die Möglichkeit, als katholischer Priester öffentlich zu wirken.
0: Als Dissidenten waren Malý und Havel oft in Kontakt. Nachdem Havel Ende 1989 zum tschechoslowakischen Staatsoberhaupt gewählt worden war, änderte sich dies jedoch.
2: Als er Staatspräsident wurde, waren die Kontakte eher spärlich. Ich wollte mich nicht aufdrängen und hatte volles Verständnis dafür, dass er angesichts seiner neuen Position mit einer Vielzahl von Aufgaben und Herausforderungen überlastet war. Ich erinnere mich aber gut daran, dass ich ihn etwa 2 Jahre vor seinem Tod im Krankenhaus besucht habe und wir ein sehr nettes Gespräch über spirituelle Themen führten, bei dem er mich sogar darum bat, zu beten. An diesen Augenblick erinnere ich mich sehr gern. Ansonsten war unser Kontakt mehr oder weniger flüchtig und fand im Allgemeinen im Beisein anderer Persönlichkeiten statt.
0: Kurz nach seiner Wahl zum tschechoslowakischen Staatspräsidenten lud Havel im Januar 1990 Papst Johannes Paul II. Nach Prag ein. Der Besuch fand dann im April desselben Jahres statt. Havel bezeichnete die historische Visite des Heiligen Vaters damals als ein Wunder. Zudem ist allgemein bekannt, dass Havel sehr gute Beziehungen zum Dalai Lama hatte. Auch der Dalai Lama besuchte Prag gleich 1990. Wie war die spirituelle Verankerung von Präsident Havel?
2: Soweit ich ihn kannte, hat er nie öffentlich gesagt, er glaube an Gott. Auch in dieser Hinsicht war er sehr zurückhaltend. Der Mensch sei nicht der Mittelpunkt der gesamten Schöpfung. Er solle auf eine Herausforderung antworten, meinte er. Diese komme aus der Transzendenz, von irgendwoher jenseits menschlicher Reichweite, so hat es Havel beschrieben. Der Mensch sollte sich verpflichtet fühlen, auf diese Stimme zu hören und sein Gewissen wahrhaft zu verschärfen. Ob Václav Havel am Ende seines Lebens ausdrücklich erklärte, er glaube an Gott, das können nur diejenigen sagen, die in den letzten Monaten bei ihm waren. Ich persönlich kann das nicht bestätigen, aber die Orientierung war klar. Und er hegte durchaus Respekt vor dem Christentum und vor den Gläubigen. Respekt vůči věřícím
0: křesťanům tak rozhodně u něho byl. Havels Freundschaft mit dem Dalai Lama folgte auch auf seine Unterstützung für Tibet und für seine von China unterdrückten Bewohner. Interessierte sich Havel auch für den Buddhismus? Václav Malý?
2: Die spirituelle Dimension des Buddhismus hat Václav Havel angesprochen. Seinerseits war das also nicht nur der Respekt vor einer Persönlichkeit, die für Gerechtigkeit und den Kampf um die Menschenwürde stand, sondern es gab definitiv diese spirituelle Dimension.

0: Für die tschechische Öffentlichkeit ist Václav Malý bis heute auch der Moderator der großen Demonstration während der samtenen Revolution, die am 25. November 1989 auf der Prager Letná Anhöhe stattfand. Bei sehr kaltem Wetter waren rund 800.000 Menschen aus der ganzen Tschechoslowakei nach Prag gekommen. Malý forderte damals während der Kundgebung die Menschen zum Gebet für zwei Polizisten auf, die sich zuvor für ihre Teilnahme an der brutalen Unterdrückung der Studentendemonstration vom 17. November entschuldigt hatten. War dies zuvor mit Václav Havel abgesprochen worden oder war es ein spontaner Gedanke?
1: To nebylo vůbec domluvané, to byla spontánní reakce.
2: Das war überhaupt nicht geplant, es war eine spontane Reaktion. Von den beiden Polizeibeamten hatte es großen Mut gefordert, diesen Schritt zu wagen und sich zu entschuldigen. Anstatt lange darüber zu sprechen, was die Vergebung bedeutet, und die Menschen dort waren bereit zu vergeben, hatte ich das Gefühl, dass dies im Vaterunser am besten zum Ausdruck kommt. Ich hatte einen Kloß im Hals, denn ich hatte keine Ahnung, wie die Leute reagieren würden. Aber sie reagierten sehr wohlwollend. Für mich war es wirklich herzerwärmend, dass sie dies so angenommen haben. Ich glaube, dass ein Großteil das Vaterunser nicht kannte, aber sie versuchten zumindest die Lippen zu bewegen. So schien es mir von der Tribüne aus.
0: Mit Václav Havel verbanden viele Menschen ihre Hoffnungen auf eine bessere Zukunft und er war sich dessen bestimmt bewusst. War es für ihn nicht eine Last, dass ein Großteil der Gesellschaft in ihm eine Art Heilsbringer sah? Václav Malý meint.
1: No, určitě to bylo velké břemeno.
2: Es war gewiss eine schwere Last, doch er trat nie als Retter auf, als derjenige, der auf alles eine Antwort wusste. Es ging nicht nur um politische Analysen, sondern es ging darum zu erkennen, wer man ist und dem eigenen Leben einen Sinn zu geben. Ich denke, das war das Entscheidende. Václav Havel hat uns immer wieder daran erinnert. Es war zweifellos eine schwere Last, denn er hatte so gut wie keine Privatsphäre. Und nun projizierten die Menschen ihre unterschiedlichen Erwartungen auf ihn, die er nicht erfüllen konnte. Und doch ist es ein großes Geschenk, dass wir ihn so viele Jahre lang an der Spitze der Tschechoslowakei und später der Tschechischen Republik haben konnten.
0: Václav Malý hat auf einer Kundgebung, die einige Jahre nach Havels Tod stattfand, dessen Worte zitiert, dass die Hoffnung nicht darin liege, dass alles gut ausgehe, sondern darin, dass unser Handeln einen Sinn habe. Der Bischof bezeichnete diese Worte damals als inspirierend, kehrte auch in der Gegenwart zu diesen Worten zurück.
2: Ja, ich denke daran und zitiere sie oft. Ich bin davon überzeugt, dass sie weiterhin gelten. Und das, was Havel 1989 auf der Demonstration auf der Letná sagte, gilt auch heute noch. Dass Wahrheit und Liebe über Lügen und Hass siegen müssen. Das bedeutet keine Naivität zu glauben, dass alles gut ausgehen wird. Vielmehr ist es für jeden von uns eine Aufgabe und Herausforderung, in Wahrheit und in Liebe zu leben. Und das ist einfach ein endloser Prozess, der für jede Epoche und für alle politischen Systeme gilt. Es wurde heruntergespielt und verspottet und es ist eine Schande, dass manche Leute es heute noch ironisch verwenden, indem sie die Frage stellen, was Václav Havel im Sinn gehabt habe.
0: Was sollte jene Generation, die Havel nicht erlebt hat, laut Malý von seinen Gedanken aus seinem Vermächtnis übernehmen?
2: Ich denke, eben die beiden erwähnten Zitate, sie sprechen mich sehr an. Auch heute sollte an sie erinnert werden. Zudem finde ich den Appell an die Verantwortung der Bürger wichtig, dass man sich nicht allein auf die eigenen privaten Angelegenheiten und Pläne konzentrieren dürfe, sondern sich als Teil der Gesellschaft begreifen müsse. Dass man nicht ein gleichgültiger Beobachter dessen bleiben dürfe, was um einen herum geschieht. Dieser Appell ist meiner Meinung nach weiterhin aktuell.
0: Bischof Malý weist zudem auf Havels Essay »Ein Wort über das Wort« von 1989 hin, den er ebenfalls für aktuell hält.
2: Wir wissen, wie sich heutzutage Menschen leider in Verkürzungen und Floskeln ausdrücken und Wörtern dabei unterschiedliche Inhalte geben. Wir müssen das große Geschenk, uns frei äußern zu können, zu schätzen wissen. Doch müssen wir es auf eine wahrhaft klare Weise tun, sodass es eine Kommunikation und nicht nur emotionale Aufschreie sind. Es freut mich, dass Václav Havel damals daran erinnert hat. Genau darin sehe ich sein Vermächtnis, ohne ihn oder sein Leben idealisieren zu müssen.
0: Bischof Mali hält es für wichtig, gegenüber der jungen Generation, die über verschiedene Digitalwege kommuniziert, zu betonen, dass das größte Geschenk sei, mit anderen von Angesicht zu Angesicht zu sprechen.
2: Es geht nicht darum, die vielfältigen, großartigen Kommunikationsmöglichkeiten moderner Tools abzutun. Doch diese können ein persönliches Gespräch, einen direkten Austausch mit anderen nicht ersetzen. Daran sollte man heutzutage erinnern.
0: Václav Havel machte im Umgang mit anderen eher den Eindruck eines schüchternen und sehr netten Menschen. Menschen konnten ihn auf der Straße ansprechen und er hat immer geantwortet. Ich selbst habe ihn unter anderem nach einem der Rolling Stones Konzerte in Prag oder vor einem Buchladen erlebt, wo er sehr nett und höflich auf die Fragen der Passanten einging. Václav Mali dazu.
2: Ja, er war ein schüchterner und höflicher Mann. Und selbst wenn er anderer Meinung war, habe ich bei ihm nie auch nur den geringsten Anflug von Hass oder Rachsucht bemerkt. Das ist etwas, was ich betonen möchte. Denn ich wage zu behaupten, dass ich ihn vor 1989 recht gut kennengelernt habe und er sehr offen war. Ein solcher Tonfall wurde dort nie angeschlagen.
1: Otevřený, nikdy tam tento tón nezazněl.

0: Was ist mit Václav Havel verschwunden? Was fehlt heutzutage in der politischen Kultur?
1: Eine gewisse Wahrhaftigkeit, denn er ist zu dem gestanden, was er gesagt hat. Ich sage es noch einmal, er war ein Mann mit Fehlern, jemand, der seine Fehler weder leugnete noch verbarg. Doch seine Authentizität war unverkennbar. Es war nichts Künstliches, kein bloßes Spiel, um an Beliebtheit zu gewinnen, sondern der Ausdruck seiner eigenen aufrichtigen Überzeugung. Diese Art der persönlichen Überzeugungskraft halte ich für wichtig für jeden Amtsträger in jeder Epoche und auch heute.
0: Václav Havel wird oft mehr im Ausland als hierzulande geschätzt. Und in der tschechischen Politik wird derzeit der Pragmatismus über die Werteorientierung gestellt. Doch Václav Havels Engagement für die Menschenrechte in der Welt ist nicht vergessen. Vor kurzem erzählte eine belarussische Dissidentin in Prag anlässlich einer von Havel inspirierten Theatervorstellung darüber, wie bekannt seine Werke und Gedanken unter den Regimekritikern in Belarus seien. Václav Mali meint,
1: leider wird viel vergessen, aber ich finde, dass Menschen, die nachdenken, nicht vergessen haben. Ich glaube, es ist gut, sich an die Anliegen zu erinnern, für die Havel eintrat und die er verkörperte. Ich bin viel gereist, um ehrenwerte Menschen bei der Verteidigung der Menschenrechte in der Welt zu unterstützen. Als ich beispielsweise China besuchte, war ich beim Gespräch mit einigen dortigen Dissidenten erstaunt, wie gut sie Havels Werk kannten. Etwas Ähnliches habe ich auch auf Kuba und in anderen Ländern erlebt.

Damit sind wir fast am Ende der heutigen Sendung angelangt. Besuchen Sie uns auch auf Facebook. Für Aufmerksamkeit bedankt sich Martina Schneibergova. 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
1: Dobrý den, herzlich willkommen zur folgenden Sendung. Am Mikrofon begrüßt Sie Martina Schneibergová. Heute haben für Sie die folgenden Themen vorbereitet. Am heutigen Montag wäre Präsident Václav Havel 90 Jahre alt geworden. Aus diesem Anlass wird an ihn an verschiedenen Orten erinnert. Der emeritierte Prager Bischof Václav Malý hat Václav Havel seit den 1970er Jahren aus der Dissidentenbewegung gekannt. Wir haben mit dem Bischof über Havel gesprochen. Zuerst aber informieren wir über die bevorstehenden Kommunal- und Senatswahlen. Bleiben Sie dran. Zuerst das Neueste aus Tschechien mit Markéta Kachlíková.
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2: Tschechien erinnert an diesem Montag an den 90. Geburtstag von Václav Havel. Im Wallensteingarten der Oberen Parlamentskammer wurde am Vormittag eine Gedenktafel enthüllt. Der Senatsvorsitzende Miloš Vystrčil betonte bei diesem Anlass, dass Václav Havels Kritik am unmoralischen Verhalten der Mächtigen und deren mangelnde Selbstreflexion nach wie vor hochaktuell sei. Er warnte die heutigen Politiker davor, sich in arrogante Prominente zu verwandeln und rief sie zu einem echten Dienst an den Bürgern auf. Das Bezirksgericht in Ostrau hat am Montag den ehemaligen Abgeordneten Petr Wolf zu einem weiteren Jahr Haft verurteilt. Der Politiker der Sozialdemokratischen Partei hatte sich jahrelang einer 6-jährigen Gefängnisstrafe wegen Subventionsbetrugs entzogen und war nach Paraguay geflohen. Das Urteil ist rechtskräftig. Ein tschechischer Staatsbürger, der im September in Moskau nach einem Protest am Lenin-Mausoleum zu 13 Tagen Haft verurteilt worden war, ist am Samstag freigelassen worden. Dies teilte das tschechische Außenministerium auf Anfrage der Presseagentur CTK am Montag mit. Nach Aussage eines Ressortsprechers hat der Tscheche Russland inzwischen verlassen. Nach Angaben der Agentur Interfax war der Mann vor knapp 2 Wochen mit einem englischsprachigen Plakat in Moskau protestieren gegangen. Das Gericht wertete die Aktion als gezielte Diskreditierung der russischen Streitkräfte. Rund 40 Chefredakteurinnen und Chefredakteure führender tschechischer Medien haben am Montag einen gemeinsamen Aufruf an Politiker veröffentlicht. In der Initiative fordern sie Amtsträger dazu auf, jede Gewalt entschieden abzulehnen, die Grundprinzipien einer respektvollen Kommunikation einzuhalten und den freien Zugang zu Informationen zu respektieren. Hintergrund des gemeinsamen Vorgehens ist eine alarmierende Zunahme von Anfeindungen. Das tschechische Kulturministerium hat eine neue Ausschreibung für den Chefposten der Nationalgalerie Prag eingeleitet. Es handelt sich bereits um das 2. Auswahlverfahren in diesem Jahr, nachdem die ehemalige Direktorin Alicia Knast abberufen worden war. Die 1. Ausschreibung hatte der tschechische Kulturminister Otto Klempisch Anfang Juli abgebrochen und annulliert. Der Stürmer Patrik Schick hat zum 2. Mal in seiner Karriere die Journalistenwahl Zlatý míč, Goldener Ball, zum besten tschechischen Fußballer der Saison gewonnen. Der 30-jährige Torjäger von Bayer Leverkusen setzte sich gegen den Vorjahressieger Pavel Schulz durch. Den 3. Platz belegte Nationalmannschaftskapitän Ladislav Krejčí. Das Wetter. Am Dienstag ist es in Tschechien meist heiter. Am Abend nimmt die Bewölkung im Südwesten des Landes zu. Die Tageshöchstwerte steigen auf 18 bis 23 Grad.
1: Danke, Markéta, für die Nachrichten. Am Freitag und Samstag wird in Tschechien gewählt. Abgestimmt wird über die Besetzung der Gemeinden und Stadtvertretungen hierzulande sowie über ein Drittel der Sitze im Senat. Inwieweit dies auch ein Test für die tschechische Regierungskoalition unter Premier Andrej Babiš ist, weiß Till Janser.
3: Der tschechische Senat ist derzeit fest in der Hand der Opposition. Von den 81 Sitzen dort haben die Parteien der Regierungskoalition nur 15. Am Freitag und Samstag werden 27 Mandate neu vergeben, das heißt ein Drittel der Sitze im Senat. Das ist hierzulande der normale Turnus, deswegen findet alle 2 Jahre eine Wahl zur oberen Parlamentskammer statt. Am anstehenden Wochenende geschieht dies parallel zu den Kommunalwahlen. Eigentlich sei jeder Urnengang zwischen den Parlamentswahlen auch ein Test der Zufriedenheit mit der Politik von Regierung und Opposition, sagt der Soziologe Tomáš Kosteletský von der Tschechischen Akademie der Wissenschaften. Doch bei der anstehenden Senatswahl gelte dies nur in eingeschränktem Umfang.
4: obhajuje jeden jediný mandát z těch 27 senátorských křesel.
5: Die Partei ANO vom Premier Babiš verteidigt ein einziges Mandat der 27 Sitze im Senat, über die entschieden wird. Das heißt, dass nicht viel Raum ist für den Ausdruck eventueller Unzufriedenheit. Da müsste ANO den einzigen Sitz verlieren. Aber es ist sehr unwahrscheinlich, dass die Partei kein einziges Mandat holt.
3: Auf der anderen Seite scheint die Mehrheit der Oppositionsparteien im Senat auch nicht unbedingt gefährdet. Dies wäre nur der Fall, wenn die Parteien der Regierungskoalition, zu denen neben ANO noch Freiheit und direkte Demokratie und die Motoriste Sobie gehören, mindestens 26 der 27 Sitze für sich gewinnen würden. Aber auch ein anderer Grund macht die Abstimmung zum Senat nicht unbedingt zum Lackmustest für die Regierungsarbeit. Sie ist nämlich eine Mehrheitswahl.
5: Die Wahl ist dadurch speziell, dass eben über konkrete Personen entschieden wird. Das heißt, dass die Rolle des jeweiligen Kandidaten größer ist als bei allen anderen Wahlen in Tschechien, besonders aber jener zum Abgeordnetenhaus. Andrej Babiš unterstützt zwar die wichtigen Kandidaten im Wahlkampf, aber letztlich entscheiden sich die Wähler zwischen konkreten Leuten. Wenn es dann in die zweite Runde geht, ist die Sache ohnehin sehr personalisiert.
3: Denn erreicht in einem Wahlkreis niemand in der ersten Runde der Senatswahl die absolute Mehrheit, treten die beiden Kandidaten mit dem höchsten Stimmenanteil in einer Stichwahl gegeneinander an. Diese zweite Runde der Senatswahl findet eine Woche später, also am 16. und 17. Oktober statt. Und welchen Aussagewert im Hinblick auf Opposition und Regierung könnten die Kommunalwahlen haben? Soziologe Kosteletzky.
5: Bei den Kommunalwahlen wird es wie immer sehr bunt sein. Da kommt es auch darauf an, wie groß der jeweilige Ort ist. In den kleineren Gemeinden sind die Wahlen eher parteilos. Da geht es meist um die Lösung konkreter Probleme vor Ort. In den größten Städten des Landes sind die Wahlen hingegen sehr viel politisierter. Da wird stärker hingeschaut, wie Opposition und Regierung dastehen und wie dort jeweils das Kräfteverhältnis beider zueinander ist.
3: Besonders spannend ist die Lage in Prag, denn Oberbürgermeister Bohuslav Svoboda von den Bürgerdemokraten, der stärksten Oppositionspartei im Abgeordnetenhaus, tritt nicht mehr an. Es wird also einen neuen Stadtoberen oder eine neue Stadtoberin geben.
1: Till Janser war das mit einem Bericht über die bevorstehenden Kommunal- und Senatswahlen. Am heutigen Montag wäre Václav Havel 90 Jahre alt geworden. Überall in Tschechien wird an ihn erinnert. Daniel Honigmann gibt einen Überblick.
6: I think he would say that this move to become more authoritarian.
5: Ich glaube, er würde heute sagen, dass dieser Trend, mit dem die Welt autoritärer wird und der die Nationen voneinander trennt, eine schlechte Idee ist. Denn Demokratie ist das beste System.
7: Democracy is the best system.
8: So antwortet Bill Clinton auf die Frage, was Václav Havel zu der aktuellen politischen Lage sagen würde. Der ehemalige US-Präsident hat dem Tschechischen Rundfunk anlässlich des 90. Geburtstages von Havel ein exklusives Interview gegeben. Denn beide waren in den 90er Jahren nicht nur Amtskollegen, sondern auch gute Freunde. Clintons Spontanauftritt mit dem Saxophon 1994 im Prager Jazzclub Reduta ist zur Legende geworden. Und dies sei eine der schönsten Nächte seines Lebens gewesen, betont der US-Amerikaner in dem Rundfunkinterview. Viele weitere Weggefährten des ersten Staatspräsidenten der Tschechoslowakei nach der Wende 1989 und auch der neu gegründeten Tschechischen Republik ab 1993 sprechen an diesem Montag über das Vermächtnis von Václav Havel. Denn er wurde am 5. Oktober 1936, also vor genau 90 Jahren, geboren. In Ostrau findet schon seit Sonntag ein Kulturprogramm statt. Koordinator Jiří Ruška beschreibt das zentrale Happening auf dem Masarykplatz.
5: Es bietet einerseits Auftritte von Schauspielern, die Havels Theaterstücke noch aus seiner Zeit kennen, andererseits aber auch von der jüngeren Studentengeneration. Außerdem spielen die Ostrauer Band Neminem und ein Trompetentrio. Und die Schüler des Sprachengymnasiums zeigen ein lebendes Bild mit dem Titel Havel kommt ins Gefängnis, Hermanice.
8: In diesem Gefängnis war Havel als Dissident von Januar 1980 bis Juni 1981 inhaftiert. An vielen Orten in Tschechien beteiligen sich junge Menschen an den Erinnerungsveranstaltungen. Im ostböhmischen Chocen zum Beispiel luden die Pfadfinder am Montagvormittag in Havels Gemüseladen, in dem Diskussionen und Darstellungen aus den Theaterstücken des Dramatikers stattfanden. Und in der Kreisbibliothek in Havličkův Brod richtet sich die Ausstellung »Jeder kann die Welt verändern« speziell an Schulklassen. In Brünn und in Prag hingegen müssen die Menschen nicht an einen bestimmten Ort kommen, sondern die Erinnerung kommt zu ihnen und das in Form einer besonderen Straßenbahn. In Brünn werden bei der Fahrt, die im Übrigen kostenlos ist, Szenen aus Havels letztem Stück Otrázení aufgeführt. Und in Prag ist ein Fahrzeug in dunkelblau gehalten und trägt die Aufschrift Havel 90 sowie sein stilisiertes Porträt. Im Innenraum informieren Plakate über die verschiedenen Veranstaltungen zum Jubiläum. Die Tram fahre seit Montag auf der Linie 22, sagt Magistratssprecher Vít Hoffmann.
5: Mit diesem Fahrzeug, das an den ersten tschechischen Staatspräsidenten Václav Havel erinnert, können die Menschen noch bis Ende des Jahres fahren. Es startet im Depot Vokovice. Tramvaj bude vždy vyjíždět
8: z vozovny Vokovice. Eine andere Art der Bewegung durch Prag bietet am Montag das Theater Na Zábradlí, an dem der Dramatiker Havel und auch seine erste Ehefrau Olga in den 60er Jahren gearbeitet haben. Unter dem Motto Havels Bezirk führt ein künstlerisch gestalteter Spaziergang an verschiedene Orte, zu denen der Dissident eine Beziehung hatte. Und auf der anderen Seite der Moldau, auf der Prager Burg nämlich, findet noch bis Januar kommenden Jahres das Multigenre-Festival Havel Alive statt. Bei den Diskussionsveranstaltungen würden vor allem aktuelle gesellschaftliche Themen im Mittelpunkt stehen, betont Programmleiterin Veronika Wolf. Einen historischen Blick auf die Präsidialkanzlei zu Zeiten Havels biete wiederum die Ausstellung Design pro Václava Havla, die am Mittwoch in der Reithalle eröffnet.
1: Dort wird seine legendäre Bibliothek zu sehen sein, die sich einst im Arbeitszimmer befand. Die Besucher betritt also das damalige Umfeld Havels. Ebenso werden etwa Uniformen ausgestellt, die der Künstler Theodor Pištěk entworfen hat.
8: Am Montag finden noch zahlreiche weitere Veranstaltungen überall in Tschechien statt. Und Bill Clinton gab dem Friend, also seinem Freund, am Ende seines Interviews für den Tschechischen Rundfunk noch ein exklusives Ständchen.

0: Daniela Honigmann war das mit einem Bericht über die Veranstaltungen, bei denen an Václav Havel erinnert wird. 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An diesem Montag hat der Staatspräsident Havel den 90. Geburtstag gefeiert. Gut gekannt hat ihn der emeritierte Prager Bischof und Bürgerrechtler Václav Malý. Ich habe Bischof Malý getroffen, um mit ihm über Václav Havel zu sprechen. Mehr erfahren Sie in der folgenden Ausgabe unseres Schauplatzes.
1: Schauplatz.
0: Beide kannten sich aus der Dissidentenbewegung. Der spätere tschechoslowakische und tschechische Präsident Václav Havel und der Priester Václav Malý. Denn der Geistliche gehörte zu den ersten Unterzeichnern der Charta 77 und den Begründern des Komitees zur Verteidigung der zu Unrecht Verfolgten. Malý erhielt darauf vom kommunistischen Regime ein Berufsverbot und verbrachte 1979 sogar einige Monate im Gefängnis. Während der politischen Wende 1989 beteiligte er sich an der Gründung des Bürgerforums. Er war zudem dessen erster Sprecher. Anfang 1997 wurde Malý zum Bischof geweiht. Im Gespräch für Radio Prag International erinnert er sich an seine erste Begegnung mit Václav Havel, der an diesem Montag 90 Jahre alt geworden wäre.
2: Ich habe ihn erstmals 1978 in der Wohnung des Ehepaars Benda am Prager Karlsplatz getroffen, als wir damals das Komitee zur Verteidigung der zu Unrecht Verfolgten gründeten. Havels Theaterstücke habe ich nach 1968 im Theater am Geländer gesehen. Während der Zeit der Normalisierung kannte ich verschiedene Äußerungen von Havel und dann jenen berühmten offenen Brief, den er 1975 an Präsident Gustav Husák gerichtet hatte. Persönlich lernte ich Havel jedoch erst 1978 kennen.
0: Malý sagt, in der Zeit vor 1989 sei er in einem sehr intensiven Kontakt mit Václav Havel gestanden. Wie der Bischof weiter erzählt, habe sich Havel ihm in verschiedenen Angelegenheiten anvertraut. Hat ihn der damalige Dissident bei ihrem ersten Treffen aber auch irgendwie überrascht?
2: Ja, und zwar, dass er sich nicht wie jemand verhielt, der berühmt ist. Er wirkte sehr bescheiden. Ich muss sagen, dass es mir die Sprache verschlug. Ich wagte es nicht einmal, vor einer so bedeutenden Persönlichkeit ein Wort zu sagen. Es dauerte eine Weile, bis ich diese anfängliche Befangenheit dann ablegte. So grüßten wir uns. Zu jener Zeit war ich noch als Kaplan in Pilsen tätig. Kurz darauf verlor ich die Möglichkeit, als katholischer Priester öffentlich zu wirken.
0: Als Dissidenten waren Malý und Havel oft in Kontakt. Nachdem Havel Ende 1989 zum tschechoslowakischen Staatsoberhaupt gewählt worden war, änderte sich dies jedoch.
2: Als er Staatspräsident wurde, waren die Kontakte eher spärlich. Ich wollte mich nicht aufdrängen und hatte volles Verständnis dafür, dass er angesichts seiner neuen Position mit einer Vielzahl von Aufgaben und Herausforderungen überlastet war. Ich erinnere mich aber gut daran, dass ich ihn etwa 2 Jahre vor seinem Tod im Krankenhaus besucht habe und wir ein sehr nettes Gespräch über spirituelle Themen führten, bei dem er mich sogar darum bat, zu beten. An diesen Augenblick erinnere ich mich sehr gern. Ansonsten war unser Kontakt mehr oder weniger flüchtig und fand im Allgemeinen im Beisein anderer Persönlichkeiten statt.
0: Kurz nach seiner Wahl zum tschechoslowakischen Staatspräsidenten lud Havel im Januar 1990 Papst Johannes Paul II. Nach Prag ein. Der Besuch fand dann im April desselben Jahres statt. Havel bezeichnete die historische Visite des Heiligen Vaters damals als ein Wunder. Zudem ist allgemein bekannt, dass Havel sehr gute Beziehungen zum Dalai Lama hatte. Auch der Dalai Lama besuchte Prag gleich 1990. Wie war die spirituelle Verankerung von Präsident Havel?
1: Václav Havel, pokud jsem ho poznal...
2: Soweit ich ihn kannte, hat er nie öffentlich gesagt, er glaube an Gott. Auch in dieser Hinsicht war er sehr zurückhaltend. Der Mensch sei nicht der Mittelpunkt der gesamten Schöpfung. Er solle auf eine Herausforderung antworten, meinte er. Diese komme aus der Transzendenz, von irgendwoher jenseits menschlicher Reichweite. So hat es Havel beschrieben. Der Mensch sollte sich verpflichtet fühlen, auf diese Stimme zu hören und sein Gewissen wahrhaft zu verschärfen. Ob Václav Havel am Ende seines Lebens ausdrücklich erklärte, er glaube an Gott, das können nur diejenigen sagen, die in den letzten Monaten bei ihm waren. Ich persönlich kann das nicht bestätigen, aber die Orientierung war klar. Und er hegte durchaus Respekt vor dem Christentum und vor den Gläubigen.
1: Respekt vůči věřícím křesťanům tak rozhodně u něho byl.
0: Havels Freundschaft mit dem Dalai Lama folgte auch auf seine Unterstützung für Tibet und für seine von China unterdrückten Bewohner. Interessierte sich Havel auch für den Buddhismus, was auf Mali?
2: Die spirituelle Dimension des Buddhismus hat Václav Havel angesprochen. Seinerseits war das also nicht nur der Respekt vor einer Persönlichkeit, die für Gerechtigkeit und den Kampf um die Menschenwürde stand, sondern es gab definitiv diese spirituelle Dimension.

0: Für die tschechische Öffentlichkeit ist Václav Malý bis heute auch der Moderator der großen Demonstration während der samtenen Revolution, die am 25. November 1989 auf der Prager Letnaanhöhe stattfand. Bei sehr kaltem Wetter waren rund 800.000 Menschen aus der ganzen Tschechoslowakei nach Prag gekommen. Malý forderte damals während der Kundgebung die Menschen zum Gebet für zwei Polizisten auf, die sich zuvor für ihre Teilnahme an der brutalen Unterdrückung der Studentendemonstration vom 17. November entschuldigt hatten. War dies zuvor mit Václav Havel abgesprochen worden oder war es ein spontaner Gedanke?
1: To nebylo vůbec domluvané, to byla spontánní reakce.
2: Das war überhaupt nicht geplant, es war eine spontane Reaktion. Von den beiden Polizeibeamten hatte es großen Mut gefordert, diesen Schritt zu wagen und sich zu entschuldigen. Anstatt lange darüber zu sprechen, was die Vergebung bedeutet, und die Menschen dort waren bereit zu vergeben, hatte ich das Gefühl, dass dies im Vaterunser am besten zum Ausdruck kommt. Ich hatte einen Kloß im Hals, denn ich hatte keine Ahnung, wie die Leute reagieren würden. Aber sie reagierten sehr wohlwollend. Für mich war es wirklich herzerwärmend, dass sie dies so angenommen haben. Ich glaube, dass ein Großteil das Vaterunser nicht kannte, aber sie versuchten zumindest die Lippen zu bewegen. So schien es mir von der Tribüne aus.
0: Mit Václav Havel verbanden viele Menschen ihre Hoffnungen auf eine bessere Zukunft und er war sich dessen bestimmt bewusst. War es für ihn nicht eine Last, dass ein Großteil der Gesellschaft in ihm eine Art Heilsbringer sah? Václav Malý meint.
1: No, určitě to bylo velké břemeno a
2: es war gewiss eine schwere Last, doch er trat nie als Retter auf, als derjenige, der auf alles eine Antwort wusste. Es ging nicht nur um politische Analysen, sondern es ging darum zu erkennen, wer man ist und dem eigenen Leben einen Sinn zu geben. Ich denke, das war das Entscheidende. Václav Havel hat uns immer wieder daran erinnert. Es war zweifellos eine schwere Last, denn er hatte so gut wie keine Privatsphäre. Und nun projizierten die Menschen ihre unterschiedlichen Erwartungen auf ihn, die er nicht erfüllen konnte. Und doch ist es ein großes Geschenk, dass wir ihn so viele Jahre lang an der Spitze der Tschechoslowakei und später der Tschechischen Republik haben konnten.
0: Václav Malý hat auf einer Kundgebung, die einige Jahre nach Havels Tod stattfand, dessen Worte zitiert, dass die Hoffnung nicht darin liege, dass alles gut ausgehe, sondern darin, dass unser Handeln einen Sinn habe. Der Bischof bezeichnete diese Worte damals als inspirierend, kehrte auch in der Gegenwart zu diesen Worten zurück.
2: Ja, ich denke daran und zitiere sie oft. Ich bin davon überzeugt, dass sie weiterhin gelten. Und das, was Havel 1989 auf der Demonstration auf der Letna sagte, gilt auch heute noch. Dass Wahrheit und Liebe über Lügen und Hass siegen müssen. Das bedeutet keine Naivität zu glauben, dass alles gut ausgehen wird. Vielmehr ist es für jeden von uns eine Aufgabe und Herausforderung, in Wahrheit und in Liebe zu leben. Und das ist einfach ein endloser Prozess, der für jede Epoche und für alle politischen Systeme gilt. Es wurde heruntergespielt und verspottet, und es ist eine Schande, dass manche Leute es heute noch ironisch verwenden, indem sie die Frage stellen, was Václav Havel im Sinn gehabt habe.
0: Was sollte jene Generation, die Havel nicht erlebt hat, laut Malý von seinen Gedanken aus seinem Vermächtnis übernehmen?
2: Ich denke, eben die beiden erwähnten Zitate, sie sprechen mich sehr an. Auch heute sollte an sie erinnert werden. Zudem finde ich den Appell an die Verantwortung der Bürger wichtig, dass man sich nicht allein auf die eigenen privaten Angelegenheiten und Pläne konzentrieren dürfe, sondern sich als Teil der Gesellschaft begreifen müsse. Dass man nicht ein gleichgültiger Beobachter dessen bleiben dürfe, was um einen herum geschieht. Dieser Appell ist meiner Meinung nach weiterhin aktuell.
0: Bischof Malý weist zudem auf Havels Essay »Ein Wort über das Wort« von 1989 hin, den er ebenfalls für aktuell hält.
2: Wir wissen, wie sich heutzutage Menschen leider in Verkürzungen und Floskeln ausdrücken und Wörtern dabei unterschiedliche Inhalte geben. Wir müssen das große Geschenk, uns frei äußern zu können, zu schätzen wissen. Doch müssen wir es auf eine wahrhaft klare Weise tun, sodass es eine Kommunikation und nicht nur emotionale Aufschreie sind. Es freut mich, dass Václav Havel damals daran erinnert hat. Genau darin sehe ich sein Vermächtnis, ohne ihn oder sein Leben idealisieren zu müssen.
0: Bischof Mali hält es für wichtig, gegenüber der jungen Generation, die über verschiedene Digitalwege kommuniziert, zu betonen, dass das größte Geschenk sei, mit anderen von Angesicht zu Angesicht zu sprechen.
2: Es geht nicht darum, die vielfältigen, großartigen Kommunikationsmöglichkeiten moderner Tools abzutun. Doch diese können ein persönliches Gespräch, einen direkten Austausch mit anderen nicht ersetzen. Daran sollte man heutzutage erinnern.
0: Václav Havel machte im Umgang mit anderen eher den Eindruck eines schüchternen und sehr netten Menschen. Menschen konnten ihn auf der Straße ansprechen und er hat immer geantwortet. Ich selbst habe ihn unter anderem nach einem der Rolling Stones Konzerte in Prag oder von einem Buchladen erlebt, wo er sehr nett und höflich auf die Fragen der Passanten einging. Václav Mali dazu.
2: Ja, er war ein schüchterner und höflicher Mann. Und selbst wenn er anderer Meinung war, habe ich bei ihm nie auch nur den geringsten Anflug von Hass oder Rachsucht bemerkt. Das ist etwas, was ich betonen möchte. Denn ich wage zu behaupten, dass ich ihn vor 1989 recht gut kennengelernt habe und er sehr offen war. Ein solcher Tonfall wurde dort nie angeschlagen.
1: Otevřený, nikdy tam tento tón nezazněl.

0: Was ist mit Václav Havel verschwunden? Was fehlt heutzutage in der politischen Kultur?
1: Eine gewisse Wahrhaftigkeit, denn er ist zu dem gestanden, was er gesagt hat. Ich sage es noch einmal, er war ein Mann mit Fehlern, jemand, der seine Fehler weder leugnete noch verbarg. Doch seine Authentizität war unverkennbar. Es war nichts Künstliches, kein bloßes Spiel, um an Beliebtheit zu gewinnen, sondern der Ausdruck seiner eigenen aufrichtigen Überzeugung. Diese Art der persönlichen Überzeugungskraft halte ich für wichtig für jeden Amtsträger in jeder Epoche und auch heute.
0: Václav Havel wird oft mehr im Ausland als hierzulande geschätzt. Und in der tschechischen Politik wird derzeit der Pragmatismus über die Werteorientierung gestellt. Doch Václav Havels Engagement für die Menschenrechte in der Welt ist nicht vergessen. Vor kurzem erzählte eine belarussische Dissidentin in Prag anlässlich einer von Havel inspirierten Theatervorstellung darüber, wie bekannt seine Werke und Gedanken unter den Regimekritikern in Belarus seien. Václav Mali meint,
1: leider wird viel vergessen, aber ich finde, dass Menschen, die nachdenken, nicht vergessen haben. Ich glaube, es ist gut, sich an die Anliegen zu erinnern, für die Havel eintrat und die er verkörperte. Ich bin viel gereist, um ehrenwerte Menschen bei der Verteidigung der Menschenrechte in der Welt zu unterstützen. Als ich beispielsweise China besuchte, war ich beim Gespräch mit einigen dortigen Dissidenten erstaunt, wie gut sie Havels Werk gekannten. Etwas Ähnliches habe ich auch auf Kuba und in anderen Ländern erlebt.

damit sind wir fast am Ende der heutigen Sendung angelangt. Besuchen Sie uns auch auf Facebook. Für Aufmerksamkeit bedankt sich Martina Schneibergova. 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
1: Dobrý den, herzlich willkommen zur folgenden Sendung. Am Mikrofon begrüßt Sie Martina Schneibergová. Heute haben für Sie die folgenden Themen vorbereitet. Am heutigen Montag wäre Präsident Václav Havel 90 Jahre alt geworden. Aus diesem Anlass wird an ihn an verschiedenen Orten erinnert. Der emeritierte Prager Bischof Václav Malý hat Václav Havel seit den 1970er Jahren aus der Dissidentenbewegung gekannt. Wir haben mit dem Bischof über Havel gesprochen. Zuerst aber informieren wir über die bevorstehenden Kommunal- und Senatswahlen. Bleiben Sie dran. Zuerst das Neueste aus Tschechien mit Margareta Kachlíková.
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2: Tschechien erinnert an diesem Montag an den 90. Geburtstag von Václav Havel. Im Wallensteingarten der oberen Parlamentskammer wurde am Vormittag eine Gedenktafel enthüllt. Der Senatsvorsitzende Miloš Vystrčil betonte bei diesem Anlass, dass Václav Havels Kritik am unmoralischen Verhalten der Mächtigen und deren mangelnde Selbstreflexion nach wie vor hochaktuell sei. Er warnte die heutigen Politiker davor, sich in arrogante Prominente zu verwandeln und rief sie zu einem echten Dienst an den Bürgern auf. Das Bezirksgericht in Ostrau hat am Montag den ehemaligen Abgeordneten Petr Wolf zu einem weiteren Jahr Haft verurteilt. Der Politiker der Sozialdemokratischen Partei hatte sich jahrelang einer 6-jährigen Gefängnisstrafe wegen Subventionsbetrugs entzogen und war nach Paraguay geflohen. Das Urteil ist rechtskräftig. Ein tschechischer Staatsbürger, der im September in Moskau nach einem Protest am Lenin-Mausoleum zu 13 Tagen Haft verurteilt worden war, ist am Samstag freigelassen worden. Dies teilte das tschechische Außenministerium auf Anfrage der Presseagentur CTK am Montag mit. Nach Aussage eines Ressortsprechers hat der Tscheche Russland inzwischen verlassen. Nach Angaben der Agentur Interfax war der Mann vor knapp 2 Wochen mit einem englischsprachigen Plakat in Moskau protestieren gegangen. Das Gericht wertete die Aktion als gezielte Diskreditierung der russischen Streitkräfte. Rund 40 Chefredakteurinnen und Chefredakteure führender tschechischer Medien haben am Montag einen gemeinsamen Aufruf an Politiker veröffentlicht. In der Initiative fordern sie Amtsträger dazu auf, jede Gewalt entschieden abzulehnen, die Grundprinzipien einer respektvollen Kommunikation einzuhalten und den freien Zugang zu Informationen zu respektieren. Hintergrund des gemeinsamen Vorgehens ist eine alarmierende Zunahme von Anfeindungen. Das tschechische Kulturministerium hat eine neue Ausschreibung für den Chefposten der Nationalgalerie Prag eingeleitet. Es handelt sich bereits um das 2. Auswahlverfahren in diesem Jahr, nachdem die ehemalige Direktorin Alicia Knast abberufen worden war. Die erste Ausschreibung hatte der tschechische Kulturminister Otto Klempisch Anfang Juli abgebrochen und annulliert. Der Stürmer Patrik Schick hat zum 2. Mal in seiner Karriere die Journalistenwahl Zlatý míč, Goldener Ball, zum besten tschechischen Fußballer der Saison gewonnen. Der 30-jährige Torjäger von Bayer Leverkusen setzte sich gegen den Vorjahressieger Pavel Schulz durch. Den 3. Platz belegte Nationalmannschaftskapitän Ladislav Krejčí. Das Wetter. Am Dienstag ist es in Tschechien meist heiter. Am Abend nimmt die Bewölkung im Südwesten des Landes zu. Die Tageshöchstwerte steigen auf 18 bis 23 Grad.
1: Danke, Margareta, für die Nachrichten. Am Freitag und Samstag wird in Tschechien gewählt. Abgestimmt wird über die Besetzung der Gemeinden und Stadtvertretungen hierzulande sowie über ein Drittel der Sitze im Senat. Inwieweit dies auch ein Test für die tschechische Regierungskoalition unter Premier Andrej Babiš ist, weiß Till Janser.
3: Der tschechische Senat ist derzeit fest in der Hand der Opposition. Von den 81 Sitzen dort haben die Parteien der Regierungskoalition nur 15. Am Freitag und Samstag werden 27 Mandate neu vergeben, das heißt ein Drittel der Sitze im Senat. Das ist hierzulande der normale Turnus, deswegen findet alle 2 Jahre eine Wahl zur oberen Parlamentskammer statt. Am anstehenden Wochenende geschieht dies parallel zu den Kommunalwahlen. Eigentlich sei jeder Urnengang zwischen den Parlamentswahlen auch ein Test der Zufriedenheit mit der Politik von Regierung und Opposition, sagt der Soziologe Tomáš Kosteletský von der Tschechischen Akademie der Wissenschaften. Doch bei der anstehenden Senatswahl gelte dies nur in eingeschränktem Umfang.
4: obhajuje jeden jediný mandát z těch 27 senátorských křesel.
5: Die Partei ANO vom Premier Babiš verteidigt ein einziges Mandat der 27 Sitze im Senat, über die entschieden wird. Das heißt, dass nicht viel Raum ist für den Ausdruck eventueller Unzufriedenheit. Da müsste ANO den einzigen Sitz verlieren. Aber es ist sehr unwahrscheinlich, dass die Partei kein einziges Mandat holt.
3: Auf der anderen Seite scheint die Mehrheit der Oppositionsparteien im Senat auch nicht unbedingt gefährdet. Dies wäre nur der Fall, wenn die Parteien der Regierungskoalition, zu denen neben ANO noch Freiheit und direkte Demokratie und die Motoriste Sobie gehören, mindestens 26 der 27 Sitze für sich gewinnen würden. Aber auch ein anderer Grund macht die Abstimmung zum Senat nicht unbedingt zum Lackmustest für die Regierungsarbeit. Sie ist nämlich eine Mehrheitswahl.
5: Die Wahl ist dadurch speziell, dass eben über konkrete Personen entschieden wird. Das heißt, dass die Rolle des jeweiligen Kandidaten größer ist als bei allen anderen Wahlen in Tschechien, besonders aber jener zum Abgeordnetenhaus. Andrej Babiš unterstützt zwar die wichtigen Kandidaten im Wahlkampf, aber letztlich entscheiden sich die Wähler zwischen konkreten Leuten. Wenn es dann in die zweite Runde geht, ist die Sache ohnehin sehr personalisiert.
3: Denn erreicht in einem Wahlkreis niemand in der ersten Runde der Senatswahl die absolute Mehrheit, treten die beiden Kandidaten mit dem höchsten Stimmenanteil in einer Stichwahl gegeneinander an. Diese zweite Runde der Senatswahl findet eine Woche später, also am 16. und 17. Oktober statt. Und welchen Aussagewert im Hinblick auf Opposition und Regierung könnten die Kommunalwahlen haben? Soziologe Kosteletzky.
5: Bei den Kommunalwahlen wird es wie immer sehr bunt sein. Da kommt es auch darauf an, wie groß der jeweilige Ort ist. In den kleineren Gemeinden sind die Wahlen eher parteilos. Da geht es meist um die Lösung konkreter Probleme vor Ort. In den größten Städten des Landes sind die Wahlen hingegen sehr viel politisierter. Da wird stärker hingeschaut, wie Opposition und Regierung dastehen und wie dort jeweils das Kräfteverhältnis beider zueinander ist.
3: Besonders spannend ist die Lage in Prag, denn Oberbürgermeister Bohuslav Svoboda von den Bürgerdemokraten, der stärksten Oppositionspartei im Abgeordnetenhaus, tritt nicht mehr an. Es wird also einen neuen Stadtoberen oder eine neue Stadtoberin geben.
1: Till Janser war das mit einem Bericht über die bevorstehenden Kommunal- und Senatswahlen. Am heutigen Montag wäre Václav Havel 90 Jahre alt geworden. Überall in Tschechien wird an ihn erinnert. Daniel Honigmann gibt einen Überblick.
6: I think he would say that this move to become more authoritarian.
5: Ich glaube, er würde heute sagen, dass dieser Trend, mit dem die Welt autoritärer wird und der die Nationen voneinander trennt, eine schlechte Idee ist. Denn Demokratie ist das beste System.
6: Democracy is the best system.
7: So antwortet Bill Clinton auf die Frage, was Václav Havel zu der aktuellen politischen Lage sagen würde. Der ehemalige US-Präsident hat dem Tschechischen Rundfunk anlässlich des 90. Geburtstages von Havel ein exklusives Interview gegeben. Denn beide waren in den 90er Jahren nicht nur Amtskollegen, sondern auch gute Freunde. Clintons Spontanauftritt mit dem Saxophon 1994 im Prager Jazzclub Reduta ist zur Legende geworden. Und dies sei eine der schönsten Nächte seines Lebens gewesen, betont der US-Amerikaner in dem Rundfunkinterview. Viele weitere Weggefährten des ersten Staatspräsidenten der Tschechoslowakei nach der Wende 1989 und auch der neu gegründeten Tschechischen Republik ab 1993 sprechen an diesem Montag über das Vermächtnis von Václav Havel. Denn er wurde am 5. Oktober 1936, also vor genau 90 Jahren, geboren. In Ostrau findet schon seit Sonntag ein Kulturprogramm statt. Koordinator Jiří Ruška beschreibt das zentrale Happening auf dem Masarykplatz.
5: Es bietet einerseits Auftritte von Schauspielern, die Havels Theaterstücke noch aus seiner Zeit kennen, andererseits aber auch von der jüngeren Studentengeneration. Außerdem spielen die Ostrauer Band Neminjem und ein Trompetentrio. Und die Schüler des Sprachengymnasiums zeigen ein lebendes Bild mit dem Titel Havel kommt ins Gefängnis, Hermanice.
7: In diesem Gefängnis war Havel als Dissident von Januar 1980 bis Juni 1981 inhaftiert. An vielen Orten in Tschechien beteiligen sich junge Menschen an den Erinnerungsveranstaltungen. Im ostböhmischen Chocen zum Beispiel luden die Pfadfinder am Montagvormittag in Havels Gemüseladen, in dem Diskussionen und Darstellungen aus den Theaterstücken des Dramatikers stattfanden. Und in der Kreisbibliothek in Havličkův Brod richtet sich die Ausstellung »Jeder kann die Welt verändern« speziell an Schulklassen. In Brünn und in Prag hingegen müssen die Menschen nicht an einen bestimmten Ort kommen, sondern die Erinnerung kommt zu ihnen und das in Form einer besonderen Straßenbahn. In Brünn werden bei der Fahrt, die im Übrigen kostenlos ist, Szenen aus Havels letztem Stück Otrázený aufgeführt. Und in Prag ist ein Fahrzeug in dunkelblau gehalten und trägt die Aufschrift Havel 90 sowie sein stilisiertes Porträt. Im Innenraum informieren Plakate über die verschiedenen Veranstaltungen zum Jubiläum. Die Tram fahre seit Montag auf der Linie 22, sagt Magistratssprecher Vít Hoffmann.
5: Mit diesem Fahrzeug, das an den ersten tschechischen Staatspräsidenten Václav Havel erinnert, können die Menschen noch bis Ende des Jahres fahren. Es startet im Depot Vokovice.
7: Eine andere Art der Bewegung durch Prag bietet am Montag das Theater Na Zábradlí, an dem der Dramatiker Havel und auch seine erste Ehefrau Olga in den 60er Jahren gearbeitet haben. Unter dem Motto Havels Bezirk führt ein künstlerisch gestalteter Spaziergang an verschiedene Orte, zu denen der Dissident eine Beziehung hatte. Und auf der anderen Seite der Moldau, auf der Prager Burg nämlich, findet noch bis Januar kommenden Jahres das Multigenre-Festival Havel Alive statt. Bei den Diskussionsveranstaltungen würden vor allem aktuelle gesellschaftliche Themen im Mittelpunkt stehen, betont Programmleiterin Veronika Wolf. Einen historischen Blick auf die Präsidialkanzlei zu Zeiten Havels biete wiederum die Ausstellung Design pro Václava Havla, die am Mittwoch in der Reithalle eröffnet.
1: Dort wird seine legendäre Bibliothek zu sehen sein, die sich einst im Arbeitszimmer befand. Die Besucher betritt also das damalige Umfeld Havels. Ihnen so werden etwa Uniformen ausgestellt, die der Künstler Theodor Pištěk entworfen hat.
7: Am Montag finden noch zahlreiche weitere Veranstaltungen überall in Tschechien statt. Und Bill Clinton gab dem Friend, also seinem Freund, am Ende seines Interviews für den Tschechischen Rundfunk noch ein exklusives Ständchen.

0: Daniela Honigmann war das mit einem Bericht über die Veranstaltungen, bei denen an Václav Havel erinnert wird. 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An diesem Montag hatte Staatspräsident Havel den 90. Geburtstag gefeiert. Gut gekannt hat ihn der emeritierte Prager Bischof und Bürgerrechtler Václav Malý. Ja, Bischof Malý getroffen, um mit ihm über Václav Havel zu sprechen. Mehr erfahren Sie in der folgenden Ausgabe unseres Schauplatzes.
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0: Beide kannten sich aus der Dissidentenbewegung. Der spätere tschechoslowakische und tschechische Präsident Václav Havel und der Priester Václav Malý. Denn der Geistliche gehörte zu den ersten Unterzeichnern der Charta 77 und den Begründern des Komitees zur Verteidigung der zu Unrecht Verfolgten. Malý erhielt darauf vom kommunistischen Regime ein Berufsverbot und verbrachte 1979 sogar einige Monate im Gefängnis. Während der politischen Wende 1989 beteiligte er sich an der Gründung des Bürgerforums. Er war zudem dessen erster Sprecher. Anfang 1997 wurde Malý zum Bischof geweiht. Im Gespräch für Radio Prag International erinnert er sich an seine erste Begegnung mit Václav Havel, der an diesem Montag 90 Jahre alt geworden wäre.
2: Ich habe ihn erstmals 1978 in der Wohnung des Ehepaars Benda am Prager Karlsplatz getroffen, als wir damals das Komitee zur Verteidigung der zu Unrecht Verfolgten gründeten. Havels Theaterstücke habe ich nach 1968 im Theater am Geländer gesehen. Während der Zeit der Normalisierung kannte ich verschiedene Äußerungen von Havel und dann jenen berühmten offenen Brief, den er 1975 an Präsident Gustav Husák gerichtet hatte. Persönlich lernte ich Havel jedoch erst 1978 kennen.
0: Malý sagt, in der Zeit vor 1989 sei er in einem sehr intensiven Kontakt mit Václav Havel gestanden. Wie der Bischof weiter erzählt, habe sich Havel ihm in verschiedenen Angelegenheiten anvertraut. Hat ihn der damalige Dissident bei ihrem ersten Treffen aber auch irgendwie überrascht?
2: Ja, und zwar, dass er sich nicht wie jemand verhielt, der berühmt ist. Er wirkte sehr bescheiden. Ich muss sagen, dass es mir die Sprache verschlug. Ich wagte es nicht einmal, vor einer so bedeutenden Persönlichkeit ein Wort zu sagen. Es dauerte eine Weile, bis ich diese anfängliche Befangenheit dann ablegte. So grüßten wir uns. Zu jener Zeit war ich noch als Kaplan in Pilsen tätig. Kurz darauf verlor ich die Möglichkeit, als katholischer Priester öffentlich zu wirken.
0: Als Dissidenten waren Malý und Havel oft in Kontakt. Nachdem Havel Ende 1989 zum tschechoslowakischen Staatsoberhaupt gewählt worden war, änderte sich dies jedoch.
2: Als er Staatspräsident wurde, waren die Kontakte eher spärlich. Ich wollte mich nicht aufdrängen und hatte volles Verständnis dafür, dass er angesichts seiner neuen Position mit einer Vielzahl von Aufgaben und Herausforderungen überlastet war. Ich erinnere mich aber gut daran, dass ich ihn etwa 2 Jahre vor seinem Tod im Krankenhaus besucht habe und wir ein sehr nettes Gespräch über spirituelle Themen führten, bei dem er mich sogar darum bat, zu beten. An diesen Augenblick erinnere ich mich sehr gern. Ansonsten war unser Kontakt mehr oder weniger flüchtig und fand im Allgemeinen im Beisein anderer Persönlichkeiten statt.
0: Kurz nach seiner Wahl zum tschechoslowakischen Staatspräsidenten lud Havel im Januar 1990 Papst Johannes Paul II. Nach Prag ein. Der Besuch fand dann im April desselben Jahres statt. Havel bezeichnete die historische Visite des Heiligen Vaters damals als ein Wunder. Zudem ist allgemein bekannt, dass Havel sehr gute Beziehungen zum Dalai Lama hatte. Auch der Dalai Lama besuchte Prag gleich 1990. Wie war die spirituelle Verankerung von Präsident Havel?
1: Václav Havel, pokud jsem ho poznal...
2: Soweit ich ihn kannte, hat er nie öffentlich gesagt, er glaube an Gott. Auch in dieser Hinsicht war er sehr zurückhaltend. Der Mensch sei nicht der Mittelpunkt der gesamten Schöpfung. Er solle auf eine Herausforderung antworten, meinte er. Diese komme aus der Transzendenz, von irgendwoher jenseits menschlicher Reichweite. So hat es Havel beschrieben. Der Mensch sollte sich verpflichtet fühlen, auf diese Stimme zu hören und sein Gewissen wahrhaft zu verschärfen. Ob Václav Havel am Ende seines Lebens ausdrücklich erklärte, er glaube an Gott, das können nur diejenigen sagen, die in den letzten Monaten bei ihm waren. Ich persönlich kann das nicht bestätigen, aber die Orientierung war klar. Und er hegte durchaus Respekt vor dem Christentum und vor den Gläubigen.
1: Respekt vůči věřícím křesťanům tak rozhodně u něho byl.
0: Havels Freundschaft mit dem Dalai Lama folgte auch auf seine Unterstützung für Tibet und für seine von China unterdrückten Bewohner. Interessierte sich Havel auch für den Buddhismus? Was auf Mali?
2: Die spirituelle Dimension des Buddhismus hat Václav Havel angesprochen. Seinerseits war das also nicht nur der Respekt vor einer Persönlichkeit, die für Gerechtigkeit und den Kampf um die Menschenwürde stand, sondern es gab definitiv diese spirituelle Dimension.

0: Für die tschechische Öffentlichkeit ist Václav Malý bis heute auch der Moderator der großen Demonstration während der samtenen Revolution, die am 25. November 1989 auf der Prager-Letna-Anhöhe stattfand. Bei sehr kaltem Wetter waren rund 800.000 Menschen aus der ganzen Tschechoslowakei nach Prag gekommen. Malý forderte damals während der Kundgebung die Menschen zum Gebet für zwei Polizisten auf, die sich zuvor für ihre Teilnahme an der brutalen Unterdrückung der Studentendemonstration vom 17. November entschuldigt hatten. War dies zuvor mit Václav Havel abgesprochen worden oder war es ein spontaner Gedanke?
1: To nebylo vůbec domluvané, to byla spontánní reakce.
2: Das war überhaupt nicht geplant, es war eine spontane Reaktion. Von den beiden Polizeibeamten hatte es großen Mut gefordert, diesen Schritt zu wagen und sich zu entschuldigen. Anstatt lange darüber zu sprechen, was die Vergebung bedeutet, und die Menschen dort waren bereit zu vergeben, hatte ich das Gefühl, dass dies im Vaterunser am besten zum Ausdruck kommt. Ich hatte einen Kloß im Hals, denn ich hatte keine Ahnung, wie die Leute reagieren würden. Aber sie reagierten sehr wohlwollend. Für mich war es wirklich herzerwärmend, dass sie dies so angenommen haben. Ich glaube, dass ein Großteil das Vaterunser nicht kannte, aber sie versuchten zumindest die Lippen zu bewegen. So schien es mir von der Tribüne aus.
0: Mit Václav Havel verbanden viele Menschen ihre Hoffnungen auf eine bessere Zukunft und er war sich dessen bestimmt bewusst. War es für ihn nicht eine Last, dass ein Großteil der Gesellschaft in ihm eine Art Heilsbringer sah? Václav Malý meint.
1: No, určitě to bylo velké břemeno
2: a es war gewiss eine schwere Last, doch er trat nie als Retter auf, als derjenige, der auf alles eine Antwort wusste. Es ging nicht nur um politische Analysen, sondern es ging darum zu erkennen, wer man ist und dem eigenen Leben einen Sinn zu geben. Ich denke, das war das Entscheidende. Václav Havel hat uns immer wieder daran erinnert. Es war zweifellos eine schwere Last, denn er hatte so gut wie keine Privatsphäre. Und nun projizierten die Menschen ihre unterschiedlichen Erwartungen auf ihn, die er nicht erfüllen konnte. Und doch ist es ein großes Geschenk, dass wir ihn so viele Jahre lang an der Spitze der Tschechoslowakei und später der Tschechischen Republik haben konnten.
0: Václav Malý hat auf einer Kundgebung, die einige Jahre nach Havels Tod stattfand, dessen Worte zitiert, dass die Hoffnung nicht darin liege, dass alles gut ausgehe, sondern darin, dass unser Handeln einen Sinn habe. Der Bischof bezeichnete diese Worte damals als inspirierend, kehrte auch in der Gegenwart zu diesen Worten zurück.
2: Ja, ich denke daran und zitiere sie oft. Ich bin davon überzeugt, dass sie weiterhin gelten. Und das, was Havel 1989 auf der Demonstration auf der Letna sagte, gilt auch heute noch. Dass Wahrheit und Liebe über Lügen und Hass siegen müssen. Das bedeutet keine Naivität zu glauben, dass alles gut ausgehen wird. Vielmehr ist es für jeden von uns eine Aufgabe und Herausforderung, in Wahrheit und in Liebe zu leben. Und das ist einfach ein endloser Prozess, der für jede Epoche und für alle politischen Systeme gilt. Es wurde heruntergespielt und verspottet, und es ist eine Schande, dass manche Leute es heute noch ironisch verwenden, indem sie die Frage stellen, was Václav Havel im Sinn gehabt habe.
0: Was sollte jene Generation, die Havel nicht erlebt hat, laut Malý von seinen Gedanken aus seinem Vermächtnis übernehmen?
2: Ich denke, eben die beiden erwähnten Zitate, sie sprechen mich sehr an. Auch heute sollte an sie erinnert werden. Zudem finde ich den Appell an die Verantwortung der Bürger wichtig, dass man sich nicht allein auf die eigenen privaten Angelegenheiten und Pläne konzentrieren dürfe, sondern sich als Teil der Gesellschaft begreifen müsse. Dass man nicht ein gleichgültiger Beobachter dessen bleiben dürfe, was um einen herum geschieht. Dieser Appell ist meiner Meinung nach weiterhin aktuell.
0: Bischof Malý weist zudem auf Havels Essay »Ein Wort über das Wort« von 1989 hin, den er ebenfalls für aktuell hält.
2: Wir wissen, wie sich heutzutage Menschen leider in Verkürzungen und Floskeln ausdrücken und Wörtern dabei unterschiedliche Inhalte geben. Wir müssen das große Geschenk, uns frei äußern zu können, zu schätzen wissen. Doch müssen wir es auf eine wahrhaft klare Weise tun, sodass es eine Kommunikation und nicht nur emotionale Aufschreie sind. Es freut mich, dass Václav Havel damals daran erinnert hat. Genau darin sehe ich sein Vermächtnis, ohne ihn oder sein Leben idealisieren zu müssen.
0: Bischof Mali hält es für wichtig, gegenüber der jungen Generation, die über verschiedene Digitalwege kommuniziert, zu betonen, dass das größte Geschenk sei, mit anderen von Angesicht zu Angesicht zu sprechen.
2: Es geht nicht darum, die vielfältigen, großartigen Kommunikationsmöglichkeiten moderner Tools abzutun. Doch diese können ein persönliches Gespräch, einen direkten Austausch mit anderen nicht ersetzen. Daran sollte man heutzutage erinnern.
0: Václav Havel machte im Umgang mit anderen eher den Eindruck eines schüchternen und sehr netten Menschen. Menschen konnten ihn auf der Straße ansprechen und er hat immer geantwortet. Ich selbst habe ihn unter anderem nach einem der Rolling Stones Konzerte in Prag oder von einem Buchladen erlebt, wo er sehr nett und höflich auf die Fragen der Passanten einging. Václav Mali dazu.
2: Ja, er war ein schüchterner und höflicher Mann. Und selbst wenn er anderer Meinung war, habe ich bei ihm nie auch nur den geringsten Anflug von Hass oder Rachsucht bemerkt. Das ist etwas, was ich betonen möchte. Denn ich wage zu behaupten, dass ich ihn vor 1989 recht gut kennengelernt habe und er sehr offen war. Ein solcher Tonfall wurde dort nie angeschlagen.

0: Was ist mit Václav Havel verschwunden? Was fehlt heutzutage in der politischen Kultur?
1: Eine gewisse Wahrhaftigkeit, denn er ist zu dem gestanden, was er gesagt hat. Ich sage es noch einmal, er war ein Mann mit Fehlern, jemand, der seine Fehler weder leugnete noch verbarg. Doch seine Authentizität war unverkennbar. Es war nichts Künstliches, kein bloßes Spiel, um an Beliebtheit zu gewinnen, sondern der Ausdruck seiner eigenen aufrichtigen Überzeugung. Diese Art der persönlichen Überzeugungskraft halte ich für wichtig für jeden Amtsträger in jeder Epoche und auch heute.
0: Václav Havel wird oft mehr im Ausland als hierzulande geschätzt. Und in der tschechischen Politik wird derzeit der Pragmatismus über die Werteorientierung gestellt. Doch Václav Havels Engagement für die Menschenrechte in der Welt ist nicht vergessen. Vor kurzem erzählte eine belarussische Dissidentin in Prag anlässlich einer von Havel inspirierten Theatervorstellung darüber, wie bekannt seine Werke und Gedanken unter den Regimekritikern in Belarus seien. Václav Mali meint,
1: leider wird viel vergessen, aber ich finde, dass Menschen, die nachdenken, nicht vergessen haben. Ich glaube, es ist gut, sich an die Anliegen zu erinnern, für die Havel eintrat und die er verkörperte. Ich bin viel gereist, um ehrenwerte Menschen bei der Verteidigung der Menschenrechte in der Welt zu unterstützen. Als ich beispielsweise China besuchte, war ich beim Gespräch mit einigen dortigen Dissidenten erstaunt, wie gut sie Havels Werk gekannten. Etwas Ähnliches habe ich auch auf Kuba und in anderen Ländern erlebt.

damit sind wir fast am Ende der heutigen Sendung angelangt. Besuchen Sie uns auch auf Facebook. Für Aufmerksamkeit bedankt sich Martina Schneibergova. 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
1: Dobrý den, herzlich willkommen zur folgenden Sendung. Am Mikrofon begrüßt Sie Martina Schneibergová. Heute haben für Sie die folgenden Themen vorbereitet. Am heutigen Montag wäre Präsident Václav Havel 90 Jahre alt geworden. Aus diesem Anlass wird an ihn an verschiedenen Orten erinnert. Der emeritierte Prager Bischof Václav Malý hat Václav Havel seit den 1970er Jahren aus der Dissidentenbewegung gekannt. Wir haben mit dem Bischof über Havel gesprochen. Zuerst aber informieren wir über die bevorstehenden Kommunal- und Senatswahlen. Bleiben Sie dran. Zuerst das Neueste aus Tschechien mit Markéta Kachlíková.
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2: Tschechien erinnert an diesem Montag an den 90. Geburtstag von Václav Havel. Im Wallensteingarten der oberen Parlamentskammer wurde am Vormittag eine Gedenktafel enthüllt. Der Senatsvorsitzende Miloš Vystrčil betonte bei diesem Anlass, dass Václav Havels Kritik am unmoralischen Verhalten der Mächtigen und deren mangelnde Selbstreflexion nach wie vor hochaktuell sei. Er warnte die heutigen Politiker davor, sich in arrogante Prominente zu verwandeln und rief sie zu einem echten Dienst an den Bürgern auf. Das Bezirksgericht in Ostrau hat am Montag den ehemaligen Abgeordneten Petr Wolf zu einem weiteren Jahr Haft verurteilt. Der Politiker der Sozialdemokratischen Partei hatte sich jahrelang einer 6-jährigen Gefängnisstrafe wegen Subventionsbetrugs entzogen und war nach Paraguay geflohen. Das Urteil ist rechtskräftig. Ein tschechischer Staatsbürger, der im September in Moskau nach einem Protest am Lenin-Mausoleum zu 13 Tagen Haft verurteilt worden war, ist am Samstag freigelassen worden. Dies teilte das tschechische Außenministerium auf Anfrage der Presseagentur ČTK am Montag mit. Nach Aussage eines Ressortsprechers hat der Tscheche Russland inzwischen verlassen. Nach Angaben der Agentur Interfax war der Mann vor knapp 2 Wochen mit einem englischsprachigen Plakat in Moskau protestieren gegangen. Das Gericht wertete die Aktion als gezielte Diskreditierung der russischen Streitkräfte. Rund 40 Chefredakteurinnen und Chefredakteure führender tschechischer Medien haben am Montag einen gemeinsamen Aufruf an Politiker veröffentlicht. In der Initiative fordern sie Amtsträger dazu auf, jede Gewalt entschieden abzulehnen, die Grundprinzipien einer respektvollen Kommunikation einzuhalten und den freien Zugang zu Informationen zu respektieren. Hintergrund des gemeinsamen Vorgehens ist eine alarmierende Zunahme von Anfeindungen. Das tschechische Kulturministerium hat eine neue Ausschreibung für den Chefposten der Nationalgalerie Prag eingeleitet. Es handelt sich bereits um das 2. Auswahlverfahren in diesem Jahr, nachdem die ehemalige Direktorin Alicia Knast abberufen worden war. Die erste Ausschreibung hatte der tschechische Kulturminister Otto Klempisch Anfang Juli abgebrochen und annulliert. Der Stürmer Patrick Schick hat zum 2. Mal in seiner Karriere die Journalistenwahl Zlatý míč, Goldener Ball, zum besten tschechischen Fußballer der Saison gewonnen. Der 30-jährige Torjäger von Bayer Leverkusen setzte sich gegen den Vorjahressieger Pavel Schulz durch. Den 3. Platz belegte Nationalmannschaftskapitän Ladislav Krejčí. Das Wetter. Am Dienstag ist es in Tschechien meist heiter. Am Abend nimmt die Bewölkung im Südwesten des Landes zu. Die Tageshöchstwerte steigen auf 18 bis 23 Grad.
1: Danke, Markéta, für die Nachrichten. Am Freitag und Samstag wird in Tschechien gewählt. Abgestimmt wird über die Besetzung der Gemeinden und Stadtvertretungen hierzulande sowie über ein Drittel der Sitze im Senat. Inwieweit dies auch ein Test für die tschechische Regierungskoalition unter Premier Andrej Babiš ist, weiß Till Janser.
3: Der tschechische Senat ist derzeit fest in der Hand der Opposition. Von den 81 Sitzen dort haben die Parteien der Regierungskoalition nur 15. Am Freitag und Samstag werden 27 Mandate neu vergeben, das heißt ein Drittel der Sitze im Senat. Das ist hierzulande der normale Turnus, deswegen findet alle 2 Jahre eine Wahl zur oberen Parlamentskammer statt. Am anstehenden Wochenende geschieht dies parallel zu den Kommunalwahlen. Eigentlich sei jeder Urnengang zwischen den Parlamentswahlen auch ein Test der Zufriedenheit mit der Politik von Regierung und Opposition, sagt der Soziologe Tomáš Kostelecký von der Tschechischen Akademie der Wissenschaften. Doch bei der anstehenden Senatswahl gelte dies nur in eingeschränktem Umfang.
4: obhajuje jeden jediný mandát z těch 27 senátorských křesel.
5: Die Partei ANO vom Premier Babiš verteidigt ein einziges Mandat der 27 Sitze im Senat, über die entschieden wird. Das heißt, dass nicht viel Raum ist für den Ausdruck eventueller Unzufriedenheit. Da müsste ANO den einzigen Sitz verlieren. Aber es ist sehr unwahrscheinlich, dass die Partei kein einziges Mandat holt.
3: Auf der anderen Seite scheint die Mehrheit der Oppositionsparteien im Senat auch nicht unbedingt gefährdet. Dies wäre nur der Fall, wenn die Parteien der Regierungskoalition, zu denen neben ANO noch Freiheit und direkte Demokratie und die Motoriste Sobie gehören, mindestens 26 der 27 Sitze für sich gewinnen würden. Aber auch ein anderer Grund macht die Abstimmung zum Senat nicht unbedingt zum Lackmustest für die Regierungsarbeit. Sie ist nämlich eine Mehrheitswahl.
5: Die Wahl ist dadurch speziell, dass eben über konkrete Personen entschieden wird. Das heißt, dass die Rolle des jeweiligen Kandidaten größer ist als bei allen anderen Wahlen in Tschechien, besonders aber jener zum Abgeordnetenhaus. Andrej Babiš unterstützt zwar die wichtigen Kandidaten im Wahlkampf, aber letztlich entscheiden sich die Wähler zwischen konkreten Leuten. Wenn es dann in die zweite Runde geht, ist die Sache ohnehin sehr personalisiert.
3: Denn erreicht in einem Wahlkreis niemand in der ersten Runde der Senatswahl die absolute Mehrheit, treten die beiden Kandidaten mit dem höchsten Stimmenanteil in einer Stichwahl gegeneinander an. Diese zweite Runde der Senatswahl findet eine Woche später, also am 16. und 17. Oktober statt. Und welchen Aussagewert im Hinblick auf Opposition und Regierung könnten die Kommunalwahlen haben? Soziologe Kosteletzky.
5: Bei den Kommunalwahlen wird es wie immer sehr bunt sein. Da kommt es auch darauf an, wie groß der jeweilige Ort ist. In den kleineren Gemeinden sind die Wahlen eher parteilos. Da geht es meist um die Lösung konkreter Probleme vor Ort. In den größten Städten des Landes sind die Wahlen hingegen sehr viel politisierter. Da wird stärker hingeschaut, wie Opposition und Regierung dastehen und wie dort jeweils das Kräfteverhältnis beider zueinander ist.
3: Besonders spannend ist die Lage in Prag, denn Oberbürgermeister Bohuslav Svoboda von den Bürgerdemokraten, der stärksten Oppositionspartei im Abgeordnetenhaus, tritt nicht mehr an. Es wird also einen neuen Stadtoberen oder eine neue Stadtoberin geben.
1: Till Janser war das mit einem Bericht über die bevorstehenden Kommunal- und Senatswahlen. Am heutigen Montag wäre Václav Havel 90 Jahre alt geworden. Überall in Tschechien wird an ihn erinnert. Daniel Honigmann gibt einen Überblick.
6: I think he would say that this move to become more authoritarian.
5: Ich glaube, er würde heute sagen, dass dieser Trend, mit dem die Welt autoritärer wird und der die Nationen voneinander trennt, eine schlechte Idee ist. Denn Demokratie ist das beste System.
7: Democracy is the best system.
8: So antwortet Bill Clinton auf die Frage, was Václav Havel zu der aktuellen politischen Lage sagen würde. Der ehemalige US-Präsident hat dem Tschechischen Rundfunk anlässlich des 90. Geburtstages von Havel ein exklusives Interview gegeben. Denn beide waren in den 90er Jahren nicht nur Amtskollegen, sondern auch gute Freunde. Clintons Spontanauftritt mit dem Saxophon 1994 im Prager Jazzclub Reduta ist zur Legende geworden. Und dies sei eine der schönsten Nächte seines Lebens gewesen, betont der US-Amerikaner in dem Rundfunkinterview. Viele weitere Weggefährten des ersten Staatspräsidenten der Tschechoslowakei nach der Wende 1989 und auch der neu gegründeten Tschechischen Republik ab 1993 sprechen an diesem Montag über das Vermächtnis von Václav Havel. Denn er wurde am 5. Oktober 1936, also vor genau 90 Jahren, geboren. In Ostrau findet schon seit Sonntag ein Kulturprogramm statt. Koordinator Jiří Ruška beschreibt das zentrale Happening auf dem Masarykplatz.
5: Es bietet einerseits Auftritte von Schauspielern, die Havels Theaterstücke noch aus seiner Zeit kennen, andererseits aber auch von der jüngeren Studentengeneration. Außerdem spielen die Ostrauer Band Neminjem und ein Trompetentrio. Und die Schüler des Sprachengymnasiums zeigen ein lebendes Bild mit dem Titel Havel kommt ins Gefängnis, Heržmanice.
8: In diesem Gefängnis war Havel als Dissident von Januar 1980 bis Juni 1981 inhaftiert. An vielen Orden in Tschechien beteiligen sich junge Menschen an den Erinnerungsveranstaltungen. Im ostböhmischen Chocen zum Beispiel luden die Pfadfinder am Montagvormittag in Havels Gemüseladen, in dem Diskussionen und Darstellungen aus den Theaterstücken des Dramatikers stattfanden. Und in der Kreisbibliothek in Havličkův Brod richtet sich die Ausstellung »Jeder kann die Welt verändern« speziell an Schulklassen. In Brünn und in Prag hingegen müssen die Menschen nicht an einen bestimmten Ort kommen, sondern die Erinnerung kommt zu ihnen und das in Form einer besonderen Straßenbahn. In Brünn werden bei der Fahrt, die im Übrigen kostenlos ist, Szenen aus Havels letztem Stück Otrázení aufgeführt. Und in Prag ist ein Fahrzeug in dunkelblau gehalten und trägt die Aufschrift Havel 90 sowie sein stilisiertes Porträt. Im Innenraum informieren Plakate über die verschiedenen Veranstaltungen zum Jubiläum. Die Tram fahre seit Montag auf der Linie 22, sagt Magistratssprecher Vít Hoffmann.
5: Mit diesem Fahrzeug, das an den ersten tschechischen Staatspräsidenten Václav Havel erinnert, können die Menschen noch bis Ende des Jahres fahren. Es startet im Depot Vokovice.
8: Eine andere Art der Bewegung durch Prag bietet am Montag das Theater Na Zábradlí, an dem der Dramatiker Havel und auch seine erste Ehefrau Olga in den 60er Jahren gearbeitet haben. Unter dem Motto Havels Bezirk führt ein künstlerisch gestalteter Spaziergang an verschiedene Orte, zu denen der Dissident eine Beziehung hatte. Und auf der anderen Seite der Moldau, auf der Prager Burg nämlich, findet noch bis Januar kommenden Jahres das Multigenre-Festival Havel Alive statt. Bei den Diskussionsveranstaltungen würden vor allem aktuelle gesellschaftliche Themen im Mittelpunkt stehen, betont Programmleiterin Veronika Wolf. Einen historischen Blick auf die Präsidialkanzlei zu Zeiten Havels biete wiederum die Ausstellung Design pro Václava Havla, die am Mittwoch in der Reithalle eröffnet.
1: Dort wird seine legendäre Bibliothek zu sehen sein, die sich einst im Arbeitszimmer befand. Die Besucher betreten also das damalige Umfeld Havels. Ebenso werden etwa Uniformen ausgestellt, die der Künstler Theodor Pištěk entworfen hat.
8: Am Montag finden noch zahlreiche weitere Veranstaltungen überall in Tschechien statt. Und Bill Clinton gab dem Friend, also seinem Freund, am Ende seines Interviews für den Tschechischen Rundfunk noch ein exklusives Ständchen.

0: Daniela Honigmann war das mit einem Bericht über die Veranstaltungen, bei denen an Václav Havel erinnert wird. 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An diesem Montag hat der Staatspräsident Havel den 90. Geburtstag gefeiert. Gut gekannt hat ihn der emeritierte Prager Bischof und Bürgerrechtler Václav Malý. Ich habe Bischof Malý getroffen, um mit ihm über Václav Havel zu sprechen. Mehr erfahren Sie in der folgenden Ausgabe unseres Schauplatzes.
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0: Beide kannten sich aus der Dissidentenbewegung. Der spätere tschechoslowakische und tschechische Präsident Václav Havel und der Priester Václav Malý. Denn der Geistliche gehörte zu den ersten Unterzeichnern der Charta 77 und den Begründern des Komitees zur Verteidigung der zu Unrecht Verfolgten. Malý erhielt darauf vom kommunistischen Regime ein Berufsverbot und verbrachte 1979 sogar einige Monate im Gefängnis. Während der politischen Wende 1989 beteiligte er sich an der Gründung des Bürgerforums. Er war zudem dessen erster Sprecher. Anfang 1997 wurde Malý zum Bischof geweiht. Im Gespräch für Radio Prag International erinnert er sich an seine erste Begegnung mit Václav Havel, der an diesem Montag 90 Jahre alt geworden wäre.
2: Ich habe ihn erstmals 1978 in der Wohnung des Ehepaars Bender am Prager Karlsplatz getroffen, als wir damals das Komitee zur Verteidigung der zu Unrecht Verfolgten gründeten. Havels Theaterstücke habe ich nach 1968 im Theater am Geländer gesehen. Während der Zeit der Normalisierung kannte ich verschiedene Äußerungen von Havel und dann jenen berühmten offenen Brief, den er 1975 an Präsident Gustav Husák gerichtet hatte. Persönlich lernte ich Havel jedoch erst 1978 kennen.
0: Malý sagt, in der Zeit vor 1989 sei er in einem sehr intensiven Kontakt mit Václav Havel gestanden. Wie der Bischof weiter erzählt, habe sich Havel ihm in verschiedenen Angelegenheiten anvertraut. Hat ihn der damalige Dissident bei ihrem ersten Treffen aber auch irgendwie überrascht?
2: Ja, und zwar, dass er sich nicht wie jemand verhielt, der berühmt ist. Er wirkte sehr bescheiden. Ich muss sagen, dass es mir die Sprache verschlug. Ich wagte es nicht einmal, vor einer so bedeutenden Persönlichkeit ein Wort zu sagen. Es dauerte eine Weile, bis ich diese anfängliche Befangenheit dann ablegte. So grüßten wir uns. Zu jener Zeit war ich noch als Kaplan in Pilsen tätig. Kurz darauf verlor ich die Möglichkeit, als katholischer Priester öffentlich zu wirken.
0: Als Dissidenten waren Malý und Havel oft in Kontakt. Nachdem Havel Ende 1989 zum tschechoslowakischen Staatsoberhaupt gewählt worden war, änderte sich dies jedoch.
2: Als er Staatspräsident wurde, waren die Kontakte eher spärlich. Ich wollte mich nicht aufdrängen und hatte volles Verständnis dafür, dass er angesichts seiner neuen Position mit einer Vielzahl von Aufgaben und Herausforderungen überlastet war. Ich erinnere mich aber gut daran, dass ich ihn etwa 2 Jahre vor seinem Tod im Krankenhaus besucht habe und wir ein sehr nettes Gespräch über spirituelle Themen führten, bei dem er mich sogar darum bat, zu beten. An diesen Augenblick erinnere ich mich sehr gern. Ansonsten war unser Kontakt mehr oder weniger flüchtig und fand im Allgemeinen im Beisein anderer Persönlichkeiten statt.
0: Kurz nach seiner Wahl zum tschechoslowakischen Staatspräsidenten lud Havel im Januar 1990 Papst Johannes Paul II. Nach Prag ein. Der Besuch fand dann im April desselben Jahres statt. Havel bezeichnete die historische Visite des Heiligen Vaters damals als ein Wunder. Zudem ist allgemein bekannt, dass Havel sehr gute Beziehungen zum Dalai Lama hatte. Auch der Dalai Lama besuchte Prag gleich 1990. Wie war die spirituelle Verankerung von Präsident Havel?
1: Václav Havel, pokud jsem ho poznal...
2: Soweit ich ihn kannte, hat er nie öffentlich gesagt, er glaube an Gott. Auch in dieser Hinsicht war er sehr zurückhaltend. Der Mensch sei nicht der Mittelpunkt der gesamten Schöpfung. Er solle auf eine Herausforderung antworten, meinte er. Diese komme aus der Transzendenz, von irgendwoher jenseits menschlicher Reichweite. So hat es Havel beschrieben. Der Mensch sollte sich verpflichtet fühlen, auf diese Stimme zu hören und sein Gewissen wahrhaft zu verschärfen. Ob Václav Havel am Ende seines Lebens ausdrücklich erklärte, er glaube an Gott, das können nur diejenigen sagen, die in den letzten Monaten bei ihm waren. Ich persönlich kann das nicht bestätigen, aber die Orientierung war klar. Und er hegte durchaus Respekt vor dem Christentum und vor den Gläubigen.
1: Respekt vůči věřícím křesťanům tak rozhodně u něho byl.
0: Havels Freundschaft mit dem Dalai Lama folgte auch auf seine Unterstützung für Tibet und für seine von China unterdrückten Bewohner. Interessierte sich Havel auch für den Buddhismus? Was auf Mali?
2: Die spirituelle Dimension des Buddhismus hat Václav Havel angesprochen. Seinerseits war das also nicht nur der Respekt vor einer Persönlichkeit, die für Gerechtigkeit und den Kampf um die Menschenwürde stand, sondern es gab definitiv diese spirituelle Dimension.

0: Für die tschechische Öffentlichkeit ist Václav Malý bis heute auch der Moderator der großen Demonstration während der Samtenen Revolution, die am 25. November 1989 auf der Prager Letná Anhöhe stattfand. Bei sehr kaltem Wetter waren rund 800.000 Menschen aus der ganzen Tschechoslowakei nach Prag gekommen. Malý forderte damals während der Kundgebung die Menschen zum Gebet für zwei Polizisten auf, die sich zuvor für ihre Teilnahme an der brutalen Unterdrückung der Studentendemonstration vom 17. November entschuldigt hatten. War dies zuvor mit Václav Havel abgesprochen worden oder war es ein spontaner Gedanke?
1: To nebylo vůbec domluvané, to byla spontánní reakce.
2: Das war überhaupt nicht geplant, es war eine spontane Reaktion. Von den beiden Polizeibeamten hatte es großen Mut gefordert, diesen Schritt zu wagen und sich zu entschuldigen. Anstatt lange darüber zu sprechen, was die Vergebung bedeutet, und die Menschen dort waren bereit zu vergeben, hatte ich das Gefühl, dass dies im Vaterunser am besten zum Ausdruck kommt. Ich hatte einen Kloß im Hals, denn ich hatte keine Ahnung, wie die Leute reagieren würden. Aber sie reagierten sehr wohlwollend. Für mich war es wirklich herzerwärmend, dass sie dies so angenommen haben. Ich glaube, dass ein Großteil das Vaterunser nicht kannte, aber sie versuchten zumindest die Lippen zu bewegen. So schien es mir von der Tribüne aus.
0: Mit Václav Havel verbanden viele Menschen ihre Hoffnungen auf eine bessere Zukunft und er war sich dessen bestimmt bewusst. War es für ihn nicht eine Last, dass ein Großteil der Gesellschaft in ihm eine Art Heilsbringer sah? Václav Malý meint.
1: No, určitě to bylo velké břemeno
2: a es war gewiss eine schwere Last, doch er trat nie als Retter auf, als derjenige, der auf alles eine Antwort wusste. Es ging nicht nur um politische Analysen, sondern es ging darum zu erkennen, wer man ist und dem eigenen Leben einen Sinn zu geben. Ich denke, das war das Entscheidende. Václav Havel hat uns immer wieder daran erinnert. Es war zweifellos eine schwere Last, denn er hatte so gut wie keine Privatsphäre. Und nun projizierten die Menschen ihre unterschiedlichen Erwartungen auf ihn, die er nicht erfüllen konnte. Und doch ist es ein großes Geschenk, dass wir ihn so viele Jahre lang an der Spitze der Tschechoslowakei und später der Tschechischen Republik haben konnten.
0: Václav Malý hat auf einer Kundgebung, die einige Jahre nach Havels Tod stattfand, dessen Worte zitiert, dass die Hoffnung nicht darin liege, dass alles gut ausgehe, sondern darin, dass unser Handeln einen Sinn habe. Der Bischof bezeichnete diese Worte damals als inspirierend, kehrte auch in der Gegenwart zu diesen Worten zurück.
2: Ja, ich denke daran und zitiere sie oft. Ich bin davon überzeugt, dass sie weiterhin gelten. Und das, was Havel 1989 auf der Demonstration auf der Letná sagte, gilt auch heute noch. Dass Wahrheit und Liebe über Lügen und Hass siegen müssen. Das bedeutet keine Naivität zu glauben, dass alles gut ausgehen wird. Vielmehr ist es für jeden von uns eine Aufgabe und Herausforderung, in Wahrheit und in Liebe zu leben. Und das ist einfach ein endloser Prozess, der für jede Epoche und für alle politischen Systeme gilt. Es wurde heruntergespielt und verspottet und es ist eine Schande, dass manche Leute es heute noch ironisch verwenden, indem sie die Frage stellen, was Václav Havel im Sinn gehabt habe.
0: Was sollte jene Generation, die Havel nicht erlebt hat, laut Malý von seinen Gedanken aus seinem Vermächtnis übernehmen?
2: Ich denke, eben die beiden erwähnten Zitate, sie sprechen mich sehr an. Auch heute sollte an sie erinnert werden. Zudem finde ich den Appell an die Verantwortung der Bürger wichtig, dass man sich nicht allein auf die eigenen privaten Angelegenheiten und Pläne konzentrieren dürfe, sondern sich als Teil der Gesellschaft begreifen müsse. Dass man nicht ein gleichgültiger Beobachter dessen bleiben dürfe, was um einen herum geschieht. Dieser Appell ist meiner Meinung nach weiterhin aktuell.
0: Bischof Malý weist zudem auf Havels Essay »Ein Wort über das Wort« von 1989 hin, den er ebenfalls für aktuell hält.
2: Wir wissen, wie sich heutzutage Menschen leider in Verkürzungen und Floskeln ausdrücken und Wörtern dabei unterschiedliche Inhalte geben. Wir müssen das große Geschenk, uns frei äußern zu können, zu schätzen wissen. Doch müssen wir es auf eine wahrhaft klare Weise tun, sodass es eine Kommunikation und nicht nur emotionale Aufschreie sind. Es freut mich, dass Václav Havel damals daran erinnert hat. Genau darin sehe ich sein Vermächtnis, ohne ihn oder sein Leben idealisieren zu müssen.
0: Bischof Mali hält es für wichtig, gegenüber der jungen Generation, die über verschiedene Digitalwege kommuniziert, zu betonen, dass das größte Geschenk sei, mit anderen von Angesicht zu Angesicht zu sprechen.
2: Es geht nicht darum, die vielfältigen, großartigen Kommunikationsmöglichkeiten moderner Tools abzutun. Doch diese können ein persönliches Gespräch, einen direkten Austausch mit anderen nicht ersetzen. Daran sollte man heutzutage erinnern.
0: Václav Havel machte im Umgang mit anderen eher den Eindruck eines schüchternen und sehr netten Menschen. Menschen konnten ihn auf der Straße ansprechen und er hat immer geantwortet. Ich selbst habe ihn unter anderem nach einem der Rolling Stones Konzerte in Prag oder von einem Buchladen erlebt, wo er sehr nett und höflich auf die Fragen der Passanten einging. Václav Mali dazu.
2: Ja, er war ein schüchterner und höflicher Mann. Und selbst wenn er anderer Meinung war, habe ich bei ihm nie auch nur den geringsten Anflug von Hass oder Rachsucht bemerkt. Das ist etwas, was ich betonen möchte. Denn ich wage zu behaupten, dass ich ihn vor 1989 recht gut kennengelernt habe und er sehr offen war. Ein solcher Tonfall wurde dort nie angeschlagen.
1: Otevřený, nikdy tam tento tón nezazněl.

0: Was ist mit Václav Havel verschwunden? Was fehlt heutzutage in der politischen Kultur?
1: Eine gewisse Wahrhaftigkeit, denn er ist zu dem gestanden, was er gesagt hat. Ich sage es noch einmal, er war ein Mann mit Fehlern, jemand, der seine Fehler weder leugnete noch verbarg. Doch seine Authentizität war unverkennbar. Es war nichts Künstliches, kein bloßes Spiel, um an Beliebtheit zu gewinnen, sondern der Ausdruck seiner eigenen aufrichtigen Überzeugung. Diese Art der persönlichen Überzeugungskraft halte ich für wichtig für jeden Amtsträger in jeder Epoche und auch heute.
0: Václav Havel wird oft mehr im Ausland als hierzulande geschätzt. Und in der tschechischen Politik wird derzeit der Pragmatismus über die Werteorientierung gestellt. Doch Václav Havels Engagement für die Menschenrechte in der Welt ist nicht vergessen. Vor kurzem erzählte eine belarussische Dissidentin in Prag anlässlich einer von Havel inspirierten Theatervorstellung darüber, wie bekannt seine Werke und Gedanken unter den Regimekritikern in Belarus seien. Václav Mali meint,
1: leider wird viel vergessen, aber ich finde, dass Menschen, die nachdenken, nicht vergessen haben. Ich glaube, es ist gut, sich an die Anliegen zu erinnern, für die Havel eintrat und die er verkörperte. Ich bin viel gereist, um ehrenwerte Menschen bei der Verteidigung der Menschenrechte in der Welt zu unterstützen. Als ich beispielsweise China besuchte, war ich beim Gespräch mit einigen dortigen Dissidenten erstaunt, wie gut sie Havels Werk kannten. Etwas Ähnliches habe ich auch auf Kuba und in anderen Ländern erlebt.

Damit sind wir fast am Ende der heutigen Sendung angelangt. Besuchen Sie uns auch auf Facebook. Für Aufmerksamkeit bedankt sich Martina Schneibergova. 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
1: Dobrý den, herzlich willkommen zur folgenden Sendung. Am Mikrofon begrüßt Sie Martina Schneibergová. Heute haben für Sie die folgenden Themen vorbereitet. Am heutigen Montag wäre Präsident Václav Havel 90 Jahre alt geworden. Aus diesem Anlass wird an ihn an verschiedenen Orten erinnert. Der emeritierte Prager Bischof Václav Malý hat Václav Havel seit den 1970er Jahren aus der Dissidentenbewegung gekannt. Wir haben mit dem Bischof über Havel gesprochen. Zuerst aber informieren wir über die bevorstehenden Kommunal- und Senatswahlen. Bleiben Sie dran. Zuerst das Neueste aus Tschechien mit Markéta Kachlíková.
0: Die Nachricht.
2: Tschechien erinnert an diesem Montag an den 90. Geburtstag von Václav Havel. Im Wallensteingarten der Oberen Parlamentskammer wurde am Vormittag eine Gedenktafel enthüllt. Der Senatsvorsitzende Miloš Vystrčil betonte bei diesem Anlass, dass Václav Havels Kritik am unmoralischen Verhalten der Mächtigen und deren mangelnde Selbstreflexion nach wie vor hochaktuell sei. Er warnte die heutigen Politiker davor, sich in arrogante Prominente zu verwandeln und rief sie zu einem echten Dienst an den Bürgern auf. Das Bezirksgericht in Ostrau hat am Montag den ehemaligen Abgeordneten Petr Wolf zu einem weiteren Jahr Haft verurteilt. Der Politiker der Sozialdemokratischen Partei hatte sich jahrelang einer 6-jährigen Gefängnisstrafe wegen Subventionsbetrugs entzogen und war nach Paraguay geflohen. Das Urteil ist rechtskräftig. Ein tschechischer Staatsbürger, der im September in Moskau nach einem Protest am Lenin-Mausoleum zu 13 Tagen Haft verurteilt worden war, ist am Samstag freigelassen worden. Dies teilte das tschechische Außenministerium auf Anfrage der Presseagentur CTK am Montag mit. Nach Aussage eines Ressortsprechers hat der Tscheche Russland inzwischen verlassen. Nach Angaben der Agentur Interfax war der Mann vor knapp 2 Wochen mit einem englischsprachigen Plakat in Moskau protestieren gegangen. Das Gericht wertete die Aktion als gezielte Diskreditierung der russischen Streitkräfte. Rund 40 Chefredakteurinnen und Chefredakteure führender tschechischer Medien haben am Montag einen gemeinsamen Aufruf an Politiker veröffentlicht. In der Initiative fordern sie Amtsträger dazu auf, jede Gewalt entschieden abzulehnen, die Grundprinzipien einer respektvollen Kommunikation einzuhalten und den freien Zugang zu Informationen zu respektieren. Hintergrund des gemeinsamen Vorgehens ist eine alarmierende Zunahme von Anfeindungen. Das tschechische Kulturministerium hat eine neue Ausschreibung für den Chefposten der Nationalgalerie Prag eingeleitet. Es handelt sich bereits um das 2. Auswahlverfahren in diesem Jahr, nachdem die ehemalige Direktorin Alicia Knast abberufen worden war. Die 1. Ausschreibung hatte der tschechische Kulturminister Otto Klempisch Anfang Juli abgebrochen und annulliert. Der Stürmer Patrik Schick hat zum 2. Mal in seiner Karriere die Journalistenwahl Zlatý míč, Goldener Ball, zum besten tschechischen Fußballer der Saison gewonnen. Der 30-jährige Torjäger von Bayer Leverkusen setzte sich gegen den Vorjahressieger Pavel Schulz durch. Den 3. Platz belegte Nationalmannschaftskapitän Ladislav Krejčí. Das Wetter. Am Dienstag ist es in Tschechien meist heiter. Am Abend nimmt die Bewölkung im Südwesten des Landes zu. Die Tageshöchstwerte steigen auf 18 bis 23 Grad.
1: Danke, Markéta, für die Nachrichten. Am Freitag und Samstag wird in Tschechien gewählt. Abgestimmt wird über die Besetzung der Gemeinden und Stadtvertretungen hierzulande sowie über ein Drittel der Sitze im Senat. Inwieweit dies auch ein Test für die tschechische Regierungskoalition unter Premier Andrej Babiš ist, weiß Till Janser.
3: Der tschechische Senat ist derzeit fest in der Hand der Opposition. Von den 81 Sitzen dort haben die Parteien der Regierungskoalition nur 15. Am Freitag und Samstag werden 27 Mandate neu vergeben, das heißt ein Drittel der Sitze im Senat. Das ist hierzulande der normale Turnus, deswegen findet alle 2 Jahre eine Wahl zur oberen Parlamentskammer statt. Am anstehenden Wochenende geschieht dies parallel zu den Kommunalwahlen. Eigentlich sei jeder Urnengang zwischen den Parlamentswahlen auch ein Test der Zufriedenheit mit der Politik von Regierung und Opposition, sagt der Soziologe Tomáš Kosteletský von der Tschechischen Akademie der Wissenschaften. Doch bei der anstehenden Senatswahl gelte dies nur in eingeschränktem Umfang.
4: obhajuje jeden jediný mandát z těch 27 senátorských křesel.
5: Die Partei ANO vom Premier Babiš verteidigt ein einziges Mandat der 27 Sitze im Senat, über die entschieden wird. Das heißt, dass nicht viel Raum ist für den Ausdruck eventueller Unzufriedenheit. Da müsste ANO den einzigen Sitz verlieren. Aber es ist sehr unwahrscheinlich, dass die Partei kein einziges Mandat holt.
3: Auf der anderen Seite scheint die Mehrheit der Oppositionsparteien im Senat auch nicht unbedingt gefährdet. Dies wäre nur der Fall, wenn die Parteien der Regierungskoalition, zu denen neben ANO noch Freiheit und direkte Demokratie und die Motoriste Sobie gehören, mindestens 26 der 27 Sitze für sich gewinnen würden. Aber auch ein anderer Grund macht die Abstimmung zum Senat nicht unbedingt zum Lackmustest für die Regierungsarbeit. Sie ist nämlich eine Mehrheitswahl.
5: Die Wahl ist dadurch speziell, dass eben über konkrete Personen entschieden wird. Das heißt, dass die Rolle des jeweiligen Kandidaten größer ist als bei allen anderen Wahlen in Tschechien, besonders aber jener zum Abgeordnetenhaus. Andrej Babiš unterstützt zwar die wichtigen Kandidaten im Wahlkampf, aber letztlich entscheiden sich die Wähler zwischen konkreten Leuten. Wenn es dann in die zweite Runde geht, ist die Sache ohnehin sehr personalisiert.
3: Denn erreicht in einem Wahlkreis niemand in der ersten Runde der Senatswahl die absolute Mehrheit, treten die beiden Kandidaten mit dem höchsten Stimmenanteil in einer Stichwahl gegeneinander an. Diese zweite Runde der Senatswahl findet eine Woche später, also am 16. und 17. Oktober statt. Und welchen Aussagewert im Hinblick auf Opposition und Regierung könnten die Kommunalwahlen haben? Soziologe Kosteletzky.
5: Bei den Kommunalwahlen wird es wie immer sehr bunt sein. Da kommt es auch darauf an, wie groß der jeweilige Ort ist. In den kleineren Gemeinden sind die Wahlen eher parteilos. Da geht es meist um die Lösung konkreter Probleme vor Ort. In den größten Städten des Landes sind die Wahlen hingegen sehr viel politisierter. Da wird stärker hingeschaut, wie Opposition und Regierung dastehen und wie dort jeweils das Kräfteverhältnis beider zueinander ist.
3: Besonders spannend ist die Lage in Prag, denn Oberbürgermeister Bohuslav Svoboda von den Bürgerdemokraten, der stärksten Oppositionspartei im Abgeordnetenhaus, tritt nicht mehr an. Es wird also einen neuen Stadtoberen oder eine neue Stadtoberin geben.
1: Till Janser war das mit einem Bericht über die bevorstehenden Kommunal- und Senatswahlen. Am heutigen Montag wäre Václav Havel 90 Jahre alt geworden. Überall in Tschechien wird an ihn erinnert. Daniel Honigmann gibt einen Überblick.
6: I think he would say that this move to become more authoritarian.
5: Ich glaube, er würde heute sagen, dass dieser Trend, mit dem die Welt autoritärer wird und der die Nationen voneinander trennt, eine schlechte Idee ist. Denn Demokratie ist das beste System.
7: Democracy is the best system.
8: So antwortet Bill Clinton auf die Frage, was Václav Havel zu der aktuellen politischen Lage sagen würde. Der ehemalige US-Präsident hat dem Tschechischen Rundfunk anlässlich des 90. Geburtstages von Havel ein exklusives Interview gegeben. Denn beide waren in den 90er Jahren nicht nur Amtskollegen, sondern auch gute Freunde. Clintons Spontanauftritt mit dem Saxophon 1994 im Prager Jazzclub Reduta ist zur Legende geworden. Und dies sei eine der schönsten Nächte seines Lebens gewesen, betont der US-Amerikaner in dem Rundfunkinterview. Viele weitere Weggefährten des ersten Staatspräsidenten der Tschechoslowakei nach der Wende 1989 und auch der neu gegründeten Tschechischen Republik ab 1993 sprechen an diesem Montag über das Vermächtnis von Václav Havel. Denn er wurde am 5. Oktober 1936, also vor genau 90 Jahren, geboren. In Ostrau findet schon seit Sonntag ein Kulturprogramm statt. Koordinator Jiří Ruška beschreibt das zentrale Happening auf dem Masarykplatz.
5: Es bietet einerseits Auftritte von Schauspielern, die Havels Theaterstücke noch aus seiner Zeit kennen, andererseits aber auch von der jüngeren Studentengeneration. Außerdem spielen die Ostrauer Band Neminjem und ein Trompetentrio. Und die Schüler des Sprachengymnasiums zeigen ein lebendes Bild mit dem Titel Havel kommt ins Gefängnis, Heržmanice.
8: In diesem Gefängnis war Havel als Dissident von Januar 1980 bis Juni 1981 inhaftiert. An vielen Orten in Tschechien beteiligen sich junge Menschen an den Erinnerungsveranstaltungen. Im ostböhmischen Chocen zum Beispiel luden die Pfadfinder am Montagvormittag in Havels Gemüseladen, in dem Diskussionen und Darstellungen aus den Theaterstücken des Dramatikers stattfanden. Und in der Kreisbibliothek in Havličkův Brod richtet sich die Ausstellung »Jeder kann die Welt verändern« speziell an Schulklassen. In Brünn und in Prag hingegen müssen die Menschen nicht an einen bestimmten Ort kommen, sondern die Erinnerung kommt zu ihnen und das in Form einer besonderen Straßenbahn. In Brünn werden bei der Fahrt, die im Übrigen kostenlos ist, Szenen aus Havels letztem Stück Odcházení aufgeführt. Und in Prag ist ein Fahrzeug in dunkelblau gehalten und trägt die Aufschrift Havel 90 sowie sein stilisiertes Porträt. Im Innenraum informieren Plakate über die verschiedenen Veranstaltungen zum Jubiläum. Die Tram fahre seit Montag auf der Linie 22, sagt Magistratssprecher Vít Hoffmann.
5: Mit diesem Fahrzeug, das an den ersten tschechischen Staatspräsidenten Václav Havel erinnert, können die Menschen noch bis Ende des Jahres fahren. Es startet im Depot Vokovice.
8: Eine andere Art der Bewegung durch Prag bietet am Montag das Theater Na Zábradlí, an dem der Dramatiker Havel und auch seine erste Ehefrau Olga in den 60er Jahren gearbeitet haben. Unter dem Motto Havels Bezirk führt ein künstlerisch gestalteter Spaziergang an verschiedene Orte, zu denen der Dissident eine Beziehung hatte. Und auf der anderen Seite der Moldau, auf der Prager Burg nämlich, findet noch bis Januar kommenden Jahres das Multigenre-Festival Havel Alive statt. Bei den Diskussionsveranstaltungen würden vor allem aktuelle gesellschaftliche Themen im Mittelpunkt stehen, betont Programmleiterin Veronika Wolf. Einen historischen Blick auf die Präsidialkanzlei zu Zeiten Havels biete wiederum die Ausstellung Design pro Václava Havla, die am Mittwoch in der Reithalle eröffnet.
1: Dort wird seine legendäre Bibliothek zu sehen sein, die sich einst im Arbeitszimmer befand. Die Besucher betritt also das damalige Umfeld Havels. Ebenso werden etwa Uniformen ausgestellt, die der Künstler Theodor Pištěk entworfen hat.
8: Am Montag finden noch zahlreiche weitere Veranstaltungen überall in Tschechien statt. Und Bill Clinton gab dem Friend, also seinem Freund, am Ende seines Interviews für den Tschechischen Rundfunk noch ein exklusives Ständchen.

0: Daniela Honigmann war das mit einem Bericht über die Veranstaltungen, bei denen an Václav Havel erinnert wird. 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An diesem Montag hat der Staatspräsident Havel den 90. Geburtstag gefeiert. Gut gekannt hat ihn der emeritierte Prager Bischof und Bürgerrechtler Václav Malý. Ich habe Bischof Malý getroffen, um mit ihm über Václav Havel zu sprechen. Mehr erfahren Sie in der folgenden Ausgabe unseres Schauplatzes.
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0: Beide kannten sich aus der Dissidentenbewegung. Der spätere tschechoslowakische und tschechische Präsident Václav Havel und der Priester Václav Malý. Denn der Geistliche gehörte zu den ersten Unterzeichnern der Charta 77 und den Begründern des Komitees zur Verteidigung der zu Unrecht Verfolgten. Malý erhielt darauf vom kommunistischen Regime ein Berufsverbot und verbrachte 1979 sogar einige Monate im Gefängnis. Während der politischen Wende 1989 beteiligte er sich an der Gründung des Bürgerforums. Er war zudem dessen erster Sprecher. Anfang 1997 wurde Malý zum Bischof geweiht. Im Gespräch für Radio Prag International erinnert er sich an seine erste Begegnung mit Václav Havel, der an diesem Montag 90 Jahre alt geworden wäre.
2: Ich habe ihn erstmals 1978 in der Wohnung des Ehepaars Benda am Prager Karlsplatz getroffen, als wir damals das Komitee zur Verteidigung der zu Unrecht Verfolgten gründeten. Havels Theaterstücke habe ich nach 1968 im Theater am Geländer gesehen. Während der Zeit der Normalisierung kannte ich verschiedene Äußerungen von Havel und dann jenen berühmten offenen Brief, den er 1975 an Präsident Gustav Husák gerichtet hatte. Persönlich lernte ich Havel jedoch erst 1978 kennen.
0: Malý sagt, in der Zeit vor 1989 sei er in einem sehr intensiven Kontakt mit Václav Havel gestanden. Wie der Bischof weiter erzählt, habe sich Havel ihm in verschiedenen Angelegenheiten anvertraut. Hat ihn der damalige Dissident bei ihrem ersten Treffen aber auch irgendwie überrascht?
2: Ja, und zwar, dass er sich nicht wie jemand verhielt, der berühmt ist. Er wirkte sehr bescheiden. Ich muss sagen, dass es mir die Sprache verschlug. Ich wagte es nicht einmal, vor einer so bedeutenden Persönlichkeit ein Wort zu sagen. Es dauerte eine Weile, bis ich diese anfängliche Befangenheit dann ablegte. So grüßten wir uns. Zu jener Zeit war ich noch als Kaplan in Pilsen tätig. Kurz darauf verlor ich die Möglichkeit, als katholischer Priester öffentlich zu wirken.
0: Als Dissidenten waren Malý und Havel oft in Kontakt. Nachdem Havel Ende 1989 zum tschechoslowakischen Staatsoberhaupt gewählt worden war, änderte sich dies jedoch.
2: Als er Staatspräsident wurde, waren die Kontakte eher spärlich. Ich wollte mich nicht aufdrängen und hatte volles Verständnis dafür, dass er angesichts seiner neuen Position mit einer Vielzahl von Aufgaben und Herausforderungen überlastet war. Ich erinnere mich aber gut daran, dass ich ihn etwa 2 Jahre vor seinem Tod im Krankenhaus besucht habe und wir ein sehr nettes Gespräch über spirituelle Themen führten, bei dem er mich sogar darum bat, zu beten. An diesen Augenblick erinnere ich mich sehr gern. Ansonsten war unser Kontakt mehr oder weniger flüchtig und fand im Allgemeinen im Beisein anderer Persönlichkeiten statt.
0: Kurz nach seiner Wahl zum tschechoslowakischen Staatspräsidenten lud Havel im Januar 1990 Papst Johannes Paul II. Nach Prag ein. Der Besuch fand dann im April desselben Jahres statt. Havel bezeichnete die historische Visite des Heiligen Vaters damals als ein Wunder. Zudem ist allgemein bekannt, dass Havel sehr gute Beziehungen zum Dalai Lama hatte. Auch der Dalai Lama besuchte Prag gleich 1990. Wie war die spirituelle Verankerung von Präsident Havel?
1: Václav Havel, pokud jsem ho poznal...
2: Soweit ich ihn kannte, hat er nie öffentlich gesagt, er glaube an Gott. Auch in dieser Hinsicht war er sehr zurückhaltend. Der Mensch sei nicht der Mittelpunkt der gesamten Schöpfung. Er solle auf eine Herausforderung antworten, meinte er. Diese komme aus der Transzendenz, von irgendwoher jenseits menschlicher Reichweite. So hat es Havel beschrieben. Der Mensch sollte sich verpflichtet fühlen, auf diese Stimme zu hören und sein Gewissen wahrhaft zu verschärfen. Ob Václav Havel am Ende seines Lebens ausdrücklich erklärte, er glaube an Gott, das können nur diejenigen sagen, die in den letzten Monaten bei ihm waren. Ich persönlich kann das nicht bestätigen, aber die Orientierung war klar. Und er hegte durchaus Respekt vor dem Christentum und vor den Gläubigen.
1: Respekt vůči věřícím křesťanům tak rozhodně u něho byl.
0: Havels Freundschaft mit dem Dalai Lama folgte auch auf seine Unterstützung für Tibet und für seine von China unterdrückten Bewohner. Interessierte sich Havel auch für den Buddhismus? Václav Malý?
2: Die spirituelle Dimension des Buddhismus hat Václav Havel angesprochen. Seinerseits war das also nicht nur der Respekt vor einer Persönlichkeit, die für Gerechtigkeit und den Kampf um die Menschenwürde stand, sondern es gab definitiv diese spirituelle Dimension.

0: Für die tschechische Öffentlichkeit ist Václav Malý bis heute auch der Moderator der großen Demonstration während der Samtenen Revolution, die am 25. November 1989 auf der Prager-Letna-Anhöhe stattfand. Bei sehr kaltem Wetter waren rund 800.000 Menschen aus der ganzen Tschechoslowakei nach Prag gekommen. Malý forderte damals während der Kundgebung die Menschen zum Gebet für zwei Polizisten auf, die sich zuvor für ihre Teilnahme an der brutalen Unterdrückung der Studentendemonstration vom 17. November entschuldigt hatten. War dies zuvor mit Václav Havel abgesprochen worden oder war es ein spontaner Gedanke?
1: To nebylo vůbec domluvané, to byla spontánní reakce.
2: Das war überhaupt nicht geplant, es war eine spontane Reaktion. Von den beiden Polizeibeamten hatte es großen Mut gefordert, diesen Schritt zu wagen und sich zu entschuldigen. Anstatt lange darüber zu sprechen, was die Vergebung bedeutet, und die Menschen dort waren bereit zu vergeben, hatte ich das Gefühl, dass dies im Vaterunser am besten zum Ausdruck kommt. Ich hatte einen Kloß im Hals, denn ich hatte keine Ahnung, wie die Leute reagieren würden. Aber sie reagierten sehr wohlwollend. Für mich war es wirklich herzerwärmend, dass sie dies so angenommen haben. Ich glaube, dass ein Großteil das Vaterunser nicht kannte, aber sie versuchten zumindest die Lippen zu bewegen. So schien es mir von der Tribüne aus.
0: Mit Václav Havel verbanden viele Menschen ihre Hoffnungen auf eine bessere Zukunft und er war sich dessen bestimmt bewusst. War es für ihn nicht eine Last, dass ein Großteil der Gesellschaft in ihm eine Art Heilsbringer sah? Václav Malý meint.
1: No, určitě to bylo velké břemeno
2: a es war gewiss eine schwere Last, doch er trat nie als Retter auf, als derjenige, der auf alles eine Antwort wusste. Es ging nicht nur um politische Analysen, sondern es ging darum zu erkennen, wer man ist und dem eigenen Leben einen Sinn zu geben. Ich denke, das war das Entscheidende. Václav Havel hat uns immer wieder daran erinnert. Es war zweifellos eine schwere Last, denn er hatte so gut wie keine Privatsphäre. Und nun projizierten die Menschen ihre unterschiedlichen Erwartungen auf ihn, die er nicht erfüllen konnte. Und doch ist es ein großes Geschenk, dass wir ihn so viele Jahre lang an der Spitze der Tschechoslowakei und später der Tschechischen Republik haben konnten.
0: Václav Malý hat auf einer Kundgebung, die einige Jahre nach Havels Tod stattfand, dessen Worte zitiert, dass die Hoffnung nicht darin liege, dass alles gut ausgehe, sondern darin, dass unser Handeln einen Sinn habe. Der Bischof bezeichnete diese Worte damals als inspirierend, kehrte auch in der Gegenwart zu diesen Worten zurück.
2: Ja, ich denke daran und zitiere sie oft. Ich bin davon überzeugt, dass sie weiterhin gelten. Und das, was Havel 1989 auf der Demonstration auf der Letna sagte, gilt auch heute noch. Dass Wahrheit und Liebe über Lügen und Hass siegen müssen. Das bedeutet keine Naivität zu glauben, dass alles gut ausgehen wird. Vielmehr ist es für jeden von uns eine Aufgabe und Herausforderung, in Wahrheit und in Liebe zu leben. Und das ist einfach ein endloser Prozess, der für jede Epoche und für alle politischen Systeme gilt. Es wurde heruntergespielt und verspottet, und es ist eine Schande, dass manche Leute es heute noch ironisch verwenden, indem sie die Frage stellen, was Václav Havel im Sinn gehabt habe.
0: Was sollte jene Generation, die Havel nicht erlebt hat, laut Malý von seinen Gedanken aus seinem Vermächtnis übernehmen?
2: Ich denke, eben die beiden erwähnten Zitate, sie sprechen mich sehr an. Auch heute sollte an sie erinnert werden. Zudem finde ich den Appell an die Verantwortung der Bürger wichtig, dass man sich nicht allein auf die eigenen privaten Angelegenheiten und Pläne konzentrieren dürfe, sondern sich als Teil der Gesellschaft begreifen müsse. Dass man nicht ein gleichgültiger Beobachter dessen bleiben dürfe, was um einen herum geschieht. Dieser Appell ist meiner Meinung nach weiterhin aktuell.
0: Bischof Malý weist zudem auf Havels Essay »Ein Wort über das Wort« von 1989 hin, den er ebenfalls für aktuell hält.
2: Wir wissen, wie sich heutzutage Menschen leider in Verkürzungen und Floskeln ausdrücken und Wörtern dabei unterschiedliche Inhalte geben. Wir müssen das große Geschenk, uns frei äußern zu können, zu schätzen wissen. Doch müssen wir es auf eine wahrhaft klare Weise tun, sodass es eine Kommunikation und nicht nur emotionale Aufschreie sind. Es freut mich, dass Václav Havel damals daran erinnert hat. Genau darin sehe ich sein Vermächtnis, ohne ihn oder sein Leben idealisieren zu müssen.
0: Bischof Mali hält es für wichtig, gegenüber der jungen Generation, die über verschiedene Digitalwege kommuniziert, zu betonen, dass das größte Geschenk sei, mit anderen von Angesicht zu sprechen.
2: Es geht nicht darum, die vielfältigen, großartigen Kommunikationsmöglichkeiten moderner Tools abzutun. Doch diese können ein persönliches Gespräch, einen direkten Austausch mit anderen nicht ersetzen. Daran sollte man heutzutage erinnern.
0: Václav Havel machte im Umgang mit anderen eher den Eindruck eines schüchternen und sehr netten Menschen. Menschen konnten ihn auf der Straße ansprechen und er hat immer geantwortet. Ich selbst habe ihn unter anderem nach einem der Rolling Stones Konzerte in Prag oder von einem Buchladen erlebt, wo er sehr nett und höflich auf die Fragen der Passanten einging. Václav Mali dazu.
2: Ja, er war ein schüchterner und höflicher Mann. Und selbst wenn er anderer Meinung war, habe ich bei ihm nie auch nur den geringsten Anflug von Hass oder Rachsucht bemerkt. Das ist etwas, was ich betonen möchte. Denn ich wage zu behaupten, dass ich ihn vor 1989 recht gut kennengelernt habe und er sehr offen war. Ein solcher Tonfall wurde dort nie angeschlagen.
1: Otevřený, nikdy tam tento tón nezazněl.

0: Was ist mit Václav Havel verschwunden? Was fehlt heutzutage in der politischen Kultur?
1: Eine gewisse Wahrhaftigkeit, denn er ist zu dem gestanden, was er gesagt hat. Ich sage es noch einmal, er war ein Mann mit Fehlern, jemand, der seine Fehler weder leugnete noch verbarg. Doch seine Authentizität war unverkennbar. Es war nichts Künstliches, kein bloßes Spiel, um an Beliebtheit zu gewinnen, sondern der Ausdruck seiner eigenen aufrichtigen Überzeugung. Diese Art der persönlichen Überzeugungskraft halte ich für wichtig für jeden Amtsträger in jeder Epoche und auch heute.
0: Václav Havel wird oft mehr im Ausland als hierzulande geschätzt. Und in der tschechischen Politik wird derzeit der Pragmatismus über die Werteorientierung gestellt. Doch Václav Havels Engagement für die Menschenrechte in der Welt ist nicht vergessen. Vor kurzem erzählte eine belarussische Dissidentin in Prag anlässlich einer von Havel inspirierten Theatervorstellung darüber, wie bekannt seine Werke und Gedanken unter den Regimekritikern in Belarus seien. Václav Mali meint,
1: leider wird viel vergessen, aber ich finde, dass Menschen, die nachdenken, nicht vergessen haben. Ich glaube, es ist gut, sich an die Anliegen zu erinnern, für die Havel eintrat und die er verkörperte. Ich bin viel gereist, um ehrenwerte Menschen bei der Verteidigung der Menschenrechte in der Welt zu unterstützen. Als ich beispielsweise China besuchte, war ich beim Gespräch mit einigen dortigen Dissidenten erstaunt, wie gut sie Havels Werk gekannten. Etwas Ähnliches habe ich auch auf Kuba und in anderen Ländern erlebt.

Damit sind wir fast am Ende der heutigen Sendung angelangt. Besuchen Sie uns auch auf Facebook. Für Aufmerksamkeit bedankt sich Martina Schneibergova. 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
1: Dobrý den, herzlich willkommen zur folgenden Sendung. Am Mikrofon begrüßt Sie Martina Schneibergová. Heute haben für Sie die folgenden Themen vorbereitet. Am heutigen Montag wäre Präsident Václav Havel 90 Jahre alt geworden. Aus diesem Anlass wird an ihn an verschiedenen Orten erinnert. Der emeritierte Prager Bischof Václav Malý hat Václav Havel seit den 1970er Jahren aus der Dissidentenbewegung gekannt. Wir haben mit dem Bischof über Havel gesprochen. Zuerst aber informieren wir über die bevorstehenden Kommunal- und Senatswahlen. Bleiben Sie dran. Zuerst das Neueste aus Tschechien mit Markéta Kachlíková.
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2: Tschechien erinnert an diesem Montag an den 90. Geburtstag von Václav Havel. Im Wallensteingarten der oberen Parlamentskammer wurde am Vormittag eine Gedenktafel enthüllt. Der Senatsvorsitzende Miloš Vystrčil betonte bei diesem Anlass, dass Václav Havels Kritik am unmoralischen Verhalten der Mächtigen und deren mangelnde Selbstreflexion nach wie vor hochaktuell sei. Er warnte die heutigen Politiker davor, sich in arrogante Prominente zu verwandeln und rief sie zu einem echten Dienst an den Bürgern auf. Das Bezirksgericht in Ostrau hat am Montag den ehemaligen Abgeordneten Petr Wolf zu einem weiteren Jahr Haft verurteilt. Der Politiker der Sozialdemokratischen Partei hatte sich jahrelang einer 6-jährigen Gefängnisstrafe wegen Subventionsbetrugs entzogen und war nach Paraguay geflohen. Das Urteil ist rechtskräftig. Ein tschechischer Staatsbürger, der im September in Moskau nach einem Protest am Lenin-Mausoleum zu 13 Tagen Haft verurteilt worden war, ist am Samstag freigelassen worden. Dies teilte das tschechische Außenministerium auf Anfrage der Presseagentur CTK am Montag mit. Nach Aussage eines Ressortsprechers hat der Tscheche Russland inzwischen verlassen. Nach Angaben der Agentur Interfax war der Mann vor knapp 2 Wochen mit einem englischsprachigen Plakat in Moskau protestieren gegangen. Das Gericht wertete die Aktion als gezielte Diskreditierung der russischen Streitkräfte. Rund 40 Chefredakteurinnen und Chefredakteure führender tschechischer Medien haben am Montag einen gemeinsamen Aufruf an Politiker veröffentlicht. In der Initiative fordern sie Amtsträger dazu auf, jede Gewalt entschieden abzulehnen, die Grundprinzipien einer respektvollen Kommunikation einzuhalten und den freien Zugang zu Informationen zu respektieren. Hintergrund des gemeinsamen Vorgehens ist eine alarmierende Zunahme von Anfeindungen. Das tschechische Kulturministerium hat eine neue Ausschreibung für den Chefposten der Nationalgalerie Prag eingeleitet. Es handelt sich bereits um das 2. Auswahlverfahren in diesem Jahr, nachdem die ehemalige Direktorin Alicia Knast abberufen worden war. Die 1. Ausschreibung hatte der tschechische Kulturminister Otto Klempisch Anfang Juli abgebrochen und annulliert. Der Stürmer Patrik Schick hat zum 2. Mal in seiner Karriere die Journalistenwahl Zlatý míč, Goldener Ball, zum besten tschechischen Fußballer der Saison gewonnen. Der 30-jährige Torjäger von Bayer Leverkusen setzte sich gegen den Vorjahressieger Pavel Schulz durch. Den 3. Platz belegte Nationalmannschaftskapitän Ladislav Krejčí. Das Wetter. Am Dienstag ist es in Tschechien meist heiter. Am Abend nimmt die Bewölkung im Südwesten des Landes zu. Die Tageshöchstwerte steigen auf 18 bis 23 Grad.
1: Danke, Markéta, für die Nachrichten. Am Freitag und Samstag wird in Tschechien gewählt. Abgestimmt wird über die Besetzung der Gemeinden und Stadtvertretungen hierzulande sowie über ein Drittel der Sitze im Senat. Inwieweit dies auch ein Test für die tschechische Regierungskoalition unter Premier Andrej Babiš ist, weiß Till Janser.
3: Der tschechische Senat ist derzeit fest in der Hand der Opposition. Von den 81 Sitzen dort haben die Parteien der Regierungskoalition nur 15. Am Freitag und Samstag werden 27 Mandate neu vergeben, das heißt ein Drittel der Sitze im Senat. Das ist hierzulande der normale Turnus, deswegen findet alle 2 Jahre eine Wahl zur oberen Parlamentskammer statt. Am anstehenden Wochenende geschieht dies parallel zu den Kommunalwahlen. Eigentlich sei jeder Urnengang zwischen den Parlamentswahlen auch ein Test der Zufriedenheit mit der Politik von Regierung und Opposition, sagt der Soziologe Tomáš Kosteletský von der Tschechischen Akademie der Wissenschaften. Doch bei der anstehenden Senatswahl gelte dies nur in eingeschränktem Umfang.
4: obhajuje jeden jediný mandát z těch 27 senátorských křesel.
5: Die Partei ANO vom Premier Babiš verteidigt ein einziges Mandat der 27 Sitze im Senat, über die entschieden wird. Das heißt, dass nicht viel Raum ist für den Ausdruck eventueller Unzufriedenheit. Da müsste ANO den einzigen Sitz verlieren. Aber es ist sehr unwahrscheinlich, dass die Partei kein einziges Mandat holt.
3: Auf der anderen Seite scheint die Mehrheit der Oppositionsparteien im Senat auch nicht unbedingt gefährdet. Dies wäre nur der Fall, wenn die Parteien der Regierungskoalition, zu denen neben ANO noch Freiheit und direkte Demokratie und die Motoriste Sobie gehören, mindestens 26 der 27 Sitze für sich gewinnen würden. Aber auch ein anderer Grund macht die Abstimmung zum Senat nicht unbedingt zum Lackmustest für die Regierungsarbeit. Sie ist nämlich eine Mehrheitswahl.
5: Die Wahl ist dadurch speziell, dass eben über konkrete Personen entschieden wird. Das heißt, dass die Rolle des jeweiligen Kandidaten größer ist als bei allen anderen Wahlen in Tschechien, besonders aber jener zum Abgeordnetenhaus. Andrej Babiš unterstützt zwar die wichtigen Kandidaten im Wahlkampf, aber letztlich entscheiden sich die Wähler zwischen konkreten Leuten. Wenn es dann in die zweite Runde geht, ist die Sache ohnehin sehr personalisiert.
3: Denn erreicht in einem Wahlkreis niemand in der ersten Runde der Senatswahl die absolute Mehrheit, treten die beiden Kandidaten mit dem höchsten Stimmenanteil in einer Stichwahl gegeneinander an. Diese zweite Runde der Senatswahl findet eine Woche später, also am 16. und 17. Oktober statt. Und welchen Aussagewert im Hinblick auf Opposition und Regierung könnten die Kommunalwahlen haben? Soziologe Kosteletzky.
5: Bei den Kommunalwahlen wird es wie immer sehr bunt sein. Da kommt es auch darauf an, wie groß der jeweilige Ort ist. In den kleineren Gemeinden sind die Wahlen eher parteilos. Da geht es meist um die Lösung konkreter Probleme vor Ort. In den größten Städten des Landes sind die Wahlen hingegen sehr viel politisierter. Da wird stärker hingeschaut, wie Opposition und Regierung dastehen und wie dort jeweils das Kräfteverhältnis beider zueinander ist.
3: Besonders spannend ist die Lage in Prag, denn Oberbürgermeister Bohuslav Svoboda von den Bürgerdemokraten, der stärksten Oppositionspartei im Abgeordnetenhaus, tritt nicht mehr an. Es wird also einen neuen Stadtoberen oder eine neue Stadtoberin geben.
1: Till Janser war das mit einem Bericht über die bevorstehenden Kommunal- und Senatswahlen. Am heutigen Montag wäre Václav Havel 90 Jahre alt geworden. Überall in Tschechien wird an ihn erinnert. Daniel Honigmann gibt einen Überblick.
6: I think he would say that this move to become more authoritarian.
5: Ich glaube, er würde heute sagen, dass dieser Trend, mit dem die Welt autoritärer wird und der die Nationen voneinander trennt, eine schlechte Idee ist. Denn Demokratie ist das beste System.
7: Democracy is the best system.
8: So antwortet Bill Clinton auf die Frage, was Václav Havel zu der aktuellen politischen Lage sagen würde. Der ehemalige US-Präsident hat dem tschechischen Rundfunk anlässlich des 90. Geburtstages von Havel ein exklusives Interview gegeben. Denn beide waren in den 90er Jahren nicht nur Amtskollegen, sondern auch gute Freunde. Clintons Spontanauftritt mit dem Saxophon 1994 im Prager Jazzclub Reduta ist zur Legende geworden. Und dies sei eine der schönsten Nächte seines Lebens gewesen, betont der US-Amerikaner in dem Rundfunkinterview. Viele weitere Weggefährten des ersten Staatspräsidenten der Tschechoslowakei nach der Wende 1989 und auch der neu gegründeten Tschechischen Republik ab 1993 sprechen an diesem Montag über das Vermächtnis von Václav Havel. Denn er wurde am 5. Oktober 1936, also vor genau 90 Jahren, geboren. In Ostrau findet schon seit Sonntag ein Kulturprogramm statt. Koordinator Jiří Ruška beschreibt das zentrale Happening auf dem Masarykplatz.
5: Es bietet einerseits Auftritte von Schauspielern, die Havels Theaterstücke noch aus seiner Zeit kennen, andererseits aber auch von der jüngeren Studentengeneration. Außerdem spielen die Ostrauer Band Neminjem und ein Trompetentrio. Und die Schüler des Sprachengymnasiums zeigen ein lebendes Bild mit dem Titel Havel kommt ins Gefängnis, Hermanice.
8: In diesem Gefängnis war Havel als Dissident von Januar 1980 bis Juni 1981 inhaftiert. An vielen Orten in Tschechien beteiligen sich junge Menschen an den Erinnerungsveranstaltungen. Im ostböhmischen Chocen zum Beispiel luden die Pfadfinder am Montagvormittag in Havels Gemüseladen, in dem Diskussionen und Darstellungen aus den Theaterstücken des Dramatikers stattfanden. Und in der Kreisbibliothek in Havličkův Brod richtet sich die Ausstellung »Jeder kann die Welt verändern« speziell an Schulklassen. In Brünn und in Prag hingegen müssen die Menschen nicht an einen bestimmten Ort kommen, sondern die Erinnerung kommt zu ihnen und das in Form einer besonderen Straßenbahn. In Brünn werden bei der Fahrt, die im Übrigen kostenlos ist, Szenen aus Havels letztem Stück Otrázení aufgeführt. Und in Prag ist ein Fahrzeug in dunkelblau gehalten und trägt die Aufschrift Havel 90 sowie sein stilisiertes Porträt. Im Innenraum informieren Plakate über die verschiedenen Veranstaltungen zum Jubiläum. Die Tram fahre seit Montag auf der Linie 22, sagt Magistratssprecher Vít Hoffmann.
5: Mit diesem Fahrzeug, das an den ersten tschechischen Staatspräsidenten Václav Havel erinnert, können die Menschen noch bis Ende des Jahres fahren. Es startet im Depot Vokovice.
8: Eine andere Art der Bewegung durch Prag bietet am Montag das Theater Na Zábradlí, an dem der Dramatiker Havel und auch seine erste Ehefrau Olga in den 60er Jahren gearbeitet haben. Unter dem Motto Havels Bezirk führt ein künstlerisch gestalteter Spaziergang an verschiedene Orte, zu denen der Dissident eine Beziehung hatte. Und auf der anderen Seite der Moldau, auf der Prager Burg nämlich, findet noch bis Januar kommenden Jahres das Multigenre-Festival Havel Alive statt. Bei den Diskussionsveranstaltungen würden vor allem aktuelle gesellschaftliche Themen im Mittelpunkt stehen, betont Programmleiterin Veronika Wolf. Einen historischen Blick auf die Präsidialkanzlei zu Zeiten Havels biete wiederum die Ausstellung Design pro Václava Havla, die am Mittwoch in der Reithalle eröffnet.
1: Dort wird seine legendäre Bibliothek zu sehen sein, die sich einst im Arbeitszimmer befand. Die Besucher betritt also das damalige Umfeld Havels. Ebenso werden etwa Uniformen ausgestellt, die der Künstler Theodor Pištěk entworfen hat.
8: Am Montag finden noch zahlreiche weitere Veranstaltungen überall in Tschechien statt. Und Bill Clinton gab dem Friend, also seinem Freund, am Ende seines Interviews für den Tschechischen Rundfunk noch ein exklusives Ständchen.

0: Daniela Honigmann war das mit einem Bericht über die Veranstaltungen, bei denen an Václav Havel erinnert wird. 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An diesem Montag hatte Staatspräsident Havel den 90. Geburtstag gefeiert. Gut gekannt hat ihn der emeritierte Prager Bischof und Bürgerrechtler Václav Malý. Ich habe Bischof Malý getroffen, um mit ihm über Václav Havel zu sprechen. Mehr erfahren Sie in der folgenden Ausgabe unseres Schauplatzes.
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0: Beide kannten sich aus der Dissidentenbewegung. Der spätere tschechoslowakische und tschechische Präsident Václav Havel und der Priester Václav Malý. Denn der Geistliche gehörte zu den ersten Unterzeichnern der Charta 77 und den Begründern des Komitees zur Verteidigung der zu Unrecht Verfolgten. Malý erhielt darauf vom kommunistischen Regime ein Berufsverbot und verbrachte 1979 sogar einige Monate im Gefängnis. Während der politischen Wende 1989 beteiligte er sich an der Gründung des Bürgerforums. Er war zudem dessen erster Sprecher. Anfang 1997 wurde Malý zum Bischof geweiht. Im Gespräch für Radio Prag International erinnert er sich an seine erste Begegnung mit Václav Havel, der an diesem Montag 90 Jahre alt geworden wäre.
2: Ich habe ihn erstmals 1978 in der Wohnung des Ehepaars Benda am Prager Karlsplatz getroffen, als wir damals das Komitee zur Verteidigung der zu Unrecht Verfolgten gründeten. Havels Theaterstücke habe ich nach 1968 im Theater am Geländer gesehen. Während der Zeit der Normalisierung kannte ich verschiedene Äußerungen von Havel und dann jenen berühmten offenen Brief, den er 1975 an Präsident Gustav Husák gerichtet hatte. Persönlich lernte ich Havel jedoch erst 1978 kennen.
0: Malý sagt, in der Zeit vor 1989 sei er in einem sehr intensiven Kontakt mit Václav Havel gestanden. Wie der Bischof weiter erzählt, habe sich Havel ihm in verschiedenen Angelegenheiten anvertraut. Hat ihn der damalige Dissident bei ihrem ersten Treffen aber auch irgendwie überrascht?
2: Ja, und zwar, dass er sich nicht wie jemand verhielt, der berühmt ist. Er wirkte sehr bescheiden. Ich muss sagen, dass es mir die Sprache verschlug. Ich wagte es nicht einmal, vor einer so bedeutenden Persönlichkeit ein Wort zu sagen. Es dauerte eine Weile, bis ich diese anfängliche Befangenheit dann ablegte. So grüßten wir uns. Zu jener Zeit war ich noch als Kaplan in Pilsen tätig. Kurz darauf verlor ich die Möglichkeit, als katholischer Priester öffentlich zu wirken.
0: Als Dissidenten waren Malý und Havel oft in Kontakt. Nachdem Havel Ende 1989 zum tschechoslowakischen Staatsoberhaupt gewählt worden war, änderte sich dies jedoch.
2: Als er Staatspräsident wurde, waren die Kontakte eher spärlich. Ich wollte mich nicht aufdrängen und hatte volles Verständnis dafür, dass er angesichts seiner neuen Position mit einer Vielzahl von Aufgaben und Herausforderungen überlastet war. Ich erinnere mich aber gut daran, dass ich ihn etwa 2 Jahre vor seinem Tod im Krankenhaus besucht habe und wir ein sehr nettes Gespräch über spirituelle Themen führten, bei dem er mich sogar darum bat, zu beten. An diesen Augenblick erinnere ich mich sehr gern. Ansonsten war unser Kontakt mehr oder weniger flüchtig und fand im Allgemeinen im Beisein anderer Persönlichkeiten statt.
0: Kurz nach seiner Wahl zum tschechoslowakischen Staatspräsidenten lud Havel im Januar 1990 Papst Johannes Paul II. Nach Prag ein. Der Besuch fand dann im April desselben Jahres statt. Havel bezeichnete die historische Visite des Heiligen Vaters damals als ein Wunder. Zudem ist allgemein bekannt, dass Havel sehr gute Beziehungen zum Dalai Lama hatte. Auch der Dalai Lama besuchte Prag gleich 1990. Wie war die spirituelle Verankerung von Präsident Havel?
1: Václav Havel, pokud jsem ho poznal...
2: Soweit ich ihn kannte, hat er nie öffentlich gesagt, er glaube an Gott. Auch in dieser Hinsicht war er sehr zurückhaltend. Der Mensch sei nicht der Mittelpunkt der gesamten Schöpfung. Er solle auf eine Herausforderung antworten, meinte er. Diese komme aus der Transzendenz, von irgendwoher jenseits menschlicher Reichweite. So hat es Havel beschrieben. Der Mensch sollte sich verpflichtet fühlen, auf diese Stimme zu hören und sein Gewissen wahrhaft zu verschärfen. Ob Václav Havel am Ende seines Lebens ausdrücklich erklärte, er glaube an Gott, das können nur diejenigen sagen, die in den letzten Monaten bei ihm waren. Ich persönlich kann das nicht bestätigen, aber die Orientierung war klar. Und er hegte durchaus Respekt vor dem Christentum und vor den Gläubigen.
1: Respekt vůči věřícím křesťanům tak rozhodně u něho byl.
0: Havels Freundschaft mit dem Dalai Lama folgte auch auf seine Unterstützung für Tibet und für seine von China unterdrückten Bewohner. Interessierte sich Havel auch für den Buddhismus? Václav Malý?
2: Die spirituelle Dimension des Buddhismus hat Václav Havel angesprochen. Seinerseits war das also nicht nur der Respekt vor einer Persönlichkeit, die für Gerechtigkeit und den Kampf um die Menschenwürde stand, sondern es gab definitiv diese spirituelle Dimension.

0: Für die tschechische Öffentlichkeit ist Václav Malý bis heute auch der Moderator der großen Demonstration während der Samtenen Revolution, die am 25. November 1989 auf der Prager Letná Anhöhe stattfand. Bei sehr kaltem Wetter waren rund 800.000 Menschen aus der ganzen Tschechoslowakei nach Prag gekommen. Malý forderte damals während der Kundgebung die Menschen zum Gebet für zwei Polizisten auf, die sich zuvor für ihre Teilnahme an der brutalen Unterdrückung der Studentendemonstration vom 17. November entschuldigt hatten. War dies zuvor mit Václav Havel abgesprochen worden oder war es ein spontaner Gedanke?
1: To nebylo vůbec domluvané, to byla spontánní reakce.
2: Das war überhaupt nicht geplant, es war eine spontane Reaktion. Von den beiden Polizeibeamten hatte es großen Mut gefordert, diesen Schritt zu wagen und sich zu entschuldigen. Anstatt lange darüber zu sprechen, was die Vergebung bedeutet, und die Menschen dort waren bereit zu vergeben, hatte ich das Gefühl, dass dies im Vaterunser am besten zum Ausdruck kommt. Ich hatte einen Kloß im Hals, denn ich hatte keine Ahnung, wie die Leute reagieren würden. Aber sie reagierten sehr wohlwollend. Für mich war es wirklich herzerwärmend, dass sie dies so angenommen haben. Ich glaube, dass ein Großteil das Vaterunser nicht kannte, aber sie versuchten zumindest die Lippen zu bewegen. So schien es mir von der Tribüne aus.
0: Mit Václav Havel verbanden viele Menschen ihre Hoffnungen auf eine bessere Zukunft und er war sich dessen bestimmt bewusst. War es für ihn nicht eine Last, dass ein Großteil der Gesellschaft in ihm eine Art Heilsbringer sah? Václav Malý meint.
1: No, určitě to bylo velké břemeno.
2: Es war gewiss eine schwere Last, doch er trat nie als Retter auf, als derjenige, der auf alles eine Antwort wusste. Es ging nicht nur um politische Analysen, sondern es ging darum zu erkennen, wer man ist und dem eigenen Leben einen Sinn zu geben. Ich denke, das war das Entscheidende. Václav Havel hat uns immer wieder daran erinnert. Es war zweifellos eine schwere Last, denn er hatte so gut wie keine Privatsphäre. Und nun projizierten die Menschen ihre unterschiedlichen Erwartungen auf ihn, die er nicht erfüllen konnte. Und doch ist es ein großes Geschenk, dass wir ihn so viele Jahre lang an der Spitze der Tschechoslowakei und später der Tschechischen Republik haben konnten.
0: Václav Malý hat auf einer Kundgebung, die einige Jahre nach Havels Tod stattfand, dessen Worte zitiert, dass die Hoffnung nicht darin liege, dass alles gut ausgehe, sondern darin, dass unser Handeln einen Sinn habe. Der Bischof bezeichnete diese Worte damals als inspirierend, kehrte auch in der Gegenwart zu diesen Worten zurück.
2: Ja, ich denke daran und zitiere sie oft. Ich bin davon überzeugt, dass sie weiterhin gelten. Und das, was Havel 1989 auf der Demonstration auf der Letná sagte, gilt auch heute noch. Dass Wahrheit und Liebe über Lügen und Hass siegen müssen. Das bedeutet keine Naivität zu glauben, dass alles gut ausgehen wird. Vielmehr ist es für jeden von uns eine Aufgabe und Herausforderung, in Wahrheit und in Liebe zu leben. Und das ist einfach ein endloser Prozess, der für jede Epoche und für alle politischen Systeme gilt. Es wurde heruntergespielt und verspottet und es ist eine Schande, dass manche Leute es heute noch ironisch verwenden, indem sie die Frage stellen, was Václav Havel im Sinn gehabt habe.
0: Was sollte jene Generation, die Havel nicht erlebt hat, laut Malý von seinen Gedanken aus seinem Vermächtnis übernehmen?
2: Ich denke, eben die beiden erwähnten Zitate, sie sprechen mich sehr an. Auch heute sollte an sie erinnert werden. Zudem finde ich den Appell an die Verantwortung der Bürger wichtig, dass man sich nicht allein auf die eigenen privaten Angelegenheiten und Pläne konzentrieren dürfe, sondern sich als Teil der Gesellschaft begreifen müsse. Dass man nicht ein gleichgültiger Beobachter dessen bleiben dürfe, was um einen herum geschieht. Dieser Appell ist meiner Meinung nach weiterhin aktuell.
0: Bischof Malý weist zudem auf Havels Essay »Ein Wort über das Wort« von 1989 hin, den er ebenfalls für aktuell hält.
2: Wir wissen, wie sich heutzutage Menschen leider in Verkürzungen und Floskeln ausdrücken und Wörtern dabei unterschiedliche Inhalte geben. Wir müssen das große Geschenk, uns frei äußern zu können, zu schätzen wissen. Doch müssen wir es auf eine wahrhaft klare Weise tun, sodass es eine Kommunikation und nicht nur emotionale Aufschreie sind. Es freut mich, dass Václav Havel damals daran erinnert hat. Genau darin sehe ich sein Vermächtnis, ohne ihn oder sein Leben idealisieren zu müssen.
0: Bischof Mali hält es für wichtig, gegenüber der jungen Generation, die über verschiedene Digitalwege kommuniziert, zu betonen, dass das größte Geschenk sei, mit anderen von Angesicht zu Angesicht zu sprechen.
2: Es geht nicht darum, die vielfältigen, großartigen Kommunikationsmöglichkeiten moderner Tools abzutun. Doch diese können ein persönliches Gespräch, einen direkten Austausch mit anderen nicht ersetzen. Daran sollte man heutzutage erinnern.
0: Václav Havel machte im Umgang mit anderen eher den Eindruck eines schüchternen und sehr netten Menschen. Menschen konnten ihn auf der Straße ansprechen und er hat immer geantwortet. Ich selbst habe ihn unter anderem nach einem der Rolling Stones Konzerte in Prag oder von einem Buchladen erlebt, wo er sehr nett und höflich auf die Fragen der Passanten einging. Václav Mali dazu.
2: Ja, er war ein schüchterner und höflicher Mann. Und selbst wenn er anderer Meinung war, habe ich bei ihm nie auch nur den geringsten Anflug von Hass oder Rachsucht bemerkt. Das ist etwas, was ich betonen möchte. Denn ich wage zu behaupten, dass ich ihn vor 1989 recht gut kennengelernt habe und er sehr offen war. Ein solcher Tonfall wurde dort nie angeschlagen.
1: Otevřený, nikdy tam tento tón nezazněl.

0: Was ist mit Václav Havel verschwunden? Was fehlt heutzutage in der politischen Kultur?
1: Eine gewisse Wahrhaftigkeit, denn er ist zu dem gestanden, was er gesagt hat. Ich sage es noch einmal, er war ein Mann mit Fehlern, jemand, der seine Fehler weder leugnete noch verbarg. Doch seine Authentizität war unverkennbar. Es war nichts Künstliches, kein bloßes Spiel, um an Beliebtheit zu gewinnen, sondern der Ausdruck seiner eigenen aufrichtigen Überzeugung. Diese Art der persönlichen Überzeugungskraft halte ich für wichtig für jeden Amtsträger in jeder Epoche und auch heute.
0: Václav Havel wird oft mehr im Ausland als hierzulande geschätzt. Und in der tschechischen Politik wird derzeit der Pragmatismus über die Werteorientierung gestellt. Doch Václav Havels Engagement für die Menschenrechte in der Welt ist nicht vergessen. Vor kurzem erzählte eine belarussische Dissidentin in Prag anlässlich einer von Havel inspirierten Theatervorstellung darüber, wie bekannt seine Werke und Gedanken unter den Regimekritikern in Belarus seien. Václav Mali meint,
1: leider wird viel vergessen, aber ich finde, dass Menschen, die nachdenken, nicht vergessen haben. Ich glaube, es ist gut, sich an die Anliegen zu erinnern, für die Havel eintrat und die er verkörperte. Ich bin viel gereist, um ehrenwerte Menschen bei der Verteidigung der Menschenrechte in der Welt zu unterstützen. Als ich beispielsweise China besuchte, war ich beim Gespräch mit einigen dortigen Dissidenten erstaunt, wie gut sie Havels Werk gekannten. Etwas Ähnliches habe ich auch auf Kuba und in anderen Ländern erlebt.

Damit sind wir fast am Ende der heutigen Sendung angelangt. Besuchen Sie uns auch auf Facebook. Für Aufmerksamkeit bedankt sich Martina Schneibergova. 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
2: Die Chefredakteure tschechischer Medien haben einen Aufruf verfasst. Mit diesem wenden sie sich gegen Aufrufe zu Gewalt und fordern freien Zugang zu Informationen für die Vertreter aller Medien ohne Unterschiede. Unter anderem darum geht es heute bei uns. Und damit Ahoi und willkommen aus Prag. Mein Name ist Till Janzer. Des Weiteren beschäftigen wir uns mit Zbigniew Sekal. Er war ab den 1960er Jahren einer der bedeutendsten Bildhauer des Landes. Nun stellt eine Ausstellung ihn aber auch als Zeichner vor. Und heute ist der erste Dienstag im Monat. Das bedeutet eine neue Ausgabe unseres Hörerforums. Zunächst aber die neuesten Meldungen heute von Martina Schneibergova.
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3: Der diesjährige Jahrgang des Preises der Dagmar und Václav Havel Stiftung Wisse 97 ist der letzte. Dies teilte Havels Witwe Dagmar Havlová während der Zeremonie am Montag mit. Sie begründete die Entscheidung unter anderem damit, dass die Stiftung in diesem Jahr die Organisation des Václav Havel Menschenrechtspreises von der Václav Havel Bibliothek übernommen habe. Die Bibliothek wurde vor kurzem umbenannt. Der letzte Träger des von der Stiftung verliehenen Preises ist Václav Havel selbst. Er wurde posthum an dem Tag geehrt, an dem er seinen 90. Geburtstag gefeiert hätte. Der tschechische Premier Andrej Babiš hat am Dienstag zur Eröffnung der Internationalen Maschinenbaumesse in Brünn das europäische Emissionshandelssystem erneut kritisiert. Er erklärte zudem, dass die Tschechische Republik Erdöl und Gas fördern sollte. Der Premier präzisierte jedoch nicht, wo und wie sie gefördert werden sollen. Senatspräsident Miloš Vystrčil rief in seiner Rede zu einem gemeinsamen Vorgehen bei der Problemlösung auf, ungeachtet der politischen Zugehörigkeit. Die 67. Internationale Maschinenbaumesse wurde in Arthallen auf dem Brünner Messegelände eröffnet. Von Dienstag bis Freitag präsentieren sich 1379 Aussteller aus 39 Ländern auf der Maschinenbaumesse und den begleitenden Fachmessen. Nach einer einjährigen Pause können die Aussteller wieder um die Goldmedaillen der Messe konkurrieren. In Frankfurt wird am Dienstagabend die 78. Auflage der größten Buchmesse auf der Welt eröffnet. Ihren Gast in diesem Jahr Tschechien, vertreten von 75 Schriftstellerinnen und Schriftstellern. Es präsentiert sich unter dem Motto Ein Land an der Küste. Nach Worten der Organisatoren von Projekt Tschechia 2026 weist das Motto auf das Wintermärchen von William Shakespeare hin. Das öffentlich-rechtliche tschechische Fernsehen wird nächstes Jahr nicht am Eurovision Song Contest teilnehmen. Der TV-Sender teilte am Dienstag auf X mit. Der Grund seien aktuelle Haushaltsanpassungen. Damit bestätigte das Fernsehen frühere Medienberichte, wonach bestimmte Programme aufgrund von Sparmaßnahmen und der Ungewissheit hinsichtlich der künftigen Finanzierung eingestellt wurden. Der öffentlich-rechtliche Sender schloss eine Rückkehr zum Wettbewerb in folgenden Jahren nicht aus. Zum Abschluss noch ein Blick auf das Wetter. In Tschechien ist es am Mittwoch wolkig, die Tageshöchsttemperaturen liegen zwischen 18 und 23 Grad. In Lagen 1000 Meter werden 16 Grad erreicht.
2: Vielen Dank für den Nachrichtenüberblick, Martina. Genau 40 Unterschriften trägt eine öffentliche Aufforderung, in Tschechien die Meinungsfreiheit und eine gewaltfreie Kommunikation mit Medienvertretern zu pflegen. Daniela Honigmann zum Inhalt des Aufrufs der Chefredakteure und zu den Reaktionen darauf.
4: Gewalt ist kein Argument und eine Beschränkung von Informationen ist nicht zulässig. Dies sind die beiden Botschaften, mit denen sich 40 Chefredakteurinnen und Chefredakteure von tschechischen Medien an die so wörtlich politische Szene wenden. Am Montag haben sie einen Aufruf mit dem Titel Základní hranice, zu Deutsch grundlegende Grenzen, veröffentlicht. Dieser richte sich an Politikerinnen und Politiker auf allen Ebenen, unabhängig von ihrer Parteizugehörigkeit, betonen die Autoren. Und weiter?
3: Wir fordern die öffentlichen Akteure auf, gemeinsam mit uns Gewalt zurückzuweisen, die Grundprinzipien einer höflichen Kommunikation einzuhalten und den freien Zugang zu Informationen zu achten.
4: Zu den Unterzeichnenden gehören einerseits Vertreter der öffentlich-rechtlichen Medien, also des tschechischen Rundfunks sowie des tschechischen Fernsehens und auch der Presseagentur CTK. Andererseits sind namhafte Privatmedien dabei, wie die Tageszeitung Blesk, TV Nova, der Radiosender Frequenze Jedna, das Magazin Respekt und das Nachrichtenportal Aktualnje.cz. Die gemeinsame Stellungnahme wurde am Montagmorgen auf allen beteiligten Medien sowie in den großen tschechischen Tageszeitungen veröffentlicht. Genauso wie Sie selbst gegenüber Ihrem Publikum betonen würden, dass Gewalt in der gesellschaftlichen Debatte inakzeptabel sei, würden Sie das Gleiche von den Politikern fordern, schrieben die Verfasser. Besonders verweisen sie auf die Diskussion in den sozialen Netzwerken. Außerdem heißt es in dem Text:
3: Die Medien und die politischen Vertreter haben das Recht zu entscheiden, mit wem sie kommunizieren und auf welche Weise. Die Ämter und öffentliche Institutionen gehören aber nicht jenen, die diese leiten. Darum bestehen wir darauf, dass offizielle Mitteilungen der ihnen übertragenen Ämter unterschiedslos allen zur Verfügung gestellt werden.
4: Nun stellt sich die Frage, inwiefern die Lage in Tschechien derart aufgeheizt ist, dass sich Journalisten in relativ großer Zahl und über ein breites Spektrum hinweg dagegen zusammenschließen. Die Medienanalytikerin Marina Urbanikova von der Masaryk-Universität in Brünn gab in den Inlandssendungen des tschechischen Rundfunks zu bedenken, dass bisher kaum eine Regierung hierzulande eine wirklich positive Beziehung zu den Medien gehabt habe. Dies sei zu einem gewissen Grade logisch, da diese die Aufgabe hätten, kritisch und kontrollierend auf die Politik zu schauen. Urbanikova fährt fort.
3: Es muss aber auch gesagt werden, dass seit Antritt der jetzigen Regierung schon mehrere Organisationen eine relativ hohe Zahl an politischen Angriffen auf tschechische Medien registriert haben. Die NGO Reporter ohne Grenzen zum Beispiel belegt für das erste Halbjahr 13 solcher Fälle.
4: Die Koalition von Premier Andrej Babiš besteht aus den Parteien ANO, Freiheit und direkte Demokratie sowie Motoriste Sobje und ist seit Dezember 2025 im Amt. Einige ihrer Vertreter reagierten am Montag auf den Aufruf. Bildungsminister Robert Plaga etwa sagte, er sehe kein Problem darin, da er sich sowieso entsprechend verhalte. Und Sportminister Boris Stjastny unterstrich, dass alle gefordert seien.
5: Ich kann für mich bestätigen, dass ich Hassäußerungen in den sozialen Netzwerken oder im öffentlichen Raum auf jeden Fall ablehne. Ich halte immer die Regeln einer anständigen Kommunikation ein. Darum weiß ich nicht genau, was die Protagonisten wollen. Ich möchte aber die Medien auf der anderen Seite dazu auffordern, ausreichend überparteilich und objektiv zu sein.
4: Aus der Opposition kam Zuspruch für den Aufruf Základní hranice. So bekundete Martin Kupka, der Vorsitzende der Bürgerdemokraten.
5: Die Medien sind ein untrennbarer Teil der demokratischen Struktur unseres Landes. Sie sind ein wichtiges Kontrollorgan für die Tätigkeit jener, die im jeweiligen Moment an der Macht sind. Es ist auf jeden Fall angebracht, dass sich die Rhetorik der jetzigen Regierung ändert und dass der Raum für einen offenen Informationsfluss und für die unabhängige Arbeit der Journalisten gestärkt wird.
4: Ein Fall, der zuletzt in Tschechien für Diskussionen gesorgt hat, war der Ausschluss von Vertretern der Tageszeitung Deník N von einer Pressekonferenz im tschechischen Außenministerium. Wiederholt passiert es hierzulande zudem, dass führende Politiker konkrete Journalisten namentlich verbal angreifen.
2: Wir kommen zur Kultur. Zbyněk Sekal war ein bedeutender tschechischer Künstler des 20. Jahrhunderts. Ab 1970 lebte er in Wien. Obwohl er vor allem als Bildhauer bekannt ist, fertigte er sein Leben lang auch Zeichnungen an. Diese stehen im Fokus einer Ausstellung in der Nationalgalerie Prag. Sie zeigt Werke aus den eigenen Sammlungen, aber erstmals auch Arbeiten auf Papier aus dem Wiener Nachlass des Künstlers, die der Institution von seiner Witwe Christine Sekal vermacht wurden. Marketa Kachlikova hat sich die Bilder angeschaut.
6: Eine kleine Skulptur namens Die Figur Blaue Blume aus dem Jahr 1957 lädt am Eingang ein, das Grafikkabinett zu betreten. Dort sieht man ausschließlich Arbeiten auf Papier. Die Kunsthistorikerin Petra Kolášová von der Nationalgalerie Prag erläutert das Konzept der Ausstellung.
7: Die blaue Blume ist eine Art Leitmotiv im Werk von Zbigniew Sekal und erinnert an einen Roman des romantischen Dichters Novalis. Bei diesem symbolisiert die blaue Blume die Suche nach einem unerreichbaren Ideal, im Grunde die Frage nach dem Sinn des menschlichen Lebens und die Suche nach dem Absoluten. Auch bei Zbigniew Sekal finden wir ein ähnliches Thema. In seinen Zeichnungen wie auch in seinen Skulpturen greift er das Thema der menschlichen Existenz und ihrem Sinn auf.
6: Das Kabinett ist chronologisch konzipiert und präsentiert einen Querschnitt durch das zeichnerische Schaffen von Zbigniew Sekal, von seinen frühen Figuren bis hin zu einer abstrakten bzw. figurativ abstrakten Phase.
7: Die Zeichnungen sind erst vor kurzem in die Nationalgalerie gelangt. Es handelt sich um eine Schenkung der Witwe des Künstlers Christine Sekal. Sie hat uns im Jahr 2024 eine riesige Sammlung von über 1000 Zeichnungen sowie ein großes Konvolut an Grafiken und Gemälden gespendet.
6: Sekal wurde 1923 geboren und gehört zu den Künstlern, die nach dem Zweiten Weltkrieg in Szene traten. Sein Schaffen wurde durch eine einschneidende Lebenserfahrung grundlegend geprägt.
7: In den 1940er Jahren wurde er wegen seiner Aktivitäten in einer illegalen Jugendgruppe verhaftet, verurteilt und in ein Konzentrationslager gebracht. Er überlebte und kehrte nach der Befreiung im Jahr 1945 zurück. Dies war selbstverständlich eine zutiefst prägende Erfahrung, die er in seinem Werk sehr häufig reflektiert.
6: Dies passiert einerseits durch konkrete Motive, wie in einer Zeichnung eines Erhängten. Gleichzeitig tauche in dieser Zeit ein sehr starkes Thema bei Sekal auf, betont die Expertin.
7: Es ist das Selbstporträt. Darin fragt er sich selbst, wer er nach dieser schweren traumatischen Erfahrung, die er durchlebt hat, eigentlich ist.
6: Das Selbstporträt blieb auch in der surrealistischen Phase von Sekals Schaffen in den 1950er Jahren präsent. Zu dieser Zeit tauchten vermehrt Darstellungen menschlicher Gesichter auf, bei denen es sich jedoch nicht um klassische Porträts, sondern vielmehr um das Sichtbarmachen innerer Zustände handelt. In den 1960er Jahren trat das Zeichnen zugunsten der Druckgrafik in den Hintergrund. Parallel dazu entwickelte sich bei Sekal ein bildhauerisches Schaffen. Gibt es eine Figur auf Papier, manifestiert sie sich zeitgleich in seinen Skulpturen. Ein entscheidender Wendepunkt folgte im Jahr 1969, als Sekal zunächst nach West-Berlin emigrierte. Bereits 1970 ließ er sich dann in Wien nieder, wo er bis zu seinem Tod im Jahr 1998 lebte und wirkte.
7: Die Frage nach der existenziellen Situation und der Ausdruck eines existenziellen Gefühls spiegeln sich auch in jenen Zeichnungen wider, die sich an der Grenze zwischen Figuration und Abstraktion bewegen. Hier lassen sich Ansätze menschlicher oder biomorpher, natürlicher Formen erahnen, bis hin zu Strukturen, die an Insekten erinnern. Ganz ähnliche Motive finden wir auch in seinem damaligen bildhauerischen Schaffen wieder.
6: Und genau in dieser Phase entstand die Zeichnung Die blaue Blume, die namensgebend als Leitmotiv der gesamten Schau dient. Der letzte Teil des Kabinetts zeigt schließlich Zeichnungen aus den 1980er Jahren. Petra Kolášová verweist auf eine interessante Technik, die Sekal verwendete.
7: Er überließ die Pflanzen, platziert auf einem Papier, dem natürlichen Zerfall, wodurch die Pflanzensäfte in das Papier einzogen und Spuren von Schimmelpilzen hinterließen. Im Grunde setzte er das Papier der Natur aus, damit diese darauf agieren konnte. So hielt er organische Prozesse wie das Verrotten fest. Anschließend arbeitete Sekal die so entstandenen Strukturen zeichnerisch weiter aus.
6: Die Ausstellung Zbyněk Sekal – Modrý květ ist im Messepalast im Prager Stadtteil Holešovice bis zum 31. Januar 2027 zu sehen.
2: Sie haben weiter Radio Prag International eingeschaltet, die Auslandssendung des Tschechischen Rundfunks. Wie tief unsere Hörerinnen und Hörer mit Tschechien und unserem Sender verbunden sind, zeigen auch die vielen weiteren Zuschriften, die uns zu unserem 90. Geburtstag erreicht haben. Sie blicken dabei auf jahrzehntelange gemeinsame Wege zurück. Und dazu hören Sie nun das folgende Hörerforum.
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6: Willkommen zum Hörerforum im Oktober, liebe Hörerinnen und Hörer. Hier ist unsere Quizfrage für diesen Monat.
2: In den letzten Jahren hat Radio Prag International verstärkt eigene Podcasts produziert. Dazu gehört auch ein Kooperationsprojekt mit der Sächsischen Landeszentrale für politische Bildung. Eine Podcast-Reihe, die in bislang 3 Staffeln mit je 6 Folgen aktuelle gesellschaftliche, politische und wirtschaftliche Debatten in Tschechien beleuchtet hat. Wie heißt diese Reihe?
6: Ihre Antwort schicken Sie bitte bis Ende dieses Monats an wettbewerb@radio.cz. Die Namen der Sieger finden Sie auch auf unserer Website. Im September gehörten zu Ihnen auch Maria Garstenauer und Peter Uhlier, beide aus Österreich. Wir wollten wissen, über welche Radiostation Hörer in Nordamerika die Sendungen von Radio Prag International in englischer und spanischer Sprache auf der Frequenz 9955 kHz empfangen können. Der Sender heißt Radio Miami International. Die letzte Ausgabe des Hörerforums wurde am 31. August gesendet, dem 90. Geburtstag von Radio Prag International. Ich hoffe, dass alle Jubiläumsrunderkarten, die Sie sich mit Ihren Empfangsberichten verdient haben, bereits Ihre Adressaten erreicht haben. Wir möchten uns herzlichst bedanken für alle Glückwünsche und Zuschriften, die bei uns zu diesem Anlass eingegangen sind. So schrieb Hans-Joachim Pellin aus Lübz.
2: Nachdem ich nun schon mehr als 50 Jahre Radio Prag höre, auch von mir die herzlichsten Glückwünsche zum 90. Geburtstag. Ich war bisher immer sehr erfreut, dass Radio Prag International in den Briefen mit den QSL-Karten kleine Aufmerksamkeiten gelegt hat. Dies ist für mich eine schöne Sache in Bezug auf die Hörerbetreuung und Anerkennung für die eingeschickten Empfangsberichte. Also kurz und bündig, macht weiter so, ganz bestimmt bis zum 100. Geburtstag und noch weiter.
6: Auch Reinhard Priese aus Süptitz hat die Sondersendung zum 90. Jubiläum empfangen. Er schreibt:
2: Zu Zeiten, als ich Ihre Sendung via Kurzwelle empfangen konnte, war ich sehr aktiv an Ihren Sendungen beteiligt. Seit durch Einsparung alles nur noch via Internet kommt, wurde es bei mir etwas ruhiger mit dem Empfang. Aber zurzeit höre ich wieder öfter Ihre Sendung auf der schönen Internetseite. Meinen ersten Kontakt mit Radio Prag hatte ich am 22. September 1971. Die meisten QSL-Karten habe ich in den vielen Jahren von Radio Prag erhalten. Danke für Ihre aktuellen Nachrichten aus Tschechien.
6: Hendrik Leuke aus Bamberg wünscht unserem Sender:
2: Mögen Sie die derzeit schwierige Phase überstehen und Kurs auf den 100. Geburtstag nehmen. Gerne erinnere ich mich an meine Besuche beim Tschechischen Rundfunk zurück bei der 70-Jahresfeier und als Journalist in den Jahren 2002 und 2005. Ich habe Ihren Newsletter abonniert und höre, wenn ich Zeit habe, gerne in Ihre interessanten Sendungen hinein.
6: Die besten Glückwünsche von Andreas Fessel aus Dresden sind ebenfalls bei uns gelandet.
2: Ich höre Sie schon seit Mitte der 1970er Jahre und hoffe, auch Ihren 100. Geburtstag noch erleben zu dürfen, selbst wenn derzeit schwere Gewitterwolken über Ihrem Sender hängen und eine zukünftige Finanzierung noch unklar ist, hoffe ich doch inständig, dass die Vernunft siegt und man in den oberen Regierungsetagen erkennt, wie wichtig der Auslandsfunk ist. Sicher, die Kurzwelle ist nicht mehr das große Massenmedium. Es hat sich eher alles in das Internet verlagert. Radio Prag International gehörte zu den ersten, die das erkannt haben. Damals war ich davon noch nicht so ganz begeistert, da ich selbst eine recht langsame Internetverbindung besaß. Aber mittlerweile ist Internetradio mein neuer Weltempfänger. Und das Beste, alles kommt mit SINPO 5x5 glasklar in die heimische Wohnung.
6: Er sei 62 Jahre alt, pensionierter Englischlehrer und seit 1978 Kurzwellenhörer, schrieb unser Hörer Joel Leider aus Dickrich in Luxemburg am 31. August an uns.
2: Ich bin etwas stolz, Sie nach 45 Jahren wieder um eine Sonder-QSL ersuchen zu dürfen, denn ich habe Ihre Sendung vor exakt 45 Jahren zum 45. Jahrestag schon gehört. Ich habe die QSL von damals angehängt. Ich habe das ungute Gefühl, dass sogar die Chefredakteurin von Radio Prag International eher pessimistisch in die Zukunft blickt. Daher ist es mir sehr wichtig, Ihnen diese Zeilen zu schreiben, um Sie wenigstens moralisch zu unterstützen. Sie machen einen sehr wertvollen Job, auch wenn nicht jeder Hörer Ihnen Rückmeldung gibt.
6: Vielen Dank für Ihre Unterstützung, Herr Leider. Für Radio Prag International zeichnet sich eine positive Entwicklung ab. Die Zukunft des Senders erscheint gesicherter. Während der ursprüngliche Entwurf keine Mittel für den Auslandssender des tschechischen Rundfunks vorsah, bewilligte die Regierung im finalen Haushalt umgerechnet rund 1 Million Euro für Radio Prag International. Damit bleibt zumindest für 2027 die Finanzierung auf dem Niveau des Vorjahres. Allerdings muss dazu ein erforderlicher Zusatz zum Vertrag zwischen dem Außenministerium und dem Rundfunk noch unterschrieben werden, was bisher nicht der Fall war. Nach langer Zeit hat sich Dieter Leupold aus Leipzig wieder bei uns schriftlich gemeldet. Wegen des Urlaubs kam er erst Mitte September dazu, die Sondersendung vom 31. August nachzuhören. Zu diesem Anlass teilte er seine persönliche Geschichte aus dem Jahr 1968 mit uns.
2: Ich kenne Radio Prag schon seit Anfang der 1970er Jahre, damals noch auf Kurzwelle, ich glaube auf 6055 Kilohertz. Der tschechoslowakische Rundfunk stand damals ganz im Zeichen der kommunistischen Normalisierung nach der Niederschlagung des Prager Frühlings von 1968. Den Prager Frühling habe ich als 12-Jähriger persönlich miterlebt. Ich war mit meinen Eltern im August 1968 das erste Mal im Urlaub in Bulgarien am Schwarzen Meer. Ende August des Jahres wollten wir von Varna nach Ostberlin zurückfliegen. Wir saßen schon im Flugzeug, doch kurz darauf mussten alle Passagiere wieder aussteigen. Die DDR-Reisegruppe wollte nach dem Grund fragen, aber wie immer gab es seitens der Behörden keine Antwort. Zurück im Hotel hatten wir einen Röhrenempfänger. Wir schalteten das 49-Meter-Band 6075 Kilohertz ein und hörten die Deutsche Welle, damals noch aus Köln. Da wurde uns klar, was in der Tschechoslowakei passiert war. In Prag rollten die Panzer auf dem Wenzelsplatz gegen die eigene Bevölkerung. Erst nach 2 Tagen konnten wir Varna per Flugzeug verlassen. Der Rückflug durfte jedoch nicht über den tschechoslowakischen Luftraum führen. Die Route verlief stattdessen über Ungarn, nach Osten über die Ukraine und Weißrussland und schließlich durch den Luftraum Polens.
6: Dieter Feltes aus Pyrbaum schrieb anlässlich des 90. Geburtstags von Radio Prag International:
2: Es ist ein schöner Geburtstag. Viele Leute erleben den 90. Geburtstag. Ich werde im nächsten Jahr 80 und wenn ich Glück habe, lebe ich noch 10 Jahre. Seit vielen Jahren verfolge ich Ihre Sendungen in deutscher Sprache. Nachdem ich kein Archiv habe, weiß ich nicht, seit wann ich Radio Prag höre. Auf jeden Fall war es schon während der kommunistischen Zeit. Den Einmarsch der Russen bekam ich mit, als ich bei einem Onkel in Österreich war. In seiner Backstube verfolgte ich die Situation. Es war sehr traurig. Aber jetzt ist Gott sei Dank die Zeit vorbei und eine Regierung am Ruder, die internationale Anerkennung bekommt.
6: Auch Achim Kissel aus Duisburg äußert seine Hoffnung, dass ein Weg gefunden werde, um Radio Prag international zu erhalten. Er schreibt dazu:
2: Für mich sind Ihre Sendungen eine unverzichtbare Informationsquelle über unser südöstliches Nachbarland. Immer wieder lerne ich dazu, wenn ich die Sendungen aus Prag höre. So lernte ich diesmal mehr über die Seliger-Gemeinde und ihre Entstehung aus der sudetendeutschen Sozialdemokratie. Dass deren Partei aktiv an der Regierung der Tschechoslowakei in der Zwischenkriegszeit beteiligt war, ist mir bis jetzt nicht bekannt gewesen. Aber die wichtige Rolle der sudetendeutschen Sozialdemokraten bei der Hilfe für die verfolgten Genossen aus Österreich und Hitlerdeutschland, die in der Tschechoslowakei Zuflucht fanden, sollte auch nicht vergessen werden.
6: Mit Interesse habe er auch von der Geschichte der Flucht mit einem Zug aus der Tschechoslowakei nach Bayern zu Beginn der 1950er Jahre erfahren. Und Herr Kissel verweist noch auf einen weiteren Beitrag.
2: Wenn ich daran denke, dass bis Ende der 1980er Jahre der eiserne Vorhang unsere Länder trennte, dann weiß ich erst die Errungenschaft der europäischen Einigung zu schätzen. Sicher denken so auch die Menschen, die im Böhmerwald nach Spuren ihrer deutschen Vorfahren suchen. Der Bericht darüber in ihrer Sendung zeigt, wie lange die Wunden der Vergangenheit noch schmerzen und wie wichtig Versöhnungsarbeit war und ist. Ich lebe hier am Niederrhein geografisch von Tschechien weit entfernt. Aber die Industrieregion Ruhrgebiet war schon Ende des 19. Jahrhunderts durch Zuzug von Arbeitskräften auch aus dem Osten geprägt.
6: Vielleicht auch deshalb sei dort die Toleranz gegenüber Zuwanderern größer als in anderen Regionen der Bundesrepublik, stellt Herr Kissel fest, mit Blick auf die Wahlergebnisse in Sachsen-Anhalt. Andreas Mücklich, einem unserer Hörer aus Berlin, hat die Serie zur Geschichte von Radio Prag International gut gefallen, die wir im Sommer ausgestrahlt haben. An einige Punkte könne er sich noch so erinnern, als wenn sie gestern gewesen wären, stellt er fest.
2: Als Schüler habe ich am Ende der 1970er Jahre die Sendungen des Interprogramms sehr gerne gehört. Ich habe mir damals auch Musiktitel gewünscht, aber nicht wie meine Landsleute von Karel Gott, sondern von Baccara, einem Duo aus Spanien. Ich habe auch die italienischen Sendungen gehört, die, wenn ich mich recht erinnere, um 13 Uhr kamen. Als Schüler war ich ja teilweise zu dieser Zeit bereits zu Hause. Auch da habe ich mir Musik von italienischen Interpreten mit Erfolg gewünscht. Was für eine interessante und aufregende Zeit war das. Haben Sie vielen Dank für die Produktion von Prag sendet in die Welt.
6: Und das war's für heute. Schreiben Sie uns bitte auch weiter. Unsere Adresse lautet
2: Radio Prag International, deutschsprachige Redaktion, Vinohradská 12, 120 99 Prag 2, Tschechische Republik.
6: Oder Sie schicken eine E-Mail an
2: deutsch@radio.cz. Das war es für heute von uns. Am Mittwoch haben wir für Sie unter anderem ein Interview zur Frankfurter Buchmesse, auf der, wie Sie sicher wissen, Tschechien in den nächsten Tagen Gastland sein wird. Und natürlich planen wir auch noch weitere Beiträge über dieses kulturelle Großereignis. 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Am Mikrofon begleitet hat sie diesmal Till Janzer. Auf Wiederhören und naslyšenou.

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2: Die Chefredakteure tschechischer Medien haben einen Aufruf verfasst. Mit diesem wenden sie sich gegen Aufrufe zu Gewalt und fordern freien Zugang zu Informationen für die Vertreter aller Medien ohne Unterschiede. Unter anderem darum geht es heute bei uns. Und damit Ahoi und willkommen aus Prag. Mein Name ist Till Janzer. Des Weiteren beschäftigen wir uns mit Zbigniew Sekal. Er war ab den 1960er Jahren einer der bedeutendsten Bildhauer des Landes. Nun stellt eine Ausstellung ihn aber auch als Zeichner vor. Und heute ist der erste Dienstag im Monat, das bedeutet eine neue Ausgabe unseres Hörerforums. Zunächst aber die neuesten Meldungen, heute von Martina Schneibergova.
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3: Der diesjährige Jahrgang des Preises der Dagmar- und Václav-Havel-Stiftung WISE 97 ist der letzte. Dies teilte Havels Witwe Dagmar Havlova während der Zeremonie am Montag mit. Sie begründete die Entscheidung unter anderem damit, dass die Stiftung in diesem Jahr die Organisation des Václav-Havel-Menschenrechtspreises von der Václav-Havel-Bibliothek übernommen habe. Die Bibliothek wurde vor kurzem umbenannt. Der letzte Träger des von der Stiftung verliehenen Preises ist Václav Havel selbst. Er wurde posthum an dem Tag geehrt, an dem er seinen 90. Geburtstag gefeiert hätte. Der tschechische Premier Andrej Babiš hat am Dienstag zur Eröffnung der Internationalen Maschinenbaumesse in Brünn das europäische Emissionshandelssystem erneut kritisiert. Er erklärte zudem, dass die Tschechische Republik Erdöl und Gas fördern sollte. Der Premier präzisierte jedoch nicht, wo und wie sie gefördert werden sollen. Senatspräsident Miloš Vystrčil rief in seiner Rede zu einem gemeinsamen Vorgehen bei der Problemlösung auf, ungeachtet der politischen Zugehörigkeit. Die 67. Internationale Maschinenbaumesse wurde in Althallen auf dem Brünner Messegelände eröffnet. Von Dienstag bis Freitag präsentieren sich 1379 Aussteller aus 39 Ländern auf der Maschinenbaumesse und den begleitenden Fachmessen. Nach einer einjährigen Pause können die Aussteller wieder um die Goldmedaillen der Messe konkurrieren. In Frankfurt wird am Dienstagabend die 78. Auflage der größten Buchmesse auf der Welt eröffnet. Ihren Gast in diesem Jahr Tschechien, vertreten von 75 Schriftstellerinnen und Schriftstellern. Es präsentiert sich unter dem Motto Ein Land an der Küste. Nach Worten der Organisatoren vom Projekt Tschechia 2026 weist das Motto auf das Wintermärchen von William Shakespeare hin. Das öffentlich-rechtliche tschechische Fernsehen wird nächstes Jahr nicht am Eurovision Song Contest teilnehmen. Der TV-Sender teilte am Dienstag auf X mit. Der Grund seien aktuelle Haushaltsanpassungen. Damit bestätigte das Fernsehen frühere Medienberichte, wonach bestimmte Programme aufgrund von Sparmaßnahmen und der Ungewissheit hinsichtlich der künftigen Finanzierung eingestellt wurden. Der öffentlich-rechtliche Sender schloss eine Rückkehr zum Wettbewerb in folgenden Jahren nicht aus. Zum Abschluss noch ein Blick auf das Wetter. In Tschechien ist es am Mittwoch wolkig, die Tageshöchsttemperaturen liegen zwischen 18 und 23 Grad. In Lagen um 1000 Meter werden 16 Grad erreicht.
2: Vielen Dank für den Nachrichtenüberblick, Martina. Genau 40 Unterschriften trägt eine öffentliche Aufforderung, in Tschechien die Meinungsfreiheit und eine gewaltfreie Kommunikation mit Medienvertretern zu pflegen. Daniela Honigmann zum Inhalt des Aufrufs der Chefredakteure und zu den Reaktionen darauf.
4: Gewalt ist kein Argument und eine Beschränkung von Informationen ist nicht zulässig. Dies sind die beiden Botschaften, mit denen sich 40 Chefredakteurinnen und Chefredakteure von tschechischen Medien an die so wörtlich politische Szene wenden. Am Montag haben sie einen Aufruf mit dem Titel Základní hranice, zu Deutsch grundlegende Grenzen, veröffentlicht. Dieser richte sich an Politikerinnen und Politiker auf allen Ebenen, unabhängig von ihrer Parteizugehörigkeit, betonen die Autoren. Und weiter?
3: Wir fordern die öffentlichen Akteure auf, gemeinsam mit uns Gewalt zurückzuweisen, die Grundprinzipien einer höflichen Kommunikation einzuhalten und den freien Zugang zu Informationen zu achten.
4: Zu den Unterzeichnenden gehören einerseits Vertreter der öffentlich-rechtlichen Medien, also des tschechischen Rundfunks sowie des tschechischen Fernsehens und auch der Presseagentur CTK. Andererseits sind namhafte Privatmedien dabei, wie die Tageszeitung Blesk, TV Nova, der Radiosender Frequenze Jedna, das Magazin Respekt und das Nachrichtenportal Aktuálně CZ. Die gemeinsame Stellungnahme wurde am Montagmorgen auf allen beteiligten Medien sowie in den großen tschechischen Tageszeitungen veröffentlicht. Genauso wie Sie selbst gegenüber Ihrem Publikum betonen würden, dass Gewalt in der gesellschaftlichen Debatte inakzeptabel sei, würden Sie das Gleiche von den Politikern fordern, schrieben die Verfasser. Besonders verweisen sie auf die Diskussion in den sozialen Netzwerken. Außerdem heißt es in dem Text:
3: Die Medien und die politischen Vertreter haben das Recht zu entscheiden, mit wem sie kommunizieren und auf welche Weise. Die Ämter und öffentliche Institutionen gehören aber nicht jenen, die diese leiten. Darum bestehen wir darauf, dass offizielle Mitteilungen der ihnen übertragenen Ämter unterschiedslos allen zur Verfügung gestellt werden.
4: Nun stellt sich die Frage, inwiefern die Lage in Tschechien derart aufgeheizt ist, dass sich Journalisten in relativ großer Zahl und über ein breites Spektrum hinweg dagegen zusammenschließen. Die Medienanalytikerin Marina Urbanikova von der Masaryk-Universität in Brünn gab in den Inlandssendungen des tschechischen Rundfunks zu bedenken, dass bisher kaum eine Regierung hierzulande eine wirklich positive Beziehung zu den Medien gehabt habe. Dies sei zu einem gewissen Grade logisch, da diese die Aufgabe hätten, kritisch und kontrollierend auf die Politik zu schauen. Urbanikova fährt fort.
3: Es muss aber auch gesagt werden, dass seit Antritt der jetzigen Regierung schon mehrere Organisationen eine relativ hohe Zahl an politischen Angriffen auf tschechische Medien registriert haben. Die NGO Reporter ohne Grenzen zum Beispiel belegt für das erste Halbjahr 13 solcher Fälle.
4: Die Koalition von Premier Andrej Babiš besteht aus den Parteien ANO, Freiheit und direkte Demokratie sowie Motoriste Sobě und ist seit Dezember 2025 im Amt. Einige ihrer Vertreter reagierten am Montag auf den Aufruf. Bildungsminister Robert Plaga etwa sagte, er sehe kein Problem darin, da er sich sowieso entsprechend verhalte. Und Sportminister Boris Šťastný unterstrich, dass alle gefordert seien.
5: Ich kann für mich bestätigen, dass ich Hassäußerungen in den sozialen Netzwerken oder im öffentlichen Raum auf jeden Fall ablehne. Ich halte immer die Regeln einer anständigen Kommunikation ein. Darum weiß ich nicht genau, was die Protagonisten wollen. Ich möchte aber die Medien auf der anderen Seite dazu auffordern, ausreichend überparteilich und objektiv zu sein.
4: Aus der Opposition kam Zuspruch für den Aufruf Základní hranice. So bekundete Martin Kupka, der Vorsitzende der Bürgerdemokraten.
5: Die Medien sind ein untrennbarer Teil der demokratischen Struktur unseres Landes. Sie sind ein wichtiges Kontrollorgan für die Tätigkeit jener, die im jeweiligen Moment an der Macht sind. Es ist auf jeden Fall angebracht, dass sich die Rhetorik der jetzigen Regierung ändert und dass der Raum für einen offenen Informationsfluss und für die unabhängige Arbeit der Journalisten gestärkt wird.
4: Ein Fall, der zuletzt in Tschechien für Diskussionen gesorgt hat, war der Ausschluss von Vertretern der Tageszeitung Deník N von einer Pressekonferenz im tschechischen Außenministerium. Wiederholt passiert es hierzulande zudem, dass führende Politiker konkrete Journalisten namentlich verbal angreifen.
2: Wir kommen zur Kultur. Zbyněk Sekal war ein bedeutender tschechischer Künstler des 20. Jahrhunderts. Ab 1970 lebte er in Wien
5: Obwohl er vor allem als Bildhauer bekannt ist, fertigte er sein Leben lang auch Zeichnungen an. Diese stehen im Fokus einer Ausstellung in der Nationalgalerie Prag. Sie zeigt Werke aus den eigenen Sammlungen, aber erstmals auch Arbeiten auf Papier aus dem Wiener Nachlass des Künstlers, die der Institution von seiner Witwe Christine Sekal vermacht wurden. Markéta Kachlíková hat sich die Bilder angeschaut.
6: Eine kleine Skulptur namens Die Figur Blaue Blume aus dem Jahr 1957 lädt am Eingang ein, das Grafikkabinett zu betreten. Dort sieht man ausschließlich Arbeiten auf Papier. Die Kunsthistorikerin Petra Kolářová von der Nationalgalerie Prag erläutert das Konzept der Ausstellung.
7: Die blaue Blume ist eine Art Leitmotiv im Werk von Zbigněk Sekal und erinnert an einen Roman des romantischen Dichters Novalis. Bei diesem symbolisiert die blaue Blume die Suche nach einem unerreichbaren Ideal, im Grunde die Frage nach dem Sinn des menschlichen Lebens und die Suche nach dem Absoluten. Auch bei Zbigněk Sekal finden wir ein ähnliches Thema. In seinen Zeichnungen wie auch in seinen Skulpturen greift er das Thema der menschlichen Existenz und ihrem Sinn auf.
6: Das Kabinett ist chronologisch konzipiert und präsentiert einen Querschnitt durch das zeichnerische Schaffen von Zbigněk Sekal, von seinen frühen Figuren bis hin zu einer abstrakten bzw. figurativ abstrakten Phase.
7: Die Zeichnungen sind erst vor kurzem in die Nationalgalerie gelangt. Es handelt sich um eine Schenkung der Witwe des Künstlers Christine Sekal. Sie hat uns im Jahr 2024 eine riesige Sammlung von über 1000 Zeichnungen sowie ein großes Konvolut an Grafiken und Gemälden gespendet.
6: Sekal wurde 1923 geboren und gehört zu den Künstlern, die nach dem Zweiten Weltkrieg in Szene traten. Sein Schaffen wurde durch eine einschneidende Lebenserfahrung grundlegend geprägt.
7: In den 1940er Jahren wurde er wegen seiner Aktivitäten in einer illegalen Jugendgruppe verhaftet, verurteilt und in ein Konzentrationslager gebracht. Er überlebte und kehrte nach der Befreiung im Jahr 1945 zurück. Dies war selbstverständlich eine zutiefst prägende Erfahrung, die er in seinem Werk sehr häufig reflektiert.
6: Dies passiert einerseits durch konkrete Motive, wie in einer Zeichnung eines Erhängten. Gleichzeitig tauche in dieser Zeit ein sehr starkes Thema bei Sekal auf, betont die Expertin.
7: Es ist das Selbstporträt. Darin fragt er sich selbst, wer er nach dieser schweren traumatischen Erfahrung, die er durchlebt hat, eigentlich ist.
6: Das Selbstporträt blieb auch in der surrealistischen Phase von Sekals Schaffen in den 1950er Jahren präsent. Zu dieser Zeit tauchten vermehrt Darstellungen menschlicher Gesichter auf, bei denen es sich jedoch nicht um klassische Porträts, sondern vielmehr um das Sichtbarmachen innerer Zustände handelt. In den 1960er Jahren trat das Zeichnen zugunsten der Druckgrafik in den Hintergrund. Parallel dazu entwickelte sich bei Sekal ein bildhauerisches Schaffen. Gibt es eine Figur auf Papier, manifestiert sie sich zeitgleich in seinen Skulpturen. Ein entscheidender Wendepunkt folgte im Jahr 1969, als Sekal zunächst nach West-Berlin emigrierte. Bereits 1970 ließ er sich dann in Wien nieder, wo er bis zu seinem Tod im Jahr 1998 lebte und wirkte.
7: Die Frage nach der existenziellen Situation und der Ausdruck eines existenziellen Gefühls spiegeln sich auch in jenen Zeichnungen wider, die sich an der Grenze zwischen Figuration und Abstraktion bewegen. Hier lassen sich Ansätze menschlicher oder biomorpher, natürlicher Formen erahnen, bis hin zu Strukturen, die an Insekten erinnern. Ganz ähnliche Motive finden wir auch in seinem damaligen bildhauerischen Schaffen wieder.
6: Und genau in dieser Phase entstand die Zeichnung Die blaue Blume, die namensgebend als Leitmotiv der gesamten Schau dient. Der letzte Teil des Kabinetts zeigt schließlich Zeichnungen aus den 1980er Jahren. Petra Kolářová verweist auf eine interessante Technik, die Sekal verwendete.
7: Er überließ die Pflanzen, platziert auf einem Papier, dem natürlichen Zerfall, wodurch die Pflanzensäfte in das Papier einzogen und Spuren von Schimmelpilzen hinterließen. Im Grunde setzte er das Papier der Natur aus, damit diese darauf agieren konnte. So hielt er organische Prozesse wie das Verrotten fest. Anschließend arbeitete Sekal die so entstandenen Strukturen zeichnerisch weiter aus.
6: Die Ausstellung Zbyněk Sekal Modrý květ ist im Messepalast im Prager Stadtteil Holešovice bis zum 31. Januar 2027 zu sehen.
2: Sie haben weiter Radio Prag International eingeschaltet, die Auslandssendung des Tschechischen Rundfunks. Wie tief unsere Hörerinnen und Hörer mit Tschechien und unserem Sender verbunden sind, zeigen auch die vielen weiteren Zuschriften, die uns zu unserem 90. Geburtstag erreicht haben. Sie blicken dabei auf jahrzehntelange gemeinsame Wege zurück. Und dazu hören Sie nun das folgende Hörerforum.
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6: Willkommen zum Hörerforum im Oktober, liebe Hörerinnen und Hörer. Hier ist unsere Quizfrage für diesen Monat.
2: In den letzten Jahren hat Radio Prag International verstärkt eigene Podcasts produziert. Dazu gehört auch ein Kooperationsprojekt mit der Sächsischen Landeszentrale für politische Bildung. Eine Podcast-Reihe, die in bislang 3 Staffeln mit je 6 Folgen aktuelle gesellschaftliche, politische und wirtschaftliche Debatten in Tschechien beleuchtet hat. Wie heißt diese Reihe?
6: Ihre Antwort schicken Sie bitte bis Ende dieses Monats an wettbewerb@radio.cz. Die Namen der Sieger finden Sie auch auf unserer Website. Im September gehörten zu Ihnen auch Maria Garstenauer und Peter Uhlier, beide aus Österreich. Wir wollten wissen, über welche Radiostation höre in Nordamerika die Sendungen von Radio Prag International in englischer und spanischer Sprache auf der Frequenz 9955 kHz empfangen können. Der Sender heißt Radio Miami International. Die letzte Ausgabe des Hörerforums wurde am 31. August gesendet, dem 90. Geburtstag von Radio Prag International. Ich hoffe, dass alle Jubiläumsrunderkarten, die Sie sich mit Ihren Empfangsberichten verdient haben, bereits Ihre Adressaten erreicht haben. Wir möchten uns herzlichst bedanken für alle Glückwünsche und Zuschriften, die bei uns zu diesem Anlass eingegangen sind. So schrieb Hans-Joachim Pellin aus Lübz.
2: Nachdem ich nun schon mehr als 50 Jahre Radio Prag höre, auch von mir die herzlichsten Glückwünsche zum 90. Geburtstag. Ich war bisher immer sehr erfreut, dass Radio Prag International in den Briefen mit den QSL-Karten kleine Aufmerksamkeiten gelegt hat. Dies ist für mich eine schöne Sache in Bezug auf die Hörerbetreuung und Anerkennung für die eingeschickten Empfangsberichte. Also kurz und bündig, macht weiter so, ganz bestimmt bis zum 100. Geburtstag und noch weiter.
6: Auch Reinhard Priese aus Süptitz hat die Sondersendung zum 90. Jubiläum empfangen. Er schreibt:
2: Zu Zeiten, als ich Ihre Sendungen via Kurzwelle empfangen konnte, war ich sehr aktiv an Ihren Sendungen beteiligt. Seit durch Einsparung alles nur noch via Internet kommt, wurde es bei mir etwas ruhiger mit dem Empfang. Aber zurzeit höre ich wieder öfter Ihre Sendung auf der schönen Internetseite. Meinen ersten Kontakt mit Radio Prag hatte ich am 22. September 1971. Die meisten QSL-Karten habe ich in den vielen Jahren von Radio Prag erhalten. Danke für Ihre aktuellen Nachrichten aus Tschechien.
6: Hendrik Leuke aus Bamberg wünscht unserem Sender:
2: Mögen Sie die derzeit schwierige Phase überstehen und Kurs auf den 100. Geburtstag nehmen. Gerne erinnere ich mich an meine Besuche beim Tschechischen Rundfunk zurück, bei der 70-Jahresfeier und als Journalist in den Jahren 2002 und 2005.
5: Ich habe Ihren Newsletter abonniert und höre, wenn ich Zeit habe, gerne in Ihre interessanten Sendungen hinein.
6: Die besten Glückwünsche von Andreas Fessel aus Dresden sind ebenfalls bei uns gelandet.
5: Ich höre Sie schon seit Mitte der 1970er Jahre und hoffe, auch Ihren 100. Geburtstag noch erleben zu dürfen, selbst wenn derzeit schwere Gewitterwolken über Ihrem Sender hängen und eine zukünftige Finanzierung noch unklar ist, hoffe ich doch inständig, dass die Vernunft siegt und man in den oberen Regierungsetagen erkennt, wie wichtig der Auslandsfunk ist. Sicher, die Kurzwelle ist nicht mehr das große Massenmedium. Es hat sich eher alles in das Internet verlagert. Radio Prag International gehörte zu den ersten, die das erkannt haben. Damals war ich davon noch nicht so ganz begeistert, da ich selbst eine recht langsame Internetverbindung besaß. Aber mittlerweile ist Internetradio mein neuer Weltempfänger. Und das Beste, alles kommt mit SINPO 5x5 glasklar in die heimische Wohnung.
6: Er sei 62 Jahre alt, pensionierter Englischlehrer und seit 1978 Kurzwellenhörer, schrieb unser Hörer Joel Leider aus Dickrich in Luxemburg am 31. August an uns.
5: Ich bin etwas stolz, Sie nach 45 Jahren wieder um eine Sonder-QSL ersuchen zu dürfen, denn ich habe Ihre Sendung vor exakt 45 Jahren zum 45. Jahrestag schon gehört. Ich habe die QSL von damals angehängt. Ich habe das ungute Gefühl, dass sogar die Chefredakteurin von Radio Prag International eher pessimistisch in die Zukunft blickt. Daher ist es mir sehr wichtig, Ihnen diese Zeilen zu schreiben, um Sie wenigstens moralisch zu unterstützen. Sie machen einen sehr wertvollen Job, auch wenn nicht jeder Hörer Ihnen Rückmeldung gibt.
6: Vielen Dank für Ihre Unterstützung, Herr Leiter. Für Radio Prag International zeichnet sich eine positive Entwicklung ab. Die Zukunft des Senders erscheint gesicherter. Während der ursprüngliche Entwurf keine Mittel für den Auslandssender des tschechischen Rundfunks vorsah, bewilligte die Regierung im finalen Haushalt umgerechnet rund 1 Million Euro für Radio Prag International. Damit bleibt zumindest für 2027 die Finanzierung auf dem Niveau des Vorjahres. Allerdings muss dazu ein erforderlicher Zusatz zum Vertrag zwischen dem Außenministerium und dem Rundfunk noch unterschrieben werden, was bisher nicht der Fall war. Nach langer Zeit hat sich Dieter Leupold aus Leipzig wieder bei uns schriftlich gemeldet. Wegen des Urlaubs kam er erst Mitte September dazu, die Sondersendung vom 31. August nachzuhören. Zu diesem Anlass teilte er seine persönliche Geschichte aus dem Jahr 1968 mit uns.
5: Ich kenne Radio Prag schon seit Anfang der 1970er Jahre, damals noch auf Kurzwelle, ich glaube auf 6055 Kilohertz. Der tschechoslowakische Rundfunk stand damals ganz im Zeichen der kommunistischen Normalisierung nach der Niederschlagung des Prager Frühlings von 1968. Den Prager Frühling habe ich als 12-Jähriger persönlich miterlebt. Ich war mit meinen Eltern im August 1968 das erste Mal im Urlaub in Bulgarien am Schwarzen Meer. Ende August des Jahres wollten wir von Varna nach Ostberlin zurückfliegen. Wir saßen schon im Flugzeug, doch kurz darauf mussten alle Passagiere wieder aussteigen. Die DDR-Reisegruppe wollte nach dem Grund fragen, aber wie immer gab es seitens der Behörden keine Antwort. Zurück im Hotel hatten wir einen Röhrenempfänger. Wir schalteten das 49-Meter-Band 6075 Kilohertz ein und hörten die Deutsche Welle, damals noch aus Köln. Da wurde uns klar, was in der Tschechoslowakei passiert war. In Prag rollten die Panzer auf dem Wenzelsplatz gegen die eigene Bevölkerung. Erst nach 2 Tagen konnten wir Varna per Flugzeug verlassen. Der Rückflug durfte jedoch nicht über den tschechoslowakischen Luftraum führen. Die Route verlief stattdessen über Ungarn, nach Osten über die Ukraine und Weißrussland und schließlich durch den Luftraum Polens.
6: Dieter Feldes aus Birbaum schrieb anlässlich des 90. Geburtstags von Radio Prag International:
5: Es ist ein schöner Geburtstag. Viele Leute erleben den 90. Geburtstag. Ich werde im nächsten Jahr 80 und wenn ich Glück habe, lebe ich noch 10 Jahre. Seit vielen Jahren verfolge ich Ihre Sendungen in deutscher Sprache. Nachdem ich kein Archiv habe, weiß ich nicht, seit wann ich Radio Prag höre. Auf jeden Fall war es schon während der kommunistischen Zeit. Den Einmarsch der Russen bekam ich mit, als ich bei einem Onkel in Österreich war. In seiner Backstube verfolgte ich die Situation. Es war sehr traurig. Aber jetzt ist Gott sei Dank die Zeit vorbei und eine Regierung am Ruder, die internationale Anerkennung bekommt.
6: Auch Achim Kissel aus Duisburg äußert seine Hoffnung, dass ein Weg gefunden werde, um Radio Prag international zu erhalten. Er schreibt dazu:
5: Für mich sind Ihre Sendungen eine unverzichtbare Informationsquelle über unser südöstliches Nachbarland. Immer wieder lerne ich dazu, wenn ich die Sendungen aus Prag höre. So lernte ich diesmal mehr über die Seliger-Gemeinde und ihre Entstehung aus der sudetendeutschen Sozialdemokratie. Dass deren Partei aktiv an der Regierung der Tschechoslowakei in der Zwischenkriegszeit beteiligt war, ist mir bis jetzt nicht bekannt gewesen. Aber die wichtige Rolle der sudetendeutschen Sozialdemokraten bei der Hilfe für die verfolgten Genossen aus Österreich und Hitlerdeutschland, die in der Tschechoslowakei Zuflucht fanden, sollte auch nicht vergessen werden.
6: Mit Interesse habe er auch von der Geschichte der Flucht mit einem Zug aus der Tschechoslowakei nach Bayern zu Beginn der 1950er Jahre erfahren. Und Herr Kissel verweist noch auf einen weiteren Beitrag.
5: Wenn ich daran denke, dass bis Ende der 1980er Jahre der Eiserne Vorhang unsere Länder trennte, dann weiß ich erst die Errungenschaft der europäischen Einigung zu schätzen. Sicher denken so auch die Menschen, die im Böhmerwald nach Spuren ihrer deutschen Vorfahren suchen. Der Bericht darüber in Ihrer Sendung zeigt, wie lange die Wunden der Vergangenheit noch schmerzen und wie wichtig Versöhnungsarbeit war und ist. Ich lebe hier am Niederrhein geografisch von Tschechien weit entfernt. Aber die Industrieregion Ruhrgebiet war schon Ende des 19. Jahrhunderts durch Zuzug von Arbeitskräften auch aus dem Osten geprägt.
6: Vielleicht auch deshalb sei dort die Toleranz gegenüber Zuwanderern größer als in anderen Regionen der Bundesrepublik, stellt Herr Kissel fest, mit Blick auf die Wahlergebnisse in Sachsen-Anhalt. Andreas Mücklich, einem unserer Hörer aus Berlin, hat die Serie zur Geschichte von Radio Prag International gut gefallen, die wir im Sommer ausgestrahlt haben. An einige Punkte könne er sich noch so erinnern, als wenn sie gestern gewesen wären, stellt er fest.
5: Als Schüler habe ich am Ende der 1970er Jahre die Sendungen des Interprogramms sehr gerne gehört. Ich habe mir damals auch Musiktitel gewünscht, aber nicht wie meine Landsleute von Karel Gott, sondern von Baccara, einem Duo aus Spanien. Ich habe auch die italienischen Sendungen gehört, die, wenn ich mich recht erinnere, um 13 Uhr kamen. Als Schüler war ich ja teilweise zu dieser Zeit bereits zu Hause. Auch da habe ich mir Musik von italienischen Interpreten mit Erfolg gewünscht. Was für eine interessante und aufregende Zeit war das. Haben Sie vielen Dank für die Produktion von Prag sendet in die Welt.
6: Und das war's für heute. Schreiben Sie uns bitte auch weiter. Unsere Adresse lautet
5: Radio Prag International, deutschsprachige Redaktion, Vinohradská 12, 120 99 Prag 2, Tschechische Republik.
6: Oder Sie schicken eine E-Mail an
5: deutsch@radio.cz. Das war es für heute von uns. Am Mittwoch haben wir für Sie unter anderem ein Interview zur Frankfurter Buchmesse, auf der, wie Sie sicher wissen, Tschechien in den nächsten Tagen Gastland sein wird. Und natürlich planen wir auch noch weitere Beiträge über dieses kulturelle Großereignis. 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Am Mikrofon begleitet hat sie diesmal Till Janzer. Auf Wiederhören und naslyšenou.

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2: Die Chefredakteure tschechischer Medien haben einen Aufruf verfasst. Mit diesem wenden sie sich gegen Aufrufe zu Gewalt und fordern freien Zugang zu Informationen für die Vertreter aller Medien ohne Unterschiede. Unter anderem darum geht es heute bei uns. Und damit Ahoi und willkommen aus Prag. Mein Name ist Till Janzer. Des Weiteren beschäftigen wir uns mit Zbigniew Sekal. Er war ab den 1960er Jahren einer der bedeutendsten Bildhauer des Landes. Nun stellt eine Ausstellung ihn aber auch als Zeichner vor. Und heute ist der erste Dienstag im Monat. Das bedeutet eine neue Ausgabe unseres Hörerforums. Zunächst aber die neuesten Meldungen heute von Martina Schneibergova.
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3: Der diesjährige Jahrgang des Preises der Dagmar und Václav Havel Stiftung Wisse 97 ist die letzte. Dies teilte Havels Witwe Dagmar Havlova während der Zeremonie am Montag mit. Sie begründete die Entscheidung unter anderem damit, dass die Stiftung in diesem Jahr die Organisation des Václav Havel Menschenrechtspreises von der Václav Havel Bibliothek übernommen habe. Die Bibliothek wurde vor kurzem umbenannt. Der letzte Träger des von der Stiftung verliehenen Preises ist Václav Havel selbst. Er wurde posthum an dem Tag geehrt, an dem er seinen 90. Geburtstag gefeiert hätte. Der tschechische Premier Andrej Babiš hat am Dienstag zur Eröffnung der Internationalen Maschinenbaumesse in Brünn das europäische Emissionshandelssystem erneut kritisiert. Er erklärte zudem, dass die Tschechische Republik Erdöl und Gas fördern sollte. Der Premier präzisierte jedoch nicht, wo und wie sie gefördert werden sollen. Senatspräsident Miloš Vystrčil rief in seiner Rede zu einem gemeinsamen Vorgehen bei der Problemlösung auf, ungeachtet der politischen Zugehörigkeit. Die 67. Internationale Maschinenbaumesse wurde in Althallen auf dem Brünner Messegelände eröffnet. Von Dienstag bis Freitag präsentieren sich 1379 Aussteller aus 39 Ländern auf der Maschinenbaumesse und den begleitenden Fachmessen. Nach einer einjährigen Pause können die Aussteller wieder um die Goldmedaillen der Messe konkurrieren. In Frankfurt wird am Dienstagabend die 78. Auflage der größten Buchmesse auf der Welt eröffnet. Ihren Gast in diesem Jahr Tschechien, vertreten von 75 Schriftstellerinnen und Schriftstellern. Es präsentiert sich unter dem Motto Ein Land an der Küste. Nach Worten der Organisatoren vom Projekt Tschechia 2026 weist das Motto auf das Wintermärchen von William Shakespeare hin. Das öffentlich-rechtliche tschechische Fernsehen wird nächstes Jahr nicht am Eurovision Song Contest teilnehmen. Der TV-Sender teilte am Dienstag auf X mit. Der Grund seien aktuelle Haushaltsanpassungen. Damit bestätigte das Fernsehen frühere Medienberichte, wonach bestimmte Programme aufgrund von Sparmaßnahmen und der Ungewissheit hinsichtlich der künftigen Finanzierung eingestellt wurden. Der öffentlich-rechtliche Sender schloss eine Rückkehr zum Wettbewerb in folgenden Jahren nicht aus. Zum Abschluss noch ein Blick auf das Wetter. In Tschechien ist es am Mittwoch wolkig, die Tageshöchsttemperaturen liegen zwischen 18 und 23 Grad. In Lagen 1000 Meter werden 16 Grad erreicht.
2: Vielen Dank für den Nachrichtenüberblick, Martina. Genau 40 Unterschriften trägt eine öffentliche Aufforderung, in Tschechien die Meinungsfreiheit und eine gewaltfreie Kommunikation mit Medienvertretern zu pflegen. Daniela Honigmann zum Inhalt des Aufrufs der Chefredakteure und zu den Reaktionen darauf.
4: Gewalt ist kein Argument und eine Beschränkung von Informationen ist nicht zulässig. Dies sind die beiden Botschaften, mit denen sich 40 Chefredakteurinnen und Chefredakteure von tschechischen Medien an die so wörtlich politische Szene wenden. Am Montag haben sie einen Aufruf mit dem Titel Základny hranice, zu Deutsch grundlegende Grenzen, veröffentlicht. Dieser richte sich an Politikerinnen und Politiker auf allen Ebenen, unabhängig von ihrer Parteizugehörigkeit, betonen die Autoren. Und weiter?
3: Wir fordern die öffentlichen Akteure auf, gemeinsam mit uns Gewalt zurückzuweisen, die Grundprinzipien einer höflichen Kommunikation einzuhalten und den freien Zugang zu Informationen zu achten.
4: Zu den Unterzeichnenden gehören einerseits Vertreter der öffentlich-rechtlichen Medien, also des tschechischen Rundfunks sowie des tschechischen Fernsehens und auch der Presseagentur ČTK. Andererseits sind namhafte Privatmedien dabei, wie die Tageszeitung Blesk, TV Nova, der Radiosender Frequenze Jedna, das Magazin Respekt und das Nachrichtenportal Aktualnje.cz. Die gemeinsame Stellungnahme wurde am Montagmorgen auf allen beteiligten Medien sowie in den großen tschechischen Tageszeitungen veröffentlicht. Genauso wie Sie selbst gegenüber Ihrem Publikum betonen würden, dass Gewalt in der gesellschaftlichen Debatte inakzeptabel sei, würden Sie das Gleiche von den Politikern fordern, schrieben die Verfasser. Besonders verweisen sie auf die Diskussion in den sozialen Netzwerken. Außerdem heißt es in dem Text:
3: Die Medien und die politischen Vertreter haben das Recht zu entscheiden, mit wem sie kommunizieren und auf welche Weise. Die Ämter und öffentliche Institutionen gehören aber nicht jenen, die diese leiten. Darum bestehen wir darauf, dass offizielle Mitteilungen der ihnen übertragenen Ämter unterschiedslos allen zur Verfügung gestellt werden.
4: Nun stellt sich die Frage, inwiefern die Lage in Tschechien derart aufgeheizt ist, dass sich Journalisten in relativ großer Zahl und über ein breites Spektrum hinweg dagegen zusammenschließen. Die Medienanalytikerin Marina Urbanikova von der Masaryk-Universität in Brünn gab in den Inlandssendungen des tschechischen Rundfunks zu bedenken, dass bisher kaum eine Regierung hierzulande eine wirklich positive Beziehung zu den Medien gehabt habe. Dies sei zu einem gewissen Grade logisch, da diese die Aufgabe hätten, kritisch und kontrollierend auf die Politik zu schauen. Urbanikova fährt fort.
3: Es muss aber auch gesagt werden, dass seit Antritt der jetzigen Regierung schon mehrere Organisationen eine relativ hohe Zahl an politischen Angriffen auf tschechische Medien registriert haben. Die NGO Reporter ohne Grenzen zum Beispiel belegt für das erste Halbjahr 13 solcher Fälle.
4: Die Koalition von Premier Andrej Babiš besteht aus den Parteien ANO, Freiheit und direkte Demokratie sowie Motoriste Sobje und ist seit Dezember 2025 im Amt. Einige ihrer Vertreter reagierten am Montag auf den Aufruf. Bildungsminister Robert Plaga etwa sagte, er sehe kein Problem darin, da er sich sowieso entsprechend verhalte. Und Sportminister Boris Stjastny unterstrich, dass alle gefordert seien.
5: Ich kann für mich bestätigen, dass ich Hassäußerungen in den sozialen Netzwerken oder im öffentlichen Raum auf jeden Fall ablehne. Ich halte immer die Regeln einer anständigen Kommunikation ein. Darum weiß ich nicht genau, was die Protagonisten wollen. Ich möchte aber die Medien auf der anderen Seite dazu auffordern, ausreichend überparteilich und objektiv zu sein.
4: Aus der Opposition kam Zuspruch für den Aufruf Zakladni Hranice. So bekundete Martin Kupka, der Vorsitzende der Bürgerdemokraten.
5: Die Medien sind ein untrennbarer Teil der demokratischen Struktur unseres Landes. Sie sind ein wichtiges Kontrollorgan für die Tätigkeit jener, die im jeweiligen Moment an der Macht sind. Es ist auf jeden Fall angebracht, dass sich die Rhetorik der jetzigen Regierung ändert und dass der Raum für einen offenen Informationsfluss und für die unabhängige Arbeit der Journalisten gestärkt wird.
4: Ein Fall, der zuletzt in Tschechien für Diskussionen gesorgt hat, war der Ausschluss von Vertretern der Tageszeitung Deník N von einer Pressekonferenz im tschechischen Außenministerium. Wiederholt passiert es hierzulande zudem, dass führende Politiker konkrete Journalisten namentlich verbal angreifen.
2: Wir kommen zur Kultur. Zbigněk Sekal war ein bedeutender tschechischer Künstler des 20. Jahrhunderts. Ab 1970 lebte er in Wien. Obwohl er vor allem als Bildhauer bekannt ist, fertigte er sein Leben lang auch Zeichnungen an. Diese stehen im Fokus einer Ausstellung in der Nationalgalerie Prag. Sie zeigt Werke aus den eigenen Sammlungen, aber erstmals auch Arbeiten auf Papier aus dem Wiener Nachlass des Künstlers, die der Institution von seiner Witwe Christine Sekal vermacht wurden. Marketa Kachlikova hat sich die Bilder angeschaut.
6: Eine kleine Skulptur namens Die Figur Blaue Blume aus dem Jahr 1957 lädt am Eingang ein, das Grafikkabinett zu betreten. Dort sieht man ausschließlich Arbeiten auf Papier. Die Kunsthistorikerin Petra Kolášová von der Nationalgalerie Prag erläutert das Konzept der Ausstellung.
7: Die blaue Blume ist eine Art Leitmotiv im Werk von Zbigniew Sekal und erinnert an einen Roman des romantischen Dichters Novalis. Bei diesem symbolisiert die blaue Blume die Suche nach einem unerreichbaren Ideal, im Grunde die Frage nach dem Sinn des menschlichen Lebens und die Suche nach dem Absoluten. Auch bei Zbigniew Sekal finden wir ein ähnliches Thema. In seinen Zeichnungen wie auch in seinen Skulpturen greift er das Thema der menschlichen Existenz und ihrem Sinn auf.
6: Das Kabinett ist chronologisch konzipiert und präsentiert einen Querschnitt durch das zeichnerische Schaffen von Zbigniew Sekal, von seinen frühen Figuren bis hin zu einer abstrakten bzw. figurativ abstrakten Phase.
7: Die Zeichnungen sind erst vor kurzem in die Nationalgalerie gelangt. Es handelt sich um eine Schenkung der Witwe des Künstlers Christine Sekal. Sie hat uns im Jahr 2024 eine riesige Sammlung von über 1000 Zeichnungen sowie ein großes Konvolut an Grafiken und Gemälden gespendet.
6: Sekal wurde 1923 geboren und gehört zu den Künstlern, die nach dem Zweiten Weltkrieg in Szene traten. Sein Schaffen wurde durch eine einschneidende Lebenserfahrung grundlegend geprägt.
7: In den 1940er Jahren wurde er wegen seiner Aktivitäten in einer illegalen Jugendgruppe verhaftet, verurteilt und in ein Konzentrationslager gebracht. Er überlebte und kehrte nach der Befreiung im Jahr 1945 zurück. Dies war selbstverständlich eine zutiefst prägende Erfahrung, die er in seinem Werk sehr häufig reflektiert.
6: Dies passiert einerseits durch konkrete Motive, wie in einer Zeichnung eines Erhängten. Gleichzeitig tauche in dieser Zeit ein sehr starkes Thema bei Sekal auf, betont die Expertin.
7: Es ist das Selbstporträt. Darin fragt er sich selbst, wer er nach dieser schweren traumatischen Erfahrung, die er durchlebt hat, eigentlich ist.
6: Das Selbstporträt blieb auch in der surrealistischen Phase von Sekals Schaffen in den 1950er Jahren präsent. Zu dieser Zeit tauchten vermehrt Darstellungen menschlicher Gesichter auf, bei denen es sich jedoch nicht um klassische Porträts, sondern vielmehr um das Sichtbarmachen innerer Zustände handelt. In den 1960er Jahren trat das Zeichnen zugunsten der Druckgrafik in den Hintergrund. Parallel dazu entwickelte sich bei Sekal ein bildhauerisches Schaffen. Gibt es eine Figur auf Papier, manifestiert sie sich zeitgleich in seinen Skulpturen. Ein entscheidender Wendepunkt folgte im Jahr 1969, als Sekal zunächst nach West-Berlin emigrierte. Bereits 1970 ließ er sich dann in Wien nieder, wo er bis zu seinem Tod im Jahr 1998 lebte und wirkte.
7: Die Frage nach der existenziellen Situation und der Ausdruck eines existenziellen Gefühls spiegeln sich auch in jenen Zeichnungen wider, die sich an der Grenze zwischen Figuration und Abstraktion bewegen. Hier lassen sich Ansätze menschlicher oder biomorpher, natürlicher Formen erahnen, bis hin zu Strukturen, die an Insekten erinnern. Ganz ähnliche Motive finden wir auch in seinem damaligen bildhauerischen Schaffen wieder.
6: Und genau in dieser Phase entstand die Zeichnung Die blaue Blume, die namensgebend als Leitmotiv der gesamten Schau dient. Der letzte Teil des Kabinetts zeigt schließlich Zeichnungen aus den 1980er Jahren. Petra Kolášová verweist auf eine interessante Technik, die Sekal verwendete.
7: Er überließ die Pflanzen, platziert auf einem Papier, dem natürlichen Zerfall, wodurch die Pflanzensäfte in das Papier einzogen und Spuren von Schimmelpilzen hinterließen. Im Grunde setzte er das Papier der Natur aus, damit diese darauf agieren konnte. So hielt er organische Prozesse wie das Verrotten fest. Anschließend arbeitete Sekal die so entstandenen Strukturen zeichnerisch weiter aus.
6: Die Ausstellung Zbyněk Sekal Modrý květ ist im Messepalast im Prager Stadtteil Holešovice bis zum 31. Januar 2027 zu sehen.
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6: Willkommen zum Hörerforum im Oktober, liebe Hörerinnen und Hörer. Hier ist unsere Quizfrage für diesen Monat.
2: In den letzten Jahren hat Radio Prag International verstärkt eigene Podcasts produziert. Dazu gehört auch ein Kooperationsprojekt mit der Sächsischen Landeszentrale für politische Bildung. Eine Podcast-Reihe, die in bislang 3 Staffeln mit je 6 Folgen aktuelle gesellschaftliche, politische und wirtschaftliche Debatten in Tschechien beleuchtet hat. Wie heißt diese Reihe?
6: Ihre Antwort schicken Sie bitte bis Ende dieses Monats an wettbewerb@radio.cz. Die Namen der Sieger finden Sie auch auf unserer Website. Im September gehörten zu Ihnen auch Maria Garstenauer und Peter Uhlier, beide aus Österreich. Wir wollten wissen, über welche Radiostation Hörer in Nordamerika die Sendungen von Radio Prag International in englischer und spanischer Sprache auf der Frequenz 9955 kHz empfangen können. Der Sender heißt Radio Miami International. Die letzte Ausgabe des Hörerforums wurde am 31. August gesendet, dem 90. Geburtstag von Radio Prag International. Ich hoffe, dass alle Jubiläumsrunderkarten, die Sie sich mit Ihren Empfangsberichten verdient haben, bereits Ihre Adressaten erreicht haben. Wir möchten uns herzlichst bedanken für alle Glückwünsche und Zuschriften, die bei uns zu diesem Anlass eingegangen sind. So schrieb Hans-Joachim Pellin aus Lübz.
2: Nachdem ich nun schon mehr als 50 Jahre Radio Prag höre, auch von mir die herzlichsten Glückwünsche zum 90. Geburtstag. Ich war bisher immer sehr erfreut, dass Radio Prag International in den Briefen mit den QSL-Karten kleine Aufmerksamkeiten gelegt hat. Dies ist für mich eine schöne Sache in Bezug auf die Hörerbetreuung und Anerkennung für die eingeschickten Empfangsberichte. Also kurz und bündig, macht weiter so, ganz bestimmt bis zum 100. Geburtstag und noch weiter.
6: Auch Reinhard Priese aus Süptitz hat die Sondersendung zum 90. Jubiläum empfangen. Er schreibt:
2: Zu Zeiten, als ich Ihre Sendung via Kurzwelle empfangen konnte, war ich sehr aktiv an Ihren Sendungen beteiligt. Seit durch Einsparung alles nur noch via Internet kommt, wurde es bei mir etwas ruhiger mit dem Empfang. Aber zurzeit höre ich wieder öfter Ihre Sendung auf der schönen Internetseite. Meinen ersten Kontakt mit Radio Prag hatte ich am 22. September 1971. Die meisten QSL-Karten habe ich in den vielen Jahren von Radio Prag erhalten. Danke für Ihre aktuellen Nachrichten aus Tschechien.
6: Hendrik Leuke aus Bamberg wünscht unserem Sender:
2: Mögen Sie die derzeit schwierige Phase überstehen und Kurs auf den 100. Geburtstag nehmen. Gerne erinnere ich mich an meine Besuche beim Tschechischen Rundfunk zurück, bei der 70-Jahresfeier und als Journalist in den Jahren 2002 und 2005. Ich habe Ihren Newsletter abonniert und höre, wenn ich Zeit habe, gerne in Ihre interessanten Sendungen hinein.
6: Die besten Glückwünsche von Andreas Fessel aus Dresden sind ebenfalls bei uns gelandet.
2: Ich höre Sie schon seit Mitte der 1970er Jahre und hoffe, auch Ihren 100. Geburtstag noch erleben zu dürfen. Selbst wenn derzeit schwere Gewitterwolken über Ihrem Sender hängen und eine zukünftige Finanzierung noch unklar ist, hoffe ich doch inständig, dass die Vernunft siegt und man in den oberen Regierungsetagen erkennt, wie wichtig der Auslandsfunk ist. Sicher, die Kurzwelle ist nicht mehr das große Massenmedium. Es hat sich eher alles in das Internet verlagert. Radio Prag International gehörte zu den ersten, die das erkannt haben. Damals war ich davon noch nicht so ganz begeistert, da ich selbst eine recht langsame Internetverbindung besaß. Aber mittlerweile ist Internetradio mein neuer Weltempfänger. Und das Beste, alles kommt mit Simpo 5x5 glasklar in die heimische Wohnung.
6: Er sei 62 Jahre alt, pensionierter Englischlehrer und seit 1978 Kurzwellenhörer, schrieb unser Hörer Joel Leider aus Dickrich in Luxemburg am 31. August an uns.
2: Ich bin etwas stolz, Sie nach 45 Jahren wieder um eine Sonder-QSL ersuchen zu dürfen, denn ich habe Ihre Sendung vor exakt 45 Jahren zum 45. Jahrestag schon gehört. Ich habe die QSL von damals angehängt. Ich habe das ungute Gefühl, dass sogar die Chefredakteurin von Radio Prag International eher pessimistisch in die Zukunft blickt. Daher ist es mir sehr wichtig, Ihnen diese Zeilen zu schreiben, um Sie wenigstens moralisch zu unterstützen. Sie machen einen sehr wertvollen Job, auch wenn nicht jeder Hörer Ihnen Rückmeldung gibt.
6: Vielen Dank für Ihre Unterstützung, Herr Leider. Für Radio Prag International zeichnet sich eine positive Entwicklung ab. Die Zukunft des Senders erscheint gesicherter. Während der ursprüngliche Entwurf keine Mittel für den Auslandssender des Tschechischen Rundfunks vorsah, bewilligte die Regierung im finalen Haushalt umgerechnet rund 1 Million Euro für Radio Prag International. Damit bleibt zumindest für 2027 die Finanzierung auf dem Niveau des Vorjahres. Allerdings muss dazu ein erforderlicher Zusatz zum Vertrag zwischen dem Außenministerium und dem Rundfunk noch unterschrieben werden, was bisher nicht der Fall war. Nach langer Zeit hat sich Dieter Leupold aus Leipzig wieder bei uns schriftlich gemeldet. Wegen des Urlaubs kam er erst Mitte September dazu, die Sondersendung vom 31. August nachzuhören. Zu diesem Anlass teilte er seine persönliche Geschichte aus dem Jahr 1968 mit uns.
2: Ich kenne Radio Prag schon seit Anfang der 1970er Jahre, damals noch auf Kurzwelle, ich glaube auf 6055 Kilohertz. Der tschechoslowakische Rundfunk stand damals ganz im Zeichen der kommunistischen Normalisierung nach der Niederschlagung des Prager Frühlings von 1968. Den Prager Frühling habe ich als 12-Jähriger persönlich miterlebt. Ich war mit meinen Eltern im August 1968 das erste Mal im Urlaub in Bulgarien am Schwarzen Meer. Ende August des Jahres wollten wir von Varna nach Ostberlin zurückfliegen. Wir saßen schon im Flugzeug, doch kurz darauf mussten alle Passagiere wieder aussteigen. Die DDR-Reisegruppe wollte nach dem Grund fragen, aber wie immer gab es seitens der Behörden keine Antwort. Zurück im Hotel hatten wir einen Röhrenempfänger. Wir schalteten das 49-Meter-Band 6075 Kilohertz ein und hörten die Deutsche Welle, damals noch aus Köln. Da wurde uns klar, was in der Tschechoslowakei passiert war. In Prag rollten die Panzer auf dem Wenzelsplatz gegen die eigene Bevölkerung. Erst nach 2 Tagen konnten wir Varna per Flugzeug verlassen. Der Rückflug durfte jedoch nicht über den tschechoslowakischen Luftraum führen. Die Route verlief stattdessen über Ungarn, nach Osten über die Ukraine und Weißrussland und schließlich durch den Luftraum Polens.
6: Dieter Feldes aus Pyrbaum schrieb anlässlich des 90. Geburtstags von Radio Prag International:
5: Es ist ein schöner Geburtstag. Viele Leute erleben den 90. Geburtstag. Ich werde im nächsten Jahr 80 und wenn ich Glück habe, lebe ich noch 10 Jahre. Seit vielen Jahren verfolge ich Ihre Sendungen in deutscher Sprache. Nachdem ich kein Archiv habe, weiß ich nicht, seit wann ich Radio Prag höre. Auf jeden Fall war es schon während der kommunistischen Zeit. Den Einmarsch der Russen bekam ich mit, als ich bei einem Onkel in Österreich war. In seiner Backstube verfolgte ich die Situation. Es war sehr traurig. Aber jetzt ist Gott sei Dank die Zeit vorbei und eine Regierung am Ruder, die internationale Anerkennung bekommt.
6: Auch Achim Kissel aus Duisburg äußert seine Hoffnung, dass ein Weg gefunden werde, um Radio Prag International zu erhalten. Er schreibt dazu:
5: Für mich sind Ihre Sendungen eine unverzichtbare Informationsquelle über unser südöstliches Nachbarland. Immer wieder lerne ich dazu, wenn ich die Sendungen aus Prag höre. So lernte ich diesmal mehr über die Seliger-Gemeinde und ihre Entstehung aus der sudetendeutschen Sozialdemokratie. Dass deren Partei aktiv an der Regierung der Tschechoslowakei in der Zwischenkriegszeit beteiligt war, ist mir bis jetzt nicht bekannt gewesen. Aber die wichtige Rolle der sudetendeutschen Sozialdemokraten bei der Hilfe für die verfolgten Genossen aus Österreich und Hitlerdeutschland, die in der Tschechoslowakei Zuflucht fanden, sollte auch nicht vergessen werden.
6: Mit Interesse habe er auch von der Geschichte der Flucht mit einem Zug aus der Tschechoslowakei nach Bayern zu Beginn der 1950er Jahre erfahren. Und Herr Kissel verweist noch auf einen weiteren Beitrag.
5: Wenn ich daran denke, dass bis Ende der 1980er Jahre der eiserne Vorhang unsere Länder trennte, dann weiß ich erst die Errungenschaft der europäischen Einigung zu schätzen. Sicher denken so auch die Menschen, die im Böhmerwald nach Spuren ihrer deutschen Vorfahren suchen. Der Bericht darüber in ihrer Sendung zeigt, wie lange die Wunden der Vergangenheit noch schmerzen und wie wichtig Versöhnungsarbeit war und ist. Ich lebe hier am Niederrhein geografisch von Tschechien weit entfernt. Aber die Industrieregion Ruhrgebiet war schon Ende des 19. Jahrhunderts durch Zuzug von Arbeitskräften auch aus dem Osten geprägt.
6: Vielleicht auch deshalb sei dort die Toleranz gegenüber Zuwanderern größer als in anderen Regionen der Bundesrepublik, stellt Herr Kissel fest, mit Blick auf die Wahlergebnisse in Sachsen-Anhalt. Andreas Mücklich, einem unserer Hörer aus Berlin, hat die Serie zur Geschichte von Radio Prag International gut gefallen, die wir im Sommer ausgestrahlt haben. An einige Punkte könne er sich noch so erinnern, als wenn sie gestern gewesen wären, stellt er fest.
5: Als Schüler habe ich am Ende der 1970er Jahre die Sendungen des Interprogramms sehr gerne gehört. Ich habe mir damals auch Musiktitel gewünscht, aber nicht wie meine Landsleute von Karel Gott, sondern von Baccara, einem Duo aus Spanien. Ich habe auch die italienischen Sendungen gehört, die, wenn ich mich recht erinnere, um 13 Uhr kamen. Als Schüler war ich ja teilweise zu dieser Zeit bereits zu Hause. Auch da habe ich mir Musik von italienischen Interpreten mit Erfolg gewünscht. Was für eine interessante und aufregende Zeit war das. Haben Sie vielen Dank für die Produktion von Prag sendet in die Welt.
6: Und das war's für heute. Schreiben Sie uns bitte auch weiter. Unsere Adresse lautet:
5: Radio Prag International, deutschsprachige Redaktion, Vinohradská 12, 120 99 Prag 2, Tschechische Republik.
6: Oder Sie schicken eine E-Mail an
5: deutsch@radio.cz. Das war es für heute von uns. Am Mittwoch haben wir für Sie unter anderem ein Interview zur Frankfurter Buchmesse, auf der, wie Sie sicher wissen, Tschechien in den nächsten Tagen Gastland sein wird. Und natürlich planen wir auch noch weitere Beiträge über dieses kulturelle Großereignis. 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Am Mikrofon begleitet hat sie diesmal Till Janzer. Auf Wiederhören und naslyšenou.

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1: Die Chefredakteure tschechischer Medien haben einen Aufruf verfasst. Mit diesem wenden sie sich gegen Aufrufe zu Gewalt und fordern freien Zugang zu Informationen für die Vertreter aller Medien ohne Unterschiede. Unter anderem darum geht es heute bei uns. Und damit Ahoi und willkommen aus Prag. Mein Name ist Till Janzer. Des Weiteren beschäftigen wir uns mit Zbigniew Sekal. Er war ab den 1960er Jahren einer der bedeutendsten Bildhauer des Landes. Nun stellt eine Ausstellung ihn aber auch als Zeichner vor. Und heute ist der erste Dienstag im Monat. Das bedeutet eine neue Ausgabe unseres Hörerforums. Zunächst aber die neuesten Meldungen, heute von Martina Schneibergova.
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2: Der diesjährige Jahrgang des Preises der Dagmar und Václav Havel Stiftung Vize 97 ist der letzte. Dies teilte Havels Witwe Dagmar Havlová während der Zeremonie am Montag mit. Sie begründete die Entscheidung unter anderem damit, dass die Stiftung in diesem Jahr die Organisation des Václav Havel Menschenrechtspreises von der Václav Havel Bibliothek übernommen habe. Die Bibliothek wurde vor kurzem umbenannt. Der letzte Träger des von der Stiftung verliehenen Preises ist Václav Havel selbst. Er wurde posthum an dem Tag geehrt, an dem er seinen 90. Geburtstag gefeiert hätte. Der tschechische Premier Andrej Babiš hat am Dienstag zur Eröffnung der Internationalen Maschinenbaumesse in Brünn das europäische Emissionshandelssystem erneut kritisiert. Er erklärte zudem, dass die Tschechische Republik Erdöl und Gas fördern sollte. Der Premier präzisierte jedoch nicht, wo und wie sie gefördert werden sollen. Senatspräsident Miloš Vystrčil rief in seiner Rede zu einem gemeinsamen Vorgehen bei der Problemlösung auf, ungeachtet der politischen Zugehörigkeit. Die 67. Internationale Maschinenbaumesse wurde in Arthallen auf dem Brünner Messegelände eröffnet. Von Dienstag bis Freitag präsentieren sich 1379 Aussteller aus 39 Ländern auf der Maschinenbaumesse und den begleitenden Fachmessen. Nach einer einjährigen Pause können die Aussteller wieder um die Goldmedaillen der Messe konkurrieren. In Frankfurt wird am Dienstagabend die 78. Auflage der größten Buchmesse auf der Welt eröffnet. Ihren Gast in diesem Jahr Tschechien, vertreten von 75 Schriftstellerinnen und Schriftstellern. Es präsentiert sich unter dem Motto Ein Land an der Küste. Nach Worten der Organisatoren vom Projekt Tschechia 2026 weist das Motto auf das Wintermärchen von William Shakespeare hin. Das öffentlich-rechtliche tschechische Fernsehen wird nächstes Jahr nicht am Eurovision Song Contest teilnehmen. Der TV-Sender teilte am Dienstag auf X mit. Der Grund seien aktuelle Haushaltsanpassungen. Damit bestätigte das Fernsehen frühere Medienberichte, wonach bestimmte Programme aufgrund von Sparmaßnahmen und der Ungewissheit hinsichtlich der künftigen Finanzierung eingestellt wurden. Der öffentlich-rechtliche Sender schloss eine Rückkehr zum Wettbewerb in folgenden Jahren nicht aus. Zum Abschluss noch ein Blick auf das Wetter. In Tschechien ist es am Mittwoch wolkig, die Tageshöchsttemperaturen liegen zwischen 18 und 23 Grad. In Lagen 1000 Meter werden 16 Grad erreicht.
1: Vielen Dank für den Nachrichtenüberblick, Martina. Genau 40 Unterschriften trägt eine öffentliche Aufforderung, in Tschechien die Meinungsfreiheit und eine gewaltfreie Kommunikation mit Medienvertretern zu pflegen. Daniela Honigmann zum Inhalt des Aufrufs der Chefredakteure und zu den Reaktionen darauf.
3: Gewalt ist kein Argument und eine Beschränkung von Informationen ist nicht zulässig. Dies sind die beiden Botschaften, mit denen sich 40 Chefredakteurinnen und Chefredakteure von tschechischen Medien an die so wörtlich politische Szene wenden. Am Montag haben sie einen Aufruf mit dem Titel Základní hranice, zu Deutsch grundlegende Grenzen, veröffentlicht. Dieser richte sich an Politikerinnen und Politiker auf allen Ebenen, unabhängig von ihrer Parteizugehörigkeit, betonen die Autoren. Und weiter?
2: Wir fordern die öffentlichen Akteure auf, gemeinsam mit uns Gewalt zurückzuweisen, die Grundprinzipien einer höflichen Kommunikation einzuhalten und den freien Zugang zu Informationen zu achten.
3: Zu den Unterzeichnenden gehören einerseits Vertreter der öffentlich-rechtlichen Medien, also des tschechischen Rundfunks sowie des tschechischen Fernsehens und auch der Presseagentur ČTK. Andererseits sind namhafte Privatmedien dabei, wie die Tageszeitung Blesk, TV Nova, der Radiosender Frequenze Jedna, das Magazin Respekt und das Nachrichtenportal Aktuarnje.cz. Die gemeinsame Stellungnahme wurde am Montagmorgen auf allen beteiligten Medien sowie in den großen tschechischen Tageszeitungen veröffentlicht. Genauso wie sie selbst gegenüber ihrem Publikum betonen würden, dass Gewalt in der gesellschaftlichen Debatte inakzeptabel sei, würden sie das Gleiche von den Politikern fordern, schrieben die Verfasser. Besonders verweisen sie auf die Diskussion in den sozialen Netzwerken. Außerdem heißt es in dem Text:
2: Die Medien und die politischen Vertreter haben das Recht zu entscheiden, mit wem sie kommunizieren und auf welche Weise. Die Ämter und öffentliche Institutionen gehören aber nicht jenen, die diese leiten. Darum bestehen wir darauf, dass offizielle Mitteilungen der ihnen übertragenen Ämter unterschiedslos allen zur Verfügung gestellt werden.
3: Nun stellt sich die Frage, inwiefern die Lage in Tschechien derart aufgeheizt ist, dass sich Journalisten in relativ großer Zahl und über ein breites Spektrum hinweg dagegen zusammenschließen. Die Medienanalytikerin Marina Urbanikova von der Masaryk-Universität in Brünn gab in den Inlandssendungen des tschechischen Rundfunks zu bedenken, dass bisher kaum eine Regierung hierzulande eine wirklich positive Beziehung zu den Medien gehabt habe. Dies sei zu einem gewissen Grade logisch, da diese die Aufgabe hätten, kritisch und kontrollierend auf die Politik zu schauen. Urbanikova fährt fort.
2: Es muss aber auch gesagt werden, dass seit Antritt der jetzigen Regierung schon mehrere Organisationen eine relativ hohe Zahl an politischen Angriffen auf tschechische Medien registriert haben. Die NGO Reporter ohne Grenzen zum Beispiel belegt für das erste Halbjahr 13 solcher Fälle.
3: Die Koalition von Premier Andrej Babiš besteht aus den Parteien ANO, Freiheit und direkte Demokratie sowie Motoriste Sobje und ist seit Dezember 2025 im Amt. Einige ihrer Vertreter reagierten am Montag auf den Aufruf. Bildungsminister Robert Plaga etwa sagte, er sehe kein Problem darin, da er sich sowieso entsprechend verhalte. Und Sportminister Boris Šťastný unterstrich, dass alle gefordert seien.
4: Ich kann für mich bestätigen, dass ich Hassäußerungen in den sozialen Netzwerken oder im öffentlichen Raum auf jeden Fall ablehne. Ich halte immer die Regeln einer anständigen Kommunikation ein. Darum weiß ich nicht genau, was die Protagonisten wollen. Ich möchte aber die Medien auf der anderen Seite dazu auffordern, ausreichend überparteilich und objektiv zu sein.
3: Aus der Opposition kam Zuspruch für den Aufruf Základní hranice. So bekundete Martin Kupka, der Vorsitzende der Bürgerdemokraten.
4: Die Medien sind ein untrennbarer Teil der demokratischen Struktur unseres Landes. Sie sind ein wichtiges Kontrollorgan für die Tätigkeit jener, die im jeweiligen Moment an der Macht sind. Es ist auf jeden Fall angebracht, dass sich die Rhetorik der jetzigen Regierung ändert und dass der Raum für einen offenen Informationsfluss und für die unabhängige Arbeit der Journalisten gestärkt wird.
3: Ein Fall, der zuletzt in Tschechien für Diskussionen gesorgt hat, war der Ausschluss von Vertretern der Tageszeitung Deník N von einer Pressekonferenz im tschechischen Außenministerium. Wiederholt passiert es hierzulande zudem, dass führende Politiker konkrete Journalisten namentlich verbal angreifen.
1: Wir kommen zur Kultur. Zbyněk Sekal war ein bedeutender tschechischer Künstler des 20. Jahrhunderts. Ab 1970 lebte er in Wien. Obwohl er vor allem als Bildhauer bekannt ist, fertigte er sein Leben lang auch Zeichnungen an. Diese stehen im Fokus einer Ausstellung in der Nationalgalerie Prag. Sie zeigt Werke aus den eigenen Sammlungen, aber erstmals auch Arbeiten auf Papier aus dem Wiener Nachlass des Künstlers, die der Institution von seiner Witwe Christine Sekal vermacht wurden. Markéta Kachlíková hat sich die Bilder angeschaut.
5: Eine kleine Skulptur namens die Figur Blaue Blume aus dem Jahr 1957 lädt am Eingang ein, das Grafikkabinett zu betreten. Dort sieht man ausschließlich Arbeiten auf Papier. Die Kunsthistorikerin Petra Kolášová von der Nationalgalerie Prag erläutert das Konzept der Ausstellung.
3: Die blaue Blume ist eine Art Leitmotiv im Werk von Zbigniew Sekal und erinnert an einen Roman des romantischen Dichters Novalis. Bei diesem symbolisiert die blaue Blume die Suche nach einem unerreichbaren Ideal, im Grunde die Frage nach dem Sinn des menschlichen Lebens und die Suche nach dem Absoluten. Auch bei Zbigniew Sekal finden wir ein ähnliches Thema. In seinen Zeichnungen wie auch in seinen Skulpturen greift er das Thema der menschlichen Existenz und ihrem Sinn auf.
5: Das Kabinett ist chronologisch konzipiert und präsentiert einen Querschnitt durch das zeichnerische Schaffen von Zbigniew Sekal, von seinen frühen Figuren bis hin zu einer abstrakten bzw. figurativ abstrakten Phase.
3: Die Zeichnungen sind erst vor kurzem in die Nationalgalerie gelangt. Es handelt sich um eine Schenkung der Witwe des Künstlers Christine Sekal. Sie hat uns im Jahr 2024 eine riesige Sammlung von über 1000 Zeichnungen sowie ein großes Konvolut an Grafiken und Gemälden gespendet.
5: Sekal wurde 1923 geboren und gehört zu den Künstlern, die nach dem Zweiten Weltkrieg in Szene traten. Sein Schaffen wurde durch eine einschneidende Lebenserfahrung grundlegend geprägt.
3: In den 1940er Jahren wurde er wegen seiner Aktivitäten in einer illegalen Jugendgruppe verhaftet, verurteilt und in ein Konzentrationslager gebracht. Er überlebte und kehrte nach der Befreiung im Jahr 1945 zurück. Dies war selbstverständlich eine zutiefst prägende Erfahrung, die er in seinem Werk sehr häufig reflektiert.
5: Dies passiert einerseits durch konkrete Motive, wie in einer Zeichnung eines Erhängten. Gleichzeitig tauche in dieser Zeit ein sehr starkes Thema bei Sekal auf, betont die Expertin.
3: Es ist das Selbstporträt. Darin fragt er sich selbst, wer er nach dieser schweren traumatischen Erfahrung, die er durchlebt hat, eigentlich ist.
5: Das Selbstporträt blieb auch in der surrealistischen Phase von Sekals Schaffen in den 1950er Jahren präsent. Zu dieser Zeit tauchten vermehrt Darstellungen menschlicher Gesichter auf, bei denen es sich jedoch nicht um klassische Porträts, sondern vielmehr um das Sichtbarmachen innerer Zustände handelt. In den 1960er Jahren trat das Zeichnen zugunsten der Druckgrafik in den Hintergrund. Parallel dazu entwickelte sich bei Sekal ein bildhauerisches Schaffen. Gibt es eine Figur auf Papier, manifestiert sie sich zeitgleich in seinen Skulpturen. Ein entscheidender Wendepunkt folgte im Jahr 1969, als Sekal zunächst nach West-Berlin emigrierte. Bereits 1970 ließ er sich dann in Wien nieder, wo er bis zu seinem Tod im Jahr 1998 lebte und wirkte.
3: Die Frage nach der existenziellen Situation und der Ausdruck eines existenziellen Gefühls spiegeln sich auch in jenen Zeichnungen wider, die sich an der Grenze zwischen Figuration und Abstraktion bewegen. Hier lassen sich Ansätze menschlicher oder biomorpher, natürlicher Formen erahnen, bis hin zu Strukturen, die an Insekten erinnern. Ganz ähnliche Motive finden wir auch in seinem damaligen bildhauerischen Schaffen wieder.
5: Und genau in dieser Phase entstand die Zeichnung Die blaue Blume, die namensgebend als Leitmotiv der gesamten Schau dient. Der letzte Teil des Kabinetts zeigt schließlich Zeichnungen aus den 1980er Jahren. Petra Kolášová verweist auf eine interessante Technik, die Sekal verwendete.
3: Er überließ die Pflanzen, platziert auf einem Papier, dem natürlichen Zerfall, wodurch die Pflanzensäfte in das Papier einzogen und Spuren von Schimmelpilzen hinterließen. Im Grunde setzte er das Papier der Natur aus, damit diese darauf agieren konnte. So hielt er organische Prozesse wie das Verrotten fest. Anschließend arbeitete Sekal die so entstandenen Strukturen zeichnerisch weiter aus.
5: Die Ausstellung Zbyněk Sekal – Modrý květ ist im Messepalast im Prager Stadtteil Holešovice bis zum 31. Januar 2027 zu sehen.
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0: Willkommen zum Hörerforum im Oktober, liebe Hörerinnen und Hörer. Hier ist unsere Quizfrage für diesen Monat.
1: In den letzten Jahren hat Radio Prag international verstärkt eigene Podcasts produziert. Dazu gehört auch ein Kooperationsprojekt mit der Sächsischen Landeszentrale für politische Bildung. Eine Podcast-Reihe, die in bislang 3 Staffeln mit je 6 Folgen aktuelle gesellschaftliche, politische und wirtschaftliche Debatten in Tschechien beleuchtet hat. Wie heißt diese Reihe?
0: Ihre Antwort schicken Sie bitte bis Ende dieses Monats an wettbewerb@radio.cz. Die Namen der Sieger finden Sie auch auf unserer Website. Im September gehörten zu Ihnen auch Maria Garstenauer und Peter Uhlier, beide aus Österreich. Wir wollten wissen, über welche Radiostation höre in Nordamerika die Sendungen von Radio Prag International in englischer und spanischer Sprache auf der Frequenz 9955 kHz empfangen können. Der Sender heißt Radio Miami International. Die letzte Ausgabe des Hörerforums wurde am 31. August gesendet, dem 90. Geburtstag von Radio Prag International. Ich hoffe, dass alle Jubiläumsrunderkarten, die Sie sich mit Ihren Empfangsberichten verdient haben, bereits Ihre Adressaten erreicht haben. Wir möchten uns herzlichst bedanken für alle Glückwünsche und Zuschriften, die bei uns zu diesem Anlass eingegangen sind. So schrieb Hans-Joachim Pellin aus Lübz.
1: Nachdem ich nun schon mehr als 50 Jahre Radio Prag höre, auch von mir die herzlichsten Glückwünsche zum 90. Geburtstag. Ich war bisher immer sehr erfreut, dass Radio Prag International in den Briefen mit den QSL-Karten kleine Aufmerksamkeiten gelegt hat. Dies ist für mich eine schöne Sache in Bezug auf die Hörerbetreuung und Anerkennung für die eingeschickten Empfangsberichte. Also kurz und bündig, macht weiter so, ganz bestimmt bis zum 100. Geburtstag und noch weiter.
0: Auch Reinhard Priese aus Süptitz hat die Sondersendung zum 90. Jubiläum empfangen. Er schreibt:
1: Zu Zeiten, als ich Ihre Sendung via Kurzwelle empfangen konnte, war ich sehr aktiv an Ihren Sendungen beteiligt. Seit durch Einsparung alles nur noch via Internet kommt, wurde es bei mir etwas ruhiger mit dem Empfang. Aber zurzeit höre ich wieder öfter Ihre Sendung auf der schönen Internetseite. Meinen ersten Kontakt mit Radio Prag hatte ich am 22. September 1971. Die meisten QSL-Karten habe ich in den vielen Jahren von Radio Prag erhalten. Danke für Ihre aktuellen Nachrichten aus Tschechien.
0: Hendrik Leuke aus Bamberg wünscht unserem Sender:
1: Mögen Sie die derzeit schwierige Phase überstehen und Kurs auf den 100. Geburtstag nehmen. Gerne erinnere ich mich an meine Besuche beim Tschechischen Rundfunk zurück bei der 70-Jahresfeier und als Journalist in den Jahren 2002 und 2005. Ich habe Ihren Newsletter abonniert und höre, wenn ich Zeit habe, gerne in Ihre interessanten Sendungen hinein.
0: Die besten Glückwünsche von Andreas Fessel aus Dresden sind ebenfalls bei uns gelandet.
1: Ich höre Sie schon seit Mitte der 1970er Jahre und hoffe, auch Ihren 100. Geburtstag noch erleben zu dürfen. Selbst wenn derzeit schwere Gewitterwolken über Ihrem Sender hängen und eine zukünftige Finanzierung noch unklar ist, hoffe ich doch inständig, dass die Vernunft siegt und man in den oberen Regierungsetagen erkennt, wie wichtig der Auslandsfunk ist. Sicher, die Kurzwelle ist nicht mehr das große Massenmedium. Es hat sich eher alles in das Internet verlagert. Radio Prag International gehörte zu den ersten, die das erkannt haben. Damals war ich davon noch nicht so ganz begeistert, da ich selbst eine recht langsame Internetverbindung besaß. Aber mittlerweile ist Internetradio mein neuer Weltempfänger. Und das Beste, alles kommt mit SINPO 5x5 glasklar in die heimische Wohnung.
0: Er sei 62 Jahre alt, pensionierter Englischlehrer und seit 1978 Kurzwellenhörer, schrieb unser Hörer Joel Leider aus Dickrich in Luxemburg am 31. August an uns.
1: Ich bin etwas stolz, Sie nach 45 Jahren wieder um eine Sonder-QSL ersuchen zu dürfen, denn ich habe Ihre Sendung vor exakt 45 Jahren zum 45. Jahrestag schon gehört. Ich habe die QSL von damals angehängt. Ich habe das ungute Gefühl, dass sogar die Chefredakteurin von Radio Prag International eher pessimistisch in die Zukunft blickt. Daher ist es mir sehr wichtig, Ihnen diese Zeilen zu schreiben, um Sie wenigstens moralisch zu unterstützen. Sie machen einen sehr wertvollen Job, auch wenn nicht jeder Hörer Ihnen Rückmeldung gibt.
0: Vielen Dank für Ihre Unterstützung, Herr Leiter. Für Radio Prag International zeichnet sich eine positive Entwicklung ab. Die Zukunft des Senders erscheint gesicherter. Während der ursprüngliche Entwurf keine Mittel für den Auslandssender des tschechischen Rundfunks vorsah, bewilligte die Regierung im finalen Haushalt umgerechnet rund 1 Million Euro für Radio Prag International. Damit bleibt zumindest für 2027 die Finanzierung auf dem Niveau des Vorjahres. Allerdings muss dazu ein erforderlicher Zusatz zum Vertrag zwischen dem Außenministerium und dem Rundfunk noch unterschrieben werden, was bisher nicht der Fall war. Nach langer Zeit hat sich Dieter Leupold aus Leipzig wieder bei uns schriftlich gemeldet. Wegen des Urlaubs kam er erst Mitte September dazu, die Sondersendung vom 31. August nachzuhören. Zu diesem Anlass teilte er seine persönliche Geschichte aus dem Jahr 1968 mit uns.
1: Ich kenne Radio Prag schon seit Anfang der 1970er Jahre, damals noch auf Kurzwelle, ich glaube auf 6055 Kilohertz. Der tschechoslowakische Rundfunk stand damals ganz im Zeichen der kommunistischen Normalisierung nach der Niederschlagung des Prager Frühlings von 1968. Den Prager Frühling habe ich als 12-Jähriger persönlich miterlebt. Ich war mit meinen Eltern im August 1968 das erste Mal im Urlaub in Bulgarien am Schwarzen Meer. Ende August des Jahres wollten wir von Varna nach Ostberlin zurückfliegen. Wir saßen schon im Flugzeug, doch kurz darauf mussten alle Passagiere wieder aussteigen. Die DDR-Reisegruppe wollte nach dem Grund fragen, aber wie immer gab es seitens der Behörden keine Antwort. Zurück im Hotel hatten wir einen Röhrenempfänger. Wir schalteten das 49-Meter-Band 6075 Kilohertz ein und hörten die Deutsche Welle, damals noch aus Köln. Da wurde uns klar, was in der Tschechoslowakei passiert war. In Prag rollten die Panzer auf dem Wenzelsplatz gegen die eigene Bevölkerung. Erst nach 2 Tagen konnten wir Varna per Flugzeug verlassen. Der Rückflug durfte jedoch nicht über den tschechoslowakischen Luftraum führen. Die Route verlief stattdessen über Ungarn, nach Osten über die Ukraine und Weißrussland und schließlich durch den Luftraum Polens.
0: Dieter Feldes aus Birbaum schrieb anlässlich des 90. Geburtstags von Radio Prag International:
1: Es ist ein schöner Geburtstag. Viele Leute erleben den 90. Geburtstag. Ich werde im nächsten Jahr 80 und wenn ich Glück habe, lebe ich noch 10 Jahre. Seit vielen Jahren verfolge ich Ihre Sendungen in deutscher Sprache. Nachdem ich kein Archiv habe, weiß ich nicht, seit wann ich Radio Prag höre. Auf jeden Fall war es schon während der kommunistischen Zeit. Den Einmarsch der Russen bekam ich mit, als ich bei einem Onkel in Österreich war. In seiner Backstube verfolgte ich die Situation. Es war sehr traurig. Aber jetzt ist Gott sei Dank die Zeit vorbei und eine Regierung am Ruder, die internationale Anerkennung bekommt.
0: Auch Achim Kissel aus Duisburg äußert seine Hoffnung, dass ein Weg gefunden werde, um Radio Prag International zu erhalten. Er schreibt dazu:
1: Für mich sind Ihre Sendungen eine unverzichtbare Informationsquelle über unser südöstliches Nachbarland. Immer wieder lerne ich dazu, wenn ich die Sendungen aus Prag höre. So lernte ich diesmal mehr über die Seliger-Gemeinde und ihre Entstehung aus der sudetendeutschen Sozialdemokratie. Dass deren Partei aktiv an der Regierung der Tschechoslowakei in der Zwischenkriegszeit beteiligt war, ist mir bis jetzt nicht bekannt gewesen. Aber die wichtige Rolle der sudetendeutschen Sozialdemokraten bei der Hilfe für die verfolgten Genossen aus Österreich und Hitlerdeutschland, die in der Tschechoslowakei Zuflucht fanden, sollte auch nicht vergessen werden.
0: Mit Interesse habe er auch von der Geschichte der Flucht mit einem Zug aus der Tschechoslowakei nach Bayern zu Beginn der 1950er Jahre erfahren. Und Herr Kissel verweist noch auf einen weiteren Beitrag.
1: Wenn ich daran denke, dass bis Ende der 1980er Jahre der eiserne Vorhang unsere Länder trennte, dann weiß ich erst die Errungenschaft der europäischen Einigung zu schätzen. Sicher denken so auch die Menschen, die im Böhmerwald nach Spuren ihrer deutschen Vorfahren suchen. Der Bericht darüber in ihrer Sendung zeigt, wie lange die Wunden der Vergangenheit noch schmerzen und wie wichtig Versöhnungsarbeit war und ist. Ich lebe hier am Niederrhein geografisch von Tschechien weit entfernt. Aber die Industrieregion Ruhrgebiet war schon Ende des 19. Jahrhunderts durch Zuzug von Arbeitskräften auch aus dem Osten geprägt.
0: Vielleicht auch deshalb sei dort die Toleranz gegenüber Zuwanderern größer als in anderen Regionen der Bundesrepublik, stellt Herr Kissel fest, mit Blick auf die Wahlergebnisse in Sachsen-Anhalt. Andreas Mücklich, einem unserer Hörer aus Berlin, hat die Serie zur Geschichte von Radio Prag International gut gefallen, die wir im Sommer ausgestrahlt haben. An einige Punkte könne er sich noch so erinnern, als wenn sie gestern gewesen wären, stellt er fest.
1: Als Schüler habe ich am Ende der 1970er Jahre die Sendungen des Interprogramms sehr gerne gehört. Ich habe mir damals auch Musiktitel gewünscht, aber nicht wie meine Landsleute von Karel Gott, sondern von Baccara, einem Duo aus Spanien. Ich habe auch die italienischen Sendungen gehört, die, wenn ich mich recht erinnere, um 13 Uhr kamen. Als Schüler war ich ja teilweise zu dieser Zeit bereits zu Hause. Auch da habe ich mir Musik von italienischen Interpreten mit Erfolg gewünscht. Was für eine interessante und aufregende Zeit war das. Haben Sie vielen Dank für die Produktion von Prag sendet in die Welt.
0: Und das war's für heute. Schreiben Sie uns bitte auch weiter. Unsere Adresse lautet
1: Radio Prag International, deutschsprachige Redaktion, Vinohradská 12, 120 99 Prag 2, Tschechische Republik.
0: Oder Sie schicken eine E-Mail an
1: deutsch@radio.cz. Das war es für heute von uns. Am Mittwoch haben wir für Sie unter anderem ein Interview zur Frankfurter Buchmesse, auf der, wie Sie sicher wissen, Tschechien in den nächsten Tagen Gastland sein wird. Und natürlich planen wir auch noch weitere Beiträge über dieses kulturelle Großereignis. 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Am Mikrofon begleitet hat sie diesmal Till Janzer. Auf Wiederhören und naslyšenou.

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2: Die Chefredakteure tschechischer Medien haben einen Aufruf verfasst. Mit diesem wenden sie sich gegen Aufrufe zu Gewalt und fordern freien Zugang zu Informationen für die Vertreter aller Medien ohne Unterschiede. Unter anderem darum geht es heute bei uns. Und damit Ahoi und willkommen aus Prag. Mein Name ist Till Janzer. Des Weiteren beschäftigen wir uns mit Zbigniew Sekal. Er war ab den 1960er Jahren einer der bedeutendsten Bildhauer des Landes. Nun stellt eine Ausstellung ihn aber auch als Zeichner vor. Und heute ist der erste Dienstag im Monat. Das bedeutet eine neue Ausgabe unseres Hörerforums. Zunächst aber die neuesten Meldungen, heute von Martina Schneibergova.
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3: Der diesjährige Jahrgang des Preises der Dagmar und Václav Havel Stiftung Wisse 97 ist der letzte. Dies teilte Havels Witwe Dagmar Havlová während der Zeremonie am Montag mit. Sie begründete die Entscheidung unter anderem damit, dass die Stiftung in diesem Jahr die Organisation des Václav Havel Menschenrechts

0: Nobelpreises von der Václav Havel Bibliothek übernommen habe. Die Bibliothek wurde vor kurzem umbenannt. Der letzte Träger des von der Stiftung verliehenen Preises ist Václav Havel selbst. Er wurde posthum an dem Tag geehrt, an dem er seinen 90. Geburtstag gefeiert hätte. Der tschechische Premier Andrej Babiš hat am Dienstag zur Eröffnung der Internationalen Maschinenbaumesse in Brünn das europäische Emissionshandelssystem erneut kritisiert. Er erklärte zudem, dass die Tschechische Republik Erdöl und Gas fördern sollte. Der Premier präzisierte jedoch nicht, wo und wie sie gefördert werden sollen. Senatspräsident Miloš Vystrčil rief in seiner Rede zu einem gemeinsamen Vorgehen bei der Problemlösung auf, ungeachtet der politischen Zugehörigkeit. Die 67. Internationale Maschinenbaumesse wurde in Althallen auf dem Brünner Messegelände eröffnet. Von Dienstag bis Freitag präsentieren sich 1379 Aussteller aus 39 Ländern auf der Maschinenbaumesse und den begleitenden Fachmessen. Nach einer einjährigen Pause können die Aussteller wieder um die Goldmedaillen der Messe konkurrieren. In Frankfurt wird am Dienstagabend die 78. Auflage der größten Buchmesse auf der Welt eröffnet. Ihren Gast in diesem Jahr Tschechien, vertreten von 75 Schriftstellerinnen und Schriftstellern. Es präsentiert sich unter dem Motto Ein Land an der Küste. Nach Worten der Organisatoren vom Projekt Tschechia 2026 weist das Motto auf das Wintermärchen von William Shakespeare hin. Das öffentlich-rechtliche tschechische Fernsehen wird nächstes Jahr nicht am Eurovision Song Contest teilnehmen. Der TV-Sender teilte am Dienstag auf X mit, der Grund seien aktuelle Haushaltsanpassungen. Damit bestätigte das Fernsehen frühere Medienberichte, wonach bestimmte Programme aufgrund von Sparmaßnahmen und der Ungewissheit hinsichtlich der künftigen Finanzierung eingestellt wurden. Der öffentlich-rechtliche Sender schloss eine Rückkehr zum Wettbewerb in folgenden Jahren nicht aus. Zum Abschluss noch ein Blick auf das Wetter. In Tschechien ist es am Mittwoch wolkig, die Tageshöchsttemperaturen liegen zwischen 18 und 23 Grad. In Lagen 1000 Meter werden 16 Grad erreicht.
1: Vielen Dank für den Nachrichtenüberblick, Martina. Genau 40 Unterschriften trägt eine öffentliche Aufforderung, in Tschechien die Meinungsfreiheit und eine gewaltfreie Kommunikation mit Medienvertretern zu pflegen. Daniela Honigmann zum Inhalt des Aufrufs der Chefredakteure und zu den Reaktionen darauf.
2: Gewalt ist kein Argument und eine Beschränkung von Informationen ist nicht zulässig. Dies sind die beiden Botschaften, mit denen sich 40 Chefredakteurinnen und Chefredakteure von tschechischen Medien an die so wörtlich politische Szene wenden. Am Montag haben sie einen Aufruf mit dem Titel Základny hranice, zu Deutsch grundlegende Grenzen, veröffentlicht. Dieser richte sich an Politikerinnen und Politiker auf allen Ebenen, unabhängig von ihrer Parteizugehörigkeit, betonen die Autoren. Und weiter?
0: Wir fordern die öffentlichen Akteure auf, gemeinsam mit uns Gewalt zurückzuweisen, die Grundprinzipien einer höflichen Kommunikation einzuhalten und den freien Zugang zu Informationen zu achten.
2: Zu den Unterzeichnenden gehören einerseits Vertreter der öffentlich-rechtlichen Medien, also des tschechischen Rundfunks sowie des tschechischen Fernsehens und auch der Presseagentur ČTK. Andererseits sind namhafte Privatmedien dabei, wie die Tageszeitung Blesk, TV Nova, der Radiosender Frequenze Jedna, das Magazin Respekt und das Nachrichtenportal Aktuálně CZ. Die gemeinsame Stellungnahme wurde am Montagmorgen auf allen beteiligten Medien sowie in den großen tschechischen Tageszeitungen veröffentlicht. Genauso wie sie selbst gegenüber ihrem Publikum betonen würden, dass Gewalt in der gesellschaftlichen Debatte inakzeptabel sei, würden sie das Gleiche von den Politikern fordern, schrieben die Verfasser. Besonders verweisen sie auf die Diskussion in den sozialen Netzwerken. Außerdem heißt es in dem Text:
0: Die Medien und die politischen Vertreter haben das Recht zu entscheiden, mit wem sie kommunizieren und auf welche Weise. Die Ämter und öffentliche Institutionen gehören aber nicht jenen, die diese leiten. Darum bestehen wir darauf, dass offizielle Mitteilungen der ihnen übertragenen Ämter unterschiedslos allen zur Verfügung gestellt werden.
2: Nun stellt sich die Frage, inwiefern die Lage in Tschechien derart aufgeheizt ist, dass sich Journalisten in relativ großer Zahl und über ein breites Spektrum hinweg dagegen zusammenschließen. Die Medienanalytikerin Marina Urbanikova von der Masaryk-Universität in Brünn gab in den Inlandssendungen des tschechischen Rundfunks zu bedenken, dass bisher kaum eine Regierung hierzulande eine wirklich positive Beziehung zu den Medien gehabt habe. Dies sei zu einem gewissen Grade logisch, da diese die Aufgabe hätten, kritisch und kontrollierend auf die Politik zu schauen. Urbanikova fährt fort.
0: Es muss aber auch gesagt werden, dass seit Antritt der jetzigen Regierung schon mehrere Organisationen eine relativ hohe Zahl an politischen Angriffen auf tschechische Medien registriert haben. Die NGO Reporter ohne Grenzen zum Beispiel belegt für das erste Halbjahr 13 solcher Fälle.
2: Die Koalition von Premier Andrej Babiš besteht aus den Parteien ANO, Freiheit und direkte Demokratie sowie Motoriste Sobje und ist seit Dezember 2025 im Amt. Einige ihrer Vertreter reagierten am Montag auf den Aufruf. Bildungsminister Robert Plaga etwa sagte, er sehe kein Problem darin, da er sich sowieso entsprechend verhalte. Und Sportminister Boris Šťastný unterstrich, dass alle gefordert seien.
3: Ich kann für mich bestätigen, dass ich Hassäußerungen in den sozialen Netzwerken oder im öffentlichen Raum auf jeden Fall ablehne. Ich halte immer die Regeln einer anständigen Kommunikation ein. Darum weiß ich nicht genau, was die Protagonisten wollen. Ich möchte aber die Medien auf der anderen Seite dazu auffordern, ausreichend überparteilich und objektiv zu sein.
2: Aus der Opposition kam Zuspruch für den Aufruf Základní hranice. So bekundete Martin Kupka, der Vorsitzende der Bürgerdemokraten.
3: Die Medien sind ein untrennbarer Teil der demokratischen Struktur unseres Landes. Sie sind ein wichtiges Kontrollorgan für die Tätigkeit jener, die im jeweiligen Moment an der Macht sind. Es ist auf jeden Fall angebracht, dass sich die Rhetorik der jetzigen Regierung ändert und dass der Raum für einen offenen Informationsfluss und für die unabhängige Arbeit der Journalisten gestärkt wird.
2: Ein Fall, der zuletzt in Tschechien für Diskussionen gesorgt hat, war der Ausschluss von Vertretern der Tageszeitung Deník N von einer Pressekonferenz im tschechischen Außenministerium. Wiederholt passiert es hierzulande zudem, dass führende Politiker konkrete Journalisten namentlich verbal angreifen.
1: Wir kommen zur Kultur. Zbyněk Sekal war ein bedeutender tschechischer Künstler des 20. Jahrhunderts. Ab 1970 lebte er in Wien. Obwohl er vor allem als Bildhauer bekannt ist, fertigte er sein Leben lang auch Zeichnungen an. Diese stehen im Fokus einer Ausstellung in der Nationalgalerie Prag. Sie zeigt Werke aus den eigenen Sammlungen, aber erstmals auch Arbeiten auf Papier aus dem Wiener Nachlass des Künstlers, die der Institution von seiner Witwe Christine Sekal vermacht wurden. Markéta Kachlíková hat sich die Bilder angeschaut.
4: Eine kleine Skulptur namens Die Figur Blaue Blume aus dem Jahr 1957 lädt am Eingang ein, das Grafikkabinett zu betreten. Dort sieht man ausschließlich Arbeiten auf Papier. Die Kunsthistorikerin Petra Kolářová von der Nationalgalerie Prag erläutert das Konzept der Ausstellung.
2: Die blaue Blume ist eine Art Leitmotiv im Werk von Zbyněk Sekal und erinnert an einen Roman des romantischen Dichters Novalis. Bei diesem symbolisiert die blaue Blume die Suche nach einem unerreichbaren Ideal, im Grunde die Frage nach dem Sinn des menschlichen Lebens und die Suche nach dem Absoluten. Auch bei Zbyněk Sekal finden wir ein ähnliches Thema. In seinen Zeichnungen wie auch in seinen Skulpturen greift er das Thema der menschlichen Existenz und ihrem Sinn auf.
4: Das Kabinett ist chronologisch konzipiert und präsentiert einen Querschnitt durch das zeichnerische Schaffen von Zbyněk Sekal, von seinen frühen Figuren bis hin zu einer abstrakten bzw. figurativ abstrakten Phase.
2: Die Zeichnungen sind erst vor kurzem in die Nationalgalerie gelangt. Es handelt sich um eine Schenkung der Witwe des Künstlers Christine Seckal. Sie hat uns im Jahr 2024 eine riesige Sammlung von über 1000 Zeichnungen sowie ein großes Konvolut an Grafiken und Gemälden gespendet.
4: Seckal wurde 1923 geboren und gehört zu den Künstlern, die nach dem Zweiten Weltkrieg in Szene traten. Sein Schaffen wurde durch eine einschneidende Lebenserfahrung grundlegend geprägt.
2: In den 1940er Jahren wurde er wegen seiner Aktivitäten in einer illegalen Jugendgruppe verhaftet, verurteilt und in ein Konzentrationslager gebracht. Er überlebte und kehrte nach der Befreiung im Jahr 1945 zurück. Dies war selbstverständlich eine zutiefst prägende Erfahrung, die er in seinem Werk sehr häufig reflektiert.
4: Dies passiert einerseits durch konkrete Motive, wie in einer Zeichnung eines Erhängten. Gleichzeitig tauche in dieser Zeit ein sehr starkes Thema bei Seckal auf, betont die Expertin.
2: Es ist das Selbstporträt. Darin fragt er sich selbst, wer er nach dieser schweren traumatischen Erfahrung, die er durchlebt hat, eigentlich ist.
4: Das Selbstporträt blieb auch in der surrealistischen Phase von Seckals Schaffen in den 1950er Jahren präsent. Zu dieser Zeit tauchten vermehrt Darstellungen menschlicher Gesichter auf, bei denen es sich jedoch nicht um klassische Porträts, sondern vielmehr um das Sichtbarmachen innerer Zustände handelt. In den 1960er Jahren trat das Zeichnen zugunsten der Druckgrafik in den Hintergrund. Parallel dazu entwickelte sich bei Seckal ein bildhauerisches Schaffen. Gibt es eine Figur auf Papier, manifestiert sie sich zeitgleich in seinen Skulpturen. Ein entscheidender Wendepunkt folgte im Jahr 1969, als Seckal zunächst nach West-Berlin emigrierte. Bereits 1970 ließ er sich dann in Wien nieder, wo er bis zu seinem Tod im Jahr 1998 lebte und wirkte.
2: Die Frage nach der existenziellen Situation und der Ausdruck eines existenziellen Gefühls spiegeln sich auch in jenen Zeichnungen wider, die sich an der Grenze zwischen Figuration und Abstraktion bewegen. Hier lassen sich Ansätze menschlicher oder biomorpher, natürlicher Formen erahnen, bis hin zu Strukturen, die an Insekten erinnern. Ganz ähnliche Motive finden wir auch in seinem damaligen bildhauerischen Schaffen wieder.
4: Und genau in dieser Phase entstand die Zeichnung »Die blaue Blume«, die namensgebend als Leitmotiv der gesamten Schau dient. Der letzte Teil des Kabinetts zeigt schließlich Zeichnungen aus den 1980er Jahren. Petra Kolášová verweist auf eine interessante Technik, die Seckal verwendete.
2: Er überließ die Pflanzen, platziert auf einem Papier, dem natürlichen Zerfall, wodurch die Pflanzensäfte in das Papier einzogen und Spuren von Schimmelpilzen hinterließen. Im Grunde setzte er das Papier der Natur aus, damit diese darauf agieren konnte. So hielt er organische Prozesse wie das Verrotten fest. Anschließend arbeitete Seckal die so entstandenen Strukturen zeichnerisch weiter aus.
4: Die Ausstellung Zbyněk Seckal Modrý květ ist im Messepalast im Prager Stadtteil Holešovice bis zum 31. Januar 2027 zu sehen.
1: Sie haben weiter Radio Prag International eingeschaltet, die Auslandssendung des Tschechischen Rundfunks. Wie tief unsere Hörerinnen und Hörer mit Tschechien und unserem Sender verbunden sind, zeigen auch die vielen weiteren Zuschriften, die uns zu unserem 90. Geburtstag erreicht haben. Sie blicken dabei auf jahrzehntelange gemeinsame Wege zurück. Und dazu hören Sie nun das folgende Hörerforum.
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4: Willkommen zum Hörerforum im Oktober, liebe Hörerinnen und Hörer. Hier ist unsere Quizfrage für diesen Monat.
3: In den letzten Jahren hat Radio Prag international verstärkt eigene Podcasts produziert. Dazu gehört auch ein Kooperationsprojekt mit der Sächsischen Landeszentrale für politische Bildung. Eine Podcast-Reihe, die in bislang 3 Staffeln mit je 6 Folgen aktuelle gesellschaftliche, politische und wirtschaftliche Debatten in Tschechien beleuchtet hat. Wie heißt diese Reihe?
4: Ihre Antwort schicken Sie bitte bis Ende dieses Monats an wettbewerb@radio.cz. Die Namen der Sieger finden Sie auch auf unserer Website. Im September gehörten zu Ihnen auch Maria Garstenauer und Peter Ohlier, beide aus Österreich. Wir wollten wissen, über welche Radiostation höre in Nordamerika die Sendungen von Radio Prag International in englischer und spanischer Sprache auf der Frequenz 9955 kHz empfangen können. Der Sender heißt Radio Miami International. Die letzte Ausgabe des Hörerforums wurde am 31. August gesendet, dem 90. Geburtstag von Radio Prag International. Ich hoffe, dass alle Jubiläumsrunderkarten, die Sie sich mit Ihren Empfangsberichten verdient haben, bereits Ihre Adressaten erreicht haben. Wir möchten uns herzlichst bedanken für alle Glückwünsche und Zuschriften, die bei uns zu diesem Anlass eingegangen sind. So schrieb Hans-Joachim Pellin aus Lübz.
3: Nachdem ich nun schon mehr als 50 Jahre Radio Prag höre, auch von mir die herzlichsten Glückwünsche zum 90. Geburtstag. Ich war bisher immer sehr erfreut, dass Radio Prag International in den Briefen mit den QSL-Karten kleine Aufmerksamkeiten gelegt hat. Dies ist für mich eine schöne Sache in Bezug auf die Hörerbetreuung und Anerkennung für die eingeschickten Empfangsberichte. Also kurz und bündig, macht weiter so, ganz bestimmt bis zum 100. Geburtstag und noch weiter.
4: Auch Reinhard Priese aus Süptitz hat die Sondersendung zum 90. Jubiläum empfangen. Er schreibt:
3: Zu Zeiten, als ich Ihre Sendung via Kurzwelle empfangen konnte, war ich sehr aktiv an Ihren Sendungen beteiligt. Seit durch Einsparung alles nur noch via Internet kommt, wurde es bei mir etwas ruhiger mit dem Empfang. Aber zurzeit höre ich wieder öfter Ihre Sendung auf der schönen Internetseite. Meinen ersten Kontakt mit Radio Prag hatte ich am 22. September 1971. Die meisten QSL-Karten habe ich in den vielen Jahren von Radio Prag erhalten. Danke für Ihre aktuellen Nachrichten aus Tschechien.
4: Hendrik Leuke aus Bamberg wünscht unserem Sender:
3: Mögen Sie die derzeit schwierige Phase überstehen und Kurs auf den 100. Geburtstag nehmen. Gerne erinnere ich mich an meine Besuche beim Tschechischen Rundfunk zurück bei der 70-Jahresfeier und als Journalist in den Jahren 2002 und 2005. Ich habe Ihren Newsletter abonniert und höre, wenn ich Zeit habe, gerne in Ihre interessanten Sendungen hinein.
4: Die besten Glückwünsche von Andreas Fessel aus Dresden sind ebenfalls bei uns gelandet.
3: Ich höre Sie schon seit Mitte der 1970er Jahre und hoffe, auch Ihren 100. Geburtstag noch erleben zu dürfen. Selbst wenn derzeit schwere Gewitterwolken über Ihrem Sender hängen und eine zukünftige Finanzierung noch unklar ist, hoffe ich doch inständig, dass die Vernunft siegt und man in den oberen Regierungsetagen erkennt, wie wichtig der Auslandsfunk ist. Sicher, die Kurzwelle ist nicht mehr das große Massenmedium. Es hat sich eher alles in das Internet verlagert. Radio Prag International gehörte zu den ersten, die das erkannt haben. Damals war ich davon noch nicht so ganz begeistert, da ich selbst eine recht langsame Internetverbindung besaß. Aber mittlerweile ist Internetradio mein neuer Weltempfänger. Und das Beste, alles kommt mit Simpo 5x5 glasklar in die heimische Wohnung.
4: Er sei 62 Jahre alt, pensionierter Englischlehrer und seit 1978 Kurzwellenhörer, schrieb unser Hörer Joe Leider aus Dickrich in Luxemburg am 31. August an uns.
3: Ich bin etwas stolz, Sie nach 45 Jahren wieder um eine Sonder-QSL ersuchen zu dürfen, denn ich habe Ihre Sendung vor exakt 45 Jahren zum 45. Jahrestag schon gehört. Ich habe die QSL von damals angehängt. Ich habe das ungute Gefühl, dass sogar die Chefredakteurin von Radio Prag International eher pessimistisch in die Zukunft blickt. Daher ist es mir sehr wichtig, Ihnen diese Zeilen zu schreiben, um Sie wenigstens moralisch zu unterstützen. Sie machen einen sehr wertvollen Job, auch wenn nicht jeder Hörer Ihnen Rückmeldung gibt.
4: Vielen Dank für Ihre Unterstützung, Herr Leiter. Für Radio Prag International zeichnet sich eine positive Entwicklung ab. Die Zukunft des Senders erscheint gesicherter. Während der ursprüngliche Entwurf keine Mittel für den Auslandssender des tschechischen Rundfunks vorsah, bewilligte die Regierung im finalen Haushalt umgerechnet rund 1 Million Euro für Radio Prag International. Damit bleibt zumindest für 2027 die Finanzierung auf dem Niveau des Vorjahres. Allerdings muss dazu ein erforderlicher Zusatz zum Vertrag zwischen dem Außenministerium und dem Rundfunk noch unterschrieben werden, was bisher nicht der Fall war. Nach langer Zeit hat sich Dieter Leupold aus Leipzig wieder bei uns schriftlich gemeldet. Wegen des Urlaubs kam er erst Mitte September dazu, die Sondersendung vom 31. August nachzuhören. Zu diesem Anlass teilte er seine persönliche Geschichte aus dem Jahr 1968 mit uns.
3: Ich kenne Radio Prag schon seit Anfang der 1970er Jahre, damals noch auf Kurzwelle, ich glaube auf 6055 Kilohertz. Der tschechoslowakische Rundfunk stand damals ganz im Zeichen der kommunistischen Normalisierung nach der Niederschlagung des Prager Frühlings von 1968. Den Prager Frühling habe ich als 12-Jähriger persönlich miterlebt. Ich war mit meinen Eltern im August 1968 das erste Mal im Urlaub in Bulgarien am Schwarzen Meer. Ende August des Jahres wollten wir von Varna nach Ostberlin zurückfliegen. Wir saßen schon im Flugzeug, doch kurz darauf mussten alle Passagiere wieder aussteigen. Die DDR-Reisegruppe wollte nach dem Grund fragen, aber wie immer gab es seitens der Behörden keine Antwort. Zurück im Hotel hatten wir einen Röhrenempfänger. Wir schalteten das 49-Meter-Band 6075 Kilohertz ein und hörten die Deutsche Welle, damals noch aus Köln. Da wurde uns klar, was in der Tschechoslowakei passiert war. In Prag rollten die Panzer auf dem Wenzelsplatz gegen die eigene Bevölkerung. Erst nach 2 Tagen konnten wir Varna per Flugzeug verlassen. Der Rückflug durfte jedoch nicht über den tschechoslowakischen Luftraum führen. Die Route verlief stattdessen über Ungarn, nach Osten über die Ukraine und Weißrussland und schließlich durch den Luftraum Polens.
4: Dieter Feldes aus Birbaum schrieb anlässlich des 90. Geburtstags von Radio Prag International:
3: Es ist ein schöner Geburtstag. Viele Leute erleben den 90. Geburtstag. Ich werde im nächsten Jahr 80 und wenn ich Glück habe, lebe ich noch 10 Jahre. Seit vielen Jahren verfolge ich Ihre Sendungen in deutscher Sprache. Nachdem ich kein Archiv habe, weiß ich nicht, seit wann ich Radio Prag höre. Auf jeden Fall war es schon während der kommunistischen Zeit. Den Einmarsch der Russen bekam ich mit, als ich bei einem Onkel in Österreich war. In seiner Backstube verfolgte ich die Situation. Es war sehr traurig. Aber jetzt ist Gott sei Dank die Zeit vorbei und eine Regierung am Ruder, die internationale Anerkennung bekommt.
4: Auch Achim Kissel aus Duisburg äußert seine Hoffnung, dass ein Weg gefunden werde, um Radio Prag International zu erhalten. Er schreibt dazu:
3: Für mich sind Ihre Sendungen eine unverzichtbare Informationsquelle über unser südöstliches Nachbarland. Immer wieder lerne ich dazu, wenn ich die Sendungen aus Prag höre. So lernte ich diesmal mehr über die Seliger-Gemeinde und ihre Entstehung aus der sudetendeutschen Sozialdemokratie. Dass deren Partei aktiv an der Regierung der Tschechoslowakei in der Zwischenkriegszeit beteiligt war, ist mir bis jetzt nicht bekannt gewesen. Aber die wichtige Rolle der sudetendeutschen Sozialdemokraten bei der Hilfe für die verfolgten Genossen aus Österreich und Hitlerdeutschland, die in der Tschechoslowakei Zuflucht fanden, sollte auch nicht vergessen werden.
4: Mit Interesse habe er auch von der Geschichte der Flucht mit einem Zug aus der Tschechoslowakei nach Bayern zu Beginn der 1950er Jahre erfahren. Und Herr Kissel verweist noch auf einen weiteren Beitrag.
3: Wenn ich daran denke, dass bis Ende der 1980er Jahre der Eiserne Vorhang unsere Länder trennte, dann weiß ich erst die Errungenschaft der europäischen Einigung zu schätzen. Sicher denken so auch die Menschen, die im Böhmerwald nach Spuren ihrer deutschen Vorfahren suchen. Der Bericht darüber in ihrer Sendung zeigt, wie lange die Wunden der Vergangenheit noch schmerzen und wie wichtig Versöhnungsarbeit war und ist. Ich lebe hier am Niederrhein geografisch von Tschechien weit entfernt. Aber die Industrieregion Ruhrgebiet war schon Ende des 19. Jahrhunderts durch Zuzug von Arbeitskräften auch aus dem Osten geprägt.
4: Vielleicht auch deshalb sei dort die Toleranz gegenüber Zuwanderern größer als in anderen Regionen der Bundesrepublik, stellt Herr Kissel fest, mit Blick auf die Wahlergebnisse in Sachsen-Anhalt. Andreas Mücklich, einem unserer Hörer aus Berlin, hat die Serie zur Geschichte von Radio Prag International gut gefallen, die wir im Sommer ausgestrahlt haben. An einige Punkte könne er sich noch so erinnern, als wenn sie gestern gewesen wären, stellt er fest.
3: Als Schüler habe ich am Ende der 1970er Jahre die Sendungen des Interprogramms sehr gerne gehört. Ich habe mir damals auch Musiktitel gewünscht, aber nicht wie meine Landsleute von Karel Gott, sondern von Baccara, einem Duo aus Spanien. Ich habe auch die italienischen Sendungen gehört, die, wenn ich mich recht erinnere, um 13 Uhr kamen. Als Schüler war ich ja teilweise zu dieser Zeit bereits zu Hause. Auch da habe ich mir Musik von italienischen Interpreten mit Erfolg gewünscht. Was für eine interessante und aufregende Zeit war das. Haben Sie vielen Dank für die Produktion von Prag sendet in die Welt.
4: Und das war's für heute. Schreiben Sie uns bitte auch weiter. Unsere Adresse lautet
3: Radio Prag International, deutschsprachige Redaktion, Vinohradská 12, 120 99 Prag 2, Tschechische Republik.
4: Oder Sie schicken eine E-Mail an
3: deutsch@radio.cz. Und das war es für heute von uns. Am Mittwoch haben wir für Sie unter anderem ein Interview zur Frankfurter Buchmesse, auf der, wie Sie sicher wissen, Tschechien in den nächsten Tagen Gastland sein wird. Und natürlich planen wir auch noch weitere Beiträge über dieses kulturelle Großereignis. 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Am Mikrofon begleitet hat sie diesmal Till Janzer. Auf Wiederhören und naslyšenou.

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2: Die Chefredakteure tschechischer Medien haben einen Aufruf verfasst. Mit diesem wenden sie sich gegen Aufrufe zu Gewalt und fordern freien Zugang zu Informationen für die Vertreter aller Medien ohne Unterschiede. Unter anderem darum geht es heute bei uns. Und damit Ahoi und willkommen aus Prag. Mein Name ist Till Janzer. Des Weiteren beschäftigen wir uns mit Zbigniew Sekal. Er war ab den 1960er Jahren einer der bedeutendsten Bildhauer des Landes. Nun stellt eine Ausstellung ihn aber auch als Zeichner vor. Und heute ist der erste Dienstag im Monat. Das bedeutet eine neue Ausgabe unseres Hörerforums. Zunächst aber die neuesten Meldungen heute von Martina Schneibergova.
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3: Der diesjährige Jahrgang des Preises der Dagmar und Václav Havel Stiftung Wisse 97 ist der letzte. Dies teilte Havels Witwe Dagmar Havlová während der Zeremonie am Montag mit. Sie begründete die Entscheidung unter anderem damit, dass die Stiftung in diesem Jahr die Organisation des Václav Havel Menschenrechtspreises von der Václav Havel Bibliothek übernommen habe. Die Bibliothek wurde vor kurzem umbenannt. Der letzte Träger des von der Stiftung verliehenen Preises ist Václav Havel selbst. Er wurde posthum an dem Tag geehrt, an dem er seinen 90. Geburtstag gefeiert hätte. Der tschechische Premier Andrej Babiš hat am Dienstag zur Eröffnung der Internationalen Maschinenbaumesse in Brünn das europäische Emissionshandelssystem erneut kritisiert. Er erklärte zudem, dass die Tschechische Republik Erdöl und Gas fördern sollte. Der Premier präzisierte jedoch nicht, wo und wie sie gefördert werden sollen. Senatspräsident Miloš Vystrčil rief in seiner Rede zu einem gemeinsamen Vorgehen bei der Problemlösung auf, ungeachtet der politischen Zugehörigkeit. Die 67. Internationale Maschinenbaumesse wurde in Arthallen auf dem Brünner Messegelände eröffnet. Von Dienstag bis Freitag präsentieren sich 1379 Aussteller aus 39 Ländern auf der Maschinenbaumesse und den begleitenden Fachmessen. Nach einer einjährigen Pause können die Aussteller wieder um die Goldmedaillen der Messe konkurrieren. In Frankfurt wird am Dienstagabend die 78. Auflage der

0: Großen Buchmesse auf der Welt eröffnet. Ihren Gast in diesem Jahr Tschechien, vertreten von 75 Schriftstellerinnen und Schriftstellern. Es präsentiert sich unter dem Motto Ein Land an der Küste. Nach Worten der Organisatoren vom Projekt Tschechia 2026 weist das Motto auf das Wintermärchen von William Shakespeare hin. Das öffentlich-rechtliche tschechische Fernsehen wird nächstes Jahr nicht am Eurovision Song Contest teilnehmen. Der TV-Sender teilte am Dienstag auf X mit, der Grund seien aktuelle Haushaltsanpassungen. Damit bestätigte das Fernsehen frühere Medienberichte, wonach bestimmte Programme aufgrund von Sparmaßnahmen und der Ungewissheit hinsichtlich der künftigen Finanzierung eingestellt wurden. Der öffentlich-rechtliche Sender schloss eine Rückkehr zum Wettbewerb in folgenden Jahren nicht aus. Zum Abschluss noch ein Blick auf das Wetter. In Tschechien ist es am Mittwoch wolkig, die Tageshöchsttemperaturen liegen zwischen 18 und 23 Grad. In Lagen 1000 Meter werden 16 Grad erreicht.
1: Vielen Dank für den Nachrichtenüberblick, Martina. Genau 40 Unterschriften trägt eine öffentliche Aufforderung, in Tschechien die Meinungsfreiheit und eine gewaltfreie Kommunikation mit Medienvertretern zu pflegen. Daniela Honigmann zum Inhalt des Aufrufs der Chefredakteure und zu den Reaktionen darauf.
2: Gewalt ist kein Argument und eine Beschränkung von Informationen ist nicht zulässig. Dies sind die beiden Botschaften, mit denen sich 40 Chefredakteurinnen und Chefredakteure von tschechischen Medien an die so wörtlich politische Szene wenden. Am Montag haben sie einen Aufruf mit dem Titel Základní hranice, zu Deutsch grundlegende Grenzen, veröffentlicht. Dieser richte sich an Politikerinnen und Politiker auf allen Ebenen, unabhängig von ihrer Parteizugehörigkeit, betonen die Autoren. Und weiter?
0: Wir fordern die öffentlichen Akteure auf, gemeinsam mit uns Gewalt zurückzuweisen, die Grundprinzipien einer höflichen Kommunikation einzuhalten und den freien Zugang zu Informationen zu achten.
2: Zu den Unterzeichnenden gehören einerseits Vertreter der öffentlich-rechtlichen Medien, also des tschechischen Rundfunks sowie des tschechischen Fernsehens und auch der Presseagentur ČTK. Andererseits sind namhafte Privatmedien dabei, wie die Tageszeitung Blesk, TV Nova, der Radiosender Frequenze Jedna, das Magazin Respekt und das Nachrichtenportal Aktuálně CZ. Die gemeinsame Stellungnahme wurde am Montagmorgen auf allen beteiligten Medien sowie in den großen tschechischen Tageszeitungen veröffentlicht. Genauso wie sie selbst gegenüber ihrem Publikum betonen würden, dass Gewalt in der gesellschaftlichen Debatte inakzeptabel sei, würden sie das Gleiche von den Politikern fordern, schrieben die Verfasser. Besonders verweisen sie auf die Diskussion in den sozialen Netzwerken. Außerdem heißt es in dem Text:
0: Die Medien und die politischen Vertreter haben das Recht zu entscheiden, mit wem sie kommunizieren und auf welche Weise. Die Ämter und öffentliche Institutionen gehören aber nicht jenen, die diese leiten. Darum bestehen wir darauf, dass offizielle Mitteilungen der ihnen übertragenen Ämter unterschiedslos allen zur Verfügung gestellt werden.
2: Nun stellt sich die Frage, inwiefern die Lage in Tschechien derart aufgeheizt ist, dass sich Journalisten in relativ großer Zahl und über ein breites Spektrum hinweg dagegen zusammenschließen. Die Medienanalytikerin Marina Urbanikova von der Masaryk-Universität in Brünn gab in den Inlandssendungen des tschechischen Rundfunks zu bedenken, dass bisher kaum eine Regierung hierzulande eine wirklich positive Beziehung zu den Medien gehabt habe. Dies sei zu einem gewissen Grade logisch, da diese die Aufgabe hätten, kritisch und kontrollierend auf die Politik zu schauen. Urbanikova fährt fort.
0: Es muss aber auch gesagt werden, dass seit Antritt der jetzigen Regierung schon mehrere Organisationen eine relativ hohe Zahl an politischen Angriffen auf tschechische Medien registriert haben. Die NGO Reporter ohne Grenzen zum Beispiel belegt für das erste Halbjahr 13 solcher Fälle.
2: Die Koalition von Premier Andrej Babiš besteht aus den Parteien ANO, Freiheit und direkte Demokratie sowie Motoristes Sobě und ist seit Dezember 2025 im Amt. Einige ihrer Vertreter reagierten am Montag auf den Aufruf. Bildungsminister Robert Plaga etwa sagte, er sehe kein Problem darin, da er sich sowieso entsprechend verhalte. Und Sportminister Boris Stjastny unterstrich, dass alle gefordert seien.
3: Ich kann für mich bestätigen, dass ich Hassäußerungen in den sozialen Netzwerken oder im öffentlichen Raum auf jeden Fall ablehne. Ich halte immer die Regeln einer anständigen Kommunikation ein. Darum weiß ich nicht genau, was die Protagonisten wollen. Ich möchte aber die Medien auf der anderen Seite dazu auffordern, ausreichend überparteilich und objektiv zu sein.
2: Aus der Opposition kam Zuspruch für den Aufruf Sakladni Ranice. So bekundete Martin Kupka, der Vorsitzende der Bürgerdemokraten.
3: Die Medien sind ein untrennbarer Teil der demokratischen Struktur unseres Landes. Sie sind ein wichtiges Kontrollorgan für die Tätigkeit jener, die im jeweiligen Moment an der Macht sind. Es ist auf jeden Fall angebracht, dass sich die Rhetorik der jetzigen Regierung ändert und dass der Raum für einen offenen Informationsfluss und für die unabhängige Arbeit der Journalisten gestärkt wird.
2: Ein Fall, der zuletzt in Tschechien für Diskussionen gesorgt hat, war der Ausschluss von Vertretern der Tageszeitung Deník N von einer Pressekonferenz im tschechischen Außenministerium. Wiederholt passiert es hierzulande zudem, dass führende Politiker konkrete Journalisten namentlich verbal angreifen.
1: Wir kommen zur Kultur. Zbigněk Sekal war ein bedeutender tschechischer Künstler des 20. Jahrhunderts. Ab 1970 lebte er in Wien. Obwohl er vor allem als Bildhauer bekannt ist, fertigte er sein Leben lang auch Zeichnungen an. Diese stehen im Fokus einer Ausstellung in der Nationalgalerie Prag. Sie zeigt Werke aus den eigenen Sammlungen, aber erstmals auch Arbeiten auf Papier aus dem Wiener Nachlass des Künstlers, die der Institution von seiner Witwe Christine Sekal vermacht wurden. Markéta Kachlíková hat sich die Bilder angeschaut.
4: Eine kleine Skulptur namens Die Figur Blaue Blume aus dem Jahr 1957 lädt am Eingang ein, das Grafikkabinett zu betreten. Dort sieht man ausschließlich Arbeiten auf Papier. Die Kunsthistorikerin Petra Kolášová von der Nationalgalerie Prag erläutert das Konzept der Ausstellung.
2: Die blaue Blume ist eine Art Leitmotiv im Werk von Zbigněk Sekal und erinnert an einen Roman des romantischen Dichters Novalis. Bei diesem symbolisiert die blaue Blume die Suche nach einem unerreichbaren Ideal, im Grunde die Frage nach dem Sinn des menschlichen Lebens und die Suche nach dem Absoluten. Auch bei Zbigněk Sekal finden wir ein ähnliches Thema. In seinen Zeichnungen wie auch in seinen Skulpturen greift er das Thema der menschlichen Existenz und ihrem Sinn auf.
4: Das Kabinett ist chronologisch konzipiert und präsentiert einen Querschnitt durch das zeichnerische Schaffen von Zbigněk Sekal, von seinen frühen Figuren bis hin zu einer abstrakten bzw. figurativ abstrakten Phase.
2: Die Zeichnungen sind erst vor kurzem in die Nationalgalerie gelangt. Es handelt sich um eine Schenkung der Witwe des Künstlers Christine Sekal. Sie hat uns im Jahr 2024 eine riesige Sammlung von über 1000 Zeichnungen sowie ein großes Konvolut an Grafiken und Gemälden gespendet.
4: Sekal wurde 1923 geboren und gehört zu den Künstlern, die nach dem Zweiten Weltkrieg in Szene traten. Sein Schaffen wurde durch eine einschneidende Lebenserfahrung grundlegend geprägt.
2: In den 1940er Jahren wurde er wegen seiner Aktivitäten in einer illegalen Jugendgruppe verhaftet, verurteilt und in ein Konzentrationslager gebracht. Er überlebte und kehrte nach der Befreiung im Jahr 1945 zurück. Dies war selbstverständlich eine zutiefst prägende Erfahrung, die er in seinem Werk sehr häufig reflektiert.
4: Dies passiert einerseits durch konkrete Motive, wie in einer Zeichnung eines Erhängten. Gleichzeitig tauche in dieser Zeit ein sehr starkes Thema bei Sekal auf, betont die Expertin.
2: Es ist das Selbstporträt. Darin fragt er sich selbst, wer er nach dieser schweren traumatischen Erfahrung, die er durchlebt hat, eigentlich ist.
4: Das Selbstporträt blieb auch in der surrealistischen Phase von Seckals Schaffen in den 1950er Jahren präsent. Zu dieser Zeit tauchten vermehrte Darstellungen menschlicher Gesichter auf, bei denen es sich jedoch nicht um klassische Porträts, sondern vielmehr um das Sichtbarmachen innerer Zustände handelt. In die 1960er Jahren trat das Zeichnen zugunsten der Druckgrafik in den Hintergrund. Parallel dazu entwickelte sich bei Seckal ein bildhauerisches Schaffen. Gibt es eine Figur auf Papier, manifestiert sie sich zeitgleich in seinen Skulpturen. Ein entscheidender Wendepunkt folgte im Jahr 1969, als Seckal zunächst nach West-Berlin emigrierte. Bereits 1970 ließ er sich dann in Wien nieder, wo er bis zu seinem Tod im Jahr 1998 lebte und wirkte.
2: Die Frage nach der existenziellen Situation und der Ausdruck eines existenziellen Gefühls spiegeln sich auch in jenen Zeichnungen wider, die sich an der Grenze zwischen Figuration und Abstraktion bewegen. Hier lassen sich Ansätze menschlicher oder biomorpher, natürlicher Formen erahnen, bis hin zu Strukturen, die an Insekten erinnern. Ganz ähnliche Motive finden wir auch in seinem damaligen bildhauerischen Schaffen wieder.
4: Und genau in dieser Phase entstand die Zeichnung Die blaue Blume, die namensgebend als Leitmotiv der gesamten Schau dient. Der letzte Teil des Kabinetts zeigt schließlich Zeichnungen aus den 1980er Jahren. Petra Kolášová verweist auf eine interessante Technik, die Seckal verwendete.
2: Er überließ die Pflanzen, platziert auf einem Papier, dem natürlichen Zerfall, wodurch die Pflanzensäfte in das Papier einzogen und Spuren von Schimmelpilzen hinterließen. Im Grunde setzte er das Papier der Natur aus, damit diese darauf agieren konnte. So hielt er organische Prozesse wie das Verrotten fest. Anschließend arbeitete Seckal die so entstandenen Strukturen zeichnerisch weiter aus.
4: Die Ausstellung Zbyněk Seckal Modrý květ ist im Messepalast im Prager Stadtteil Holešovice bis zum 31. Januar 2027 zu sehen.
1: Sie haben weiter Radio Prag International eingeschaltet, die Auslandssendung des Tschechischen Rundfunks. Wie tief unsere Hörerinnen und Hörer mit Tschechien und unserem Sender verbunden sind, zeigen auch die vielen weiteren Zuschriften, die uns zu unserem 90. Geburtstag erreicht haben. Sie blicken dabei auf jahrzehntelange gemeinsame Wege zurück. Und dazu hören Sie nun das folgende Hörerforum.

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1: Willkommen zum Hörerforum im Oktober, liebe Hörerinnen und Hörer. Hier ist unsere Quizfrage für diesen Monat.
2: In den letzten Jahren hat Radio Prag international verstärkt eigene Podcasts produziert. Dazu gehört auch ein Kooperationsprojekt mit der Sächsischen Landeszentrale für politische Bildung. Eine Podcast-Reihe, die in bislang 3 Staffeln mit je 6 Folgen aktuelle gesellschaftliche, politische und wirtschaftliche Debatten in Tschechien beleuchtet hat. Wie heißt diese Reihe?
1: Ihre Antwort schicken Sie bitte bis Ende dieses Monats an wettbewerb@radio.cz. Die Namen der Sieger finden Sie auch auf unserer Website. Im September gehörten zu Ihnen auch Maria Garstenauer und Peter Uhlier, beide aus Österreich. Wir wollten wissen, über welche Radiostation höre in Nordamerika die Sendungen von Radio Prag International in englischer und spanischer Sprache auf der Frequenz 9955 kHz empfangen können. Der Sender heißt Radio Miami International. Die letzte Ausgabe des Hörerforums wurde am 31. August gesendet, dem 90. Geburtstag von Radio Prag International. Ich hoffe, dass alle Jubiläumsrunderkarten, die Sie sich mit Ihren Empfangsberichten verdient haben, bereits Ihre Adressaten erreicht haben. Wir möchten uns herzlichst bedanken für alle Glückwünsche und Zuschriften, die bei uns zu diesem Anlass eingegangen sind. So schrieb Hans-Joachim Pellin aus Lübz.
2: Nachdem ich nun schon mehr als 50 Jahre Radio Prag höre, auch von mir die herzlichsten Glückwünsche zum 90. Geburtstag. Ich war bisher immer sehr erfreut, dass Radio Prag International in den Briefen mit den QSL-Karten kleine Aufmerksamkeiten gelegt hat. Dies ist für mich eine schöne Sache in Bezug auf die Hörerbetreuung und Anerkennung für die eingeschickten Empfangsberichte. Also kurz und bündig, macht weiter so, ganz bestimmt bis zum 100. Geburtstag und noch weiter.
1: Auch Reinhard Priese aus Süptitz hat die Sondersendung zum 90. Jubiläum empfangen. Er schreibt:
2: Zu Zeiten, als ich Ihre Sendungen via Kurzwelle empfangen konnte, war ich sehr aktiv an Ihren Sendungen beteiligt. Seit durch Einsparung alles nur noch via Internet kommt, wurde es bei mir etwas ruhiger mit dem Empfang. Aber zurzeit höre ich wieder öfter Ihre Sendung auf der schönen Internetseite. Meinen ersten Kontakt mit Radio Prag hatte ich am 22. September 1971. Die meisten QSL-Karten habe ich in den vielen Jahren von Radio Prag erhalten. Danke für Ihre aktuellen Nachrichten aus Tschechien.
1: Hendrik Leuke aus Bamberg wünscht unserem Sender:
2: Mögen Sie die derzeit schwierige Phase überstehen und Kurs auf den 100. Geburtstag nehmen. Gerne erinnere ich mich an meine Besuche beim Tschechischen Rundfunk zurück bei der 70-Jahresfeier und als Journalist in den Jahren 2002 und 2005. Ich habe Ihren Newsletter abonniert und höre, wenn ich Zeit habe, gerne in Ihre interessanten Sendungen hinein.
1: Die besten Glückwünsche von Andreas Fessel aus Dresden sind ebenfalls bei uns gelandet.
2: Ich höre Sie schon seit Mitte der 1970er Jahre und hoffe, auch Ihren 100. Geburtstag noch erleben zu dürfen. Selbst wenn derzeit schwere Gewitterwolken über Ihrem Sender hängen und eine zukünftige Finanzierung noch unklar ist, hoffe ich doch inständig, dass die Vernunft siegt und man in den oberen Regierungsetagen erkennt, wie wichtig der Auslandsfunk ist. Sicher, die Kurzwelle ist nicht mehr das große Massenmedium. Es hat sich eher alles in das Internet verlagert. Radio Prag International gehörte zu den ersten, die das erkannt haben. Damals war ich davon noch nicht so ganz begeistert, da ich selbst eine recht langsame Internetverbindung besaß. Aber mittlerweile ist Internetradio mein neuer Weltempfänger. Und das Beste, alles kommt mit SIMPO 5x5 glasklar in die heimische Wohnung.
1: Er sei 62 Jahre alt, pensionierter Englischlehrer und seit 1978 Kurzwellenhörer, schrieb unser Hörer Joel Leider aus Dickrich in Luxemburg am 31. August an uns.
2: Ich bin etwas stolz, Sie nach 45 Jahren wieder um eine Sonder-QSL ersuchen zu dürfen, denn ich habe Ihre Sendung vor exakt 45 Jahren zum 45. Jahrestag schon gehört. Ich habe die QSL von damals angehängt. Ich habe das ungute Gefühl, dass sogar die Chefredakteurin von Radio Prag International eher pessimistisch in die Zukunft blickt. Daher ist es mir sehr wichtig, Ihnen diese Zeilen zu schreiben, um Sie wenigstens moralisch zu unterstützen. Sie machen einen sehr wertvollen Job, auch wenn nicht jeder Hörer Ihnen Rückmeldung gibt.
1: Vielen Dank für Ihre Unterstützung, Herr Leiter. Für Radio Prag International zeichnet sich eine positive Entwicklung ab. Die Zukunft des Senders erscheint gesicherter. Während der ursprüngliche Entwurf keine Mittel für den Auslandssender des tschechischen Rundfunks vorsah, bewilligte die Regierung im finalen Haushalt umgerechnet rund 1 Million Euro für Radio Prag International. Damit bleibt zumindest für 2027 die Finanzierung auf dem Niveau des Vorjahres. Allerdings muss dazu ein erforderlicher Zusatz zum Vertrag zwischen dem Außenministerium und dem Rundfunk noch unterschrieben werden, was bisher nicht der Fall war. Nach langer Zeit hat sich Dieter Leupold aus Leipzig wieder bei uns schriftlich gemeldet. Wegen des Urlaubs kam er erst Mitte September dazu, die Sondersendung vom 31. August nachzuhören. Zu diesem Anlass teilte er seine persönliche Geschichte aus dem Jahr 1968 mit uns.
2: Ich kenne Radio Prag schon seit Anfang der 1970er Jahre, damals noch auf Kurzwelle, ich glaube auf 6055 Kilohertz. Der tschechoslowakische Rundfunk stand damals ganz im Zeichen der kommunistischen Normalisierung nach der Niederschlagung des Prager Frühlings von 1968. Den Prager Frühling habe ich als 12-Jähriger persönlich miterlebt. Ich war mit meinen Eltern im August 1968 das erste Mal im Urlaub in Bulgarien am Schwarzen Meer. Ende August des Jahres wollten wir von Varna nach Ostberlin zurückfliegen. Wir saßen schon im Flugzeug, doch kurz darauf mussten alle Passagiere wieder aussteigen. Die DDR-Reisegruppe wollte nach dem Grund fragen, aber wie immer gab es seitens der Behörden keine Antwort. Zurück im Hotel hatten wir einen Röhrenempfänger. Wir schalteten das 49-Meter-Band 6075 Kilohertz ein und hörten die Deutsche Welle, damals noch aus Köln. Da wurde uns klar, was in der Tschechoslowakei passiert war. In Prag rollten die Panzer auf dem Wenzelsplatz gegen die eigene Bevölkerung. Erst nach 2 Tagen konnten wir Varna per Flugzeug verlassen. Der Rückflug durfte jedoch nicht über den tschechoslowakischen Luftraum führen. Die Route verlief stattdessen über Ungarn, nach Osten über die Ukraine und Weißrussland und schließlich durch den Luftraum Polens.
1: Dieter Feldes aus Birbaum schrieb anlässlich des 90. Geburtstags von Radio Prag International:
2: Es ist ein schöner Geburtstag. Viele Leute erleben den 90. Geburtstag. Ich werde im nächsten Jahr 80 und wenn ich Glück habe, lebe ich noch 10 Jahre. Seit vielen Jahren verfolge ich Ihre Sendungen in deutscher Sprache. Nachdem ich kein Archiv habe, weiß ich nicht, seit wann ich Radio Prag höre. Auf jeden Fall war es schon während der kommunistischen Zeit. Den Einmarsch der Russen bekam ich mit, als ich bei einem Onkel in Österreich war. In seiner Backstube verfolgte ich die Situation. Es war sehr traurig. Aber jetzt ist Gott sei Dank die Zeit vorbei und eine Regierung am Ruder, die internationale Anerkennung bekommt.
1: Auch Achim Kissel aus Duisburg äußert seine Hoffnung, dass ein Weg gefunden werde, um Radio Prag International zu erhalten. Er schreibt dazu:
2: Für mich sind Ihre Sendungen eine unverzichtbare Informationsquelle über unser südöstliches Nachbarland. Immer wieder lerne ich dazu, wenn ich die Sendungen aus Prag höre. So lernte ich diesmal mehr über die Seliger-Gemeinde und ihre Entstehung aus der sudetendeutschen Sozialdemokratie. Dass deren Partei aktiv an der Regierung der Tschechoslowakei in der Zwischenkriegszeit beteiligt war, ist mir bis jetzt nicht bekannt gewesen. Aber die wichtige Rolle der sudetendeutschen Sozialdemokraten bei der Hilfe für die verfolgten Genossen aus Österreich und Hitlerdeutschland, die in der Tschechoslowakei Zuflucht fanden, sollte auch nicht vergessen werden.
1: Mit Interesse habe er auch von der Geschichte der Flucht mit einem Zug aus der Tschechoslowakei nach Bayern zu Beginn der 1950er Jahre erfahren. Und Herr Kissel verweist noch auf einen weiteren Beitrag.
2: Wenn ich daran denke, dass bis Ende der 1980er Jahre der Eiserne Vorhang unsere Länder trennte, dann weiß ich erst die Errungenschaft der europäischen Einigung zu schätzen. Sicher denken so auch die Menschen, die im Böhmerwald nach Spuren ihrer deutschen Vorfahren suchen. Der Bericht darüber in ihrer Sendung zeigt, wie lange die Wunden der Vergangenheit noch schmerzen und wie wichtig Versöhnungsarbeit war und ist. Ich lebe hier am Niederrhein, geografisch von Tschechien weit entfernt. Aber die Industrieregion Ruhrgebiet war schon Ende des 19. Jahrhunderts durch Zuzug von Arbeitskräften auch aus dem Osten geprägt.
1: Vielleicht auch deshalb sei dort die Toleranz gegenüber Zuwanderern größer als in anderen Regionen der Bundesrepublik, stellt Herr Kissel fest, mit Blick auf die Wahlergebnisse in Sachsen-Anhalt. Andreas Mücklich, einem unserer Hörer aus Berlin, hat die Serie zur Geschichte von Radio Prag International gut gefallen, die wir im Sommer ausgestrahlt haben. An einige Punkte könne er sich noch so erinnern, als wenn sie gestern gewesen wären, stellt er fest.
2: Als Schüler habe ich am Ende der 1970er Jahre die Sendungen des Interprogramms sehr gerne gehört. Ich habe mir damals auch Musiktitel gewünscht, aber nicht wie meine Landsleute von Karel Gott, sondern von Baccara, einem Duo aus Spanien. Ich habe auch die italienischen Sendungen gehört, die, wenn ich mich recht erinnere, um 13 Uhr kamen. Als Schüler war ich ja teilweise zu dieser Zeit bereits zu Hause. Auch da habe ich mir Musik von italienischen Interpreten mit Erfolg gewünscht. Was für eine interessante und aufregende Zeit war das. Haben Sie vielen Dank für die Produktion von Prag sendet in die Welt.
1: Und das war's für heute. Schreiben Sie uns bitte auch weiter. Unsere Adresse lautet
2: Radio Prag International, deutschsprachige Redaktion, Vinohradská 12, 120 99 Prag 2, Tschechische Republik.
1: Oder Sie schicken eine E-Mail an
2: deutsch@radio.cz. Das war es für heute von uns. Am Mittwoch haben wir für Sie unter anderem ein Interview zur Frankfurter Buchmesse, auf der, wie Sie sicher wissen, Tschechien in den nächsten Tagen Gastland sein wird. Und natürlich planen wir auch noch weitere Beiträge über dieses kulturelle Großereignis. 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Am Mikrofon begleitet hat sie diesmal Till Janzer. Auf Wiederhören und naslyšenou.